0: Zombies. Ich quatsche jetzt noch ein bisschen mit dem Thomas und wir hören uns wieder ab 12 Uhr mit einem neuen Thema. Bis dahin, bleibt gesund und munter. Alles Gute euch. Ciao, ciao.
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0: Guten Abend Deutschland, mein Name ist Daniel Kaiser. Willkommen zur Night Lounge heute am Dienstag, den 14. Juli 2026. Kurz nach 12 haben wir es. Wir starten wieder durch. Heute ist mal wieder ein Beziehungsthema dran. Und das kommt mehr oder weniger aus der Community. Jetzt nicht explizit, sondern ich habe einfach nur eine Geschichte zugeschickt bekommen und dachte mir, da könnte man ja eigentlich ein Thema draus machen. Und zwar geht es heute ums Entschuldigen von dem Fehlverhalten anderer. Darüber möchte ich heute ganz gerne mit euch sprechen. Warum entschuldigt ihr das Verhalten eines anderen? Das kann zum Beispiel das Verhalten von einem guten Freund sein, von einer guten Freundin, vom Chef oder von Kollegen oder vielleicht auch vom Partner, von einem Familienmitglied. Und wie sieht das aus? Das sieht oft so aus, so, ja, ihr müsst verstehen, die Person, der geht's im Moment nicht so gut oder, ja, wisst ihr, ganz, ganz schlimme Kindheit und so weiter. Also da muss man wirklich vielleicht ein bisschen nachsichtig sein. Das ist halt typisch bei dieser Person. Also immer wieder so kleine Entschuldigungen, die man sich quasi dann überlegt, um anderen Menschen klarzumachen, hey, so übel ist sie gar nicht. Ja, die hat eigentlich gar nicht, die ist gar nicht böse, sondern die verhält sich auch nicht falsch. Das ist einfach nur ein Ausdruck von dem, was sie gerade überfordert. So, darüber möchte ich mit euch sprechen und vielleicht sagt ihr, ich kenne das gar nicht, ich weiß gar nicht, wovon du sprichst, überhaupt nicht schlimm, aber ich bin mir sicher, die ein oder andere wird sagen, kann ich gut verstehen. Also, wie oft entschuldigt ihr das Verhalten, das euch vielleicht sogar verletzt, enttäuscht oder klein macht? Ja, genau heute möchte ich mit euch darüber sprechen. Vor allem würde ich auch ganz gerne wissen, was würde eigentlich passieren, wenn ihr das mal ansprechen würdet bei dieser Person? Das habt ihr mit Sicherheit auch schon mal gemacht. Und ich würde gerne mal wissen, wie die Person da reagiert hat. Ja, und ja, vielleicht kommen wir ja heute gemeinsam zu neuen Erkenntnissen. Ich bin gespannt. Die Nummer zu mir ins Studio. Vom Handy und vom Festnetz. So, online ist das Thema gepostet, auf Instagram, auf Facebook. Ich habe nochmal geguckt, diesmal habe ich nichts vergessen. Und es ist sogar in unserem WhatsApp-Kanal, da könnt ihr interaktiv mitmachen bei unseren Fragen. Heute sind es, lass mal nachschauen, 1, 2, 3 Fragen. Eine zum Ausfüllen und zwei zum Anklicken. Sollte also kein Problem sein. Jetzt gehen wir in die erste Leitung für heute Abend und bei mir ist Sarah aus Karlsruhe. Hallo Sarah, schön, dass du da bist.
1: Ingo, heute die erste, ich glaube schon nicht. Hallo Daniel.
0: Hallo Sarah.
1: Ja, hi. Ja, ich habe es gerade mitgekriegt. Ich habe mich noch nie für andere entschuldigt. Wenn man sich fehlverhält, sollte man das selber machen. Also wenn ich meine, etwas falsch gemacht zu haben und es wäre eine Entschuldigung nötig und ich sehe auch die Fehler ein, dann mache ich das selber und entschuldige mich bei einer Person, die es betrifft halt dann. Aber für jemand entschuldigen, ich meine, das kann derjenige ja selber machen. Es sei denn, es ist noch ein unmündiges Kind, was vielleicht noch im Kindergarten ist und hat da sich fehlverhalten, dann könnte man ja als Elternteil das übernehmen. Aber ich habe keine Kinder, so gesehen mache ich das ja natürlich auch nicht.
0: Mhm. Ja. Du hast noch nie einen Menschen entschuldigt. Das ist interessant, also das ist ja interessant, dass man das so zurückblickend wirklich für jede Situation seines Lebens so sagen kann. Bist du dir sicher, dass das immer so war?
1: Also ich kann jetzt meine grauen Gehirnzellen versuchen, noch so die letzte Synapse zu aktivieren, weil man ist ja fast im Delirium, so heiß ist das bei uns. Es ist abartig.
0: Naja, man ist vielleicht mit einer guten Freundin unterwegs und die macht dann vielleicht seltsame Witze in der Gruppe und dann geht die vielleicht ganz kurz mal weg und dann sagt man, ey, tut mir voll leid und so, ist mir gerade voll unangenehm. Keine Ahnung, was heute mit ihr los ist. So kenne ich sie eigentlich auch nicht. Das sind ja auch schon so kleine Entschuldigungen. Kennst du aber nicht.
1: Lieber Daniel, du weißt es von unseren Telefonaten oder vielleicht du erinnerst dich, ich habe keine Freunde. Ich will auch keine. Die 3 Freunde, die ich habe, die sind in Innsbruck. Okay. Da telefonieren wir öfter, da muss ich mich nicht entschuldigen. Mhm. Und sonst mit Freunden ziehe ich nicht um die Häuser. Ich ziehe allein um die Häuser, wenn.
0: Wie sieht's aus mit den stillen Entschuldigungen? Damit sind die gemeint, die man nicht ausspricht, sondern die man, wie man das Verhalten quasi sich selbst gegenüber rechtfertigt. Ne, man kann ja auch jemanden entschuldigen, ohne das auszusprechen, sondern dein eigener Kopf sagt, ja, komm, nimm's ihr nicht so übel, sie macht gerade eine schwere Zeit durch oder. Das ist ja auch eine Form davon, eine Person zu entschuldigen.
1: Ach so, also sagen wir mal, jemand würde sich mir gegenüber merkwürdig verhalten und ich würde mir dann denken, na gut, die hat es jetzt im Moment schwer. Also wenn es mich betrifft, ich dachte für jemand, also angenommen,
0: sagen wir. Naja, es ist ja für jemanden, das bist ja nicht du. Du merkst ja, wie sie gerade mit dir umgeht, wie sie mit dir redet und du merkst auch, dass dir das gar nicht passt. Aber du traust dich auch nicht, den Mund aufzumachen. Stattdessen entschuldigst du das, weil du ja weißt, was sie gerade durchmacht.
1: Ach so rum.
0: Kannst du mir folgen?
1: Da bin ich, ja, gerade noch. Bin noch schon ein bisschen müde und habe heute wieder Unterricht gegeben bei der Hitze und bin irgendwie ziemlich K.O., aber wollte dich gern hören.
0: Möchtest du darüber lieber reden? Ist dir das lieber?
1: Nee. Du meinst jetzt nur, dass ich es richtig verstanden habe. Wenn jemand zu mir irgendwie, sagen wir mal, merkwürdig ist oder vielleicht mich beleidigt oder sich komisch verhält, dass ich dann mir denke, naja, macht eine schwere Zeit durch oder hat gerade eine Trennung hinter sich oder was weiß ich, was da jemand passieren kann und stillschweigend das so akzeptiere und dann nicht irgendwie was dagegen sage, wie kommst du darauf, so mit mir zu sprechen oder das ist ja schon fast beleidigend oder irgend sowas, dann bin ich still und sag dann gar nichts, wenn das so rum ist.
0: Ah, okay, das heißt, du bist dann wirklich die Person, die dann einfach das Verhalten entschuldigt und deine Reaktion ist darauf, nichts zu sagen, also quasi... Ja, was machst du denn dann damit?
1: Es kommt drauf an, wie heftig es ist. Ne? Man muss den Schweregrad herausfinden.
0: Den Schwierigen?
1: Wenn es irgendwie so was Kleines, ja, Kleines ist was, so eine Lappalie aus einer Krise heraus oder kleinen Krise, dann ist es was anderes. Dann sagt man groß nichts und macht da, wie sagt man, keinen Sturm im Wasserglas und manchmal ist da nichts sagen besser, als dass es ausartet und zu einer Diskussion wird und dann doch im Streit endet. Das ist ja dann auch Blödsinn. Ne?
0: Das musst du mir mal erläutern. Wenn man es dann aber anspricht, könnte es im Streit und dann könnte das eskalieren. Was wäre daran schlimm?
1: Das ist anstrengend. Muss ja nicht sein.
0: Stimmt.
1: Da gibt es ja schönere Sachen. Da mache ich lieber Musik oder gucke einen guten Film oder mache irgendwas, was mir gut tut. Es gibt ja nicht so viele Sachen.
0: Wenn du merkst, dass diese Person immer wieder, wenn du dich mit ihr triffst, wenn du mit ihr was unternimmst, ihr geht ins Café mal geht ihr ins Kino, mal, und du merkst immer wieder, dass es zu solchen kleinen Momenten kommt, würdest du dann einfach, also die häufigste Reaktion ist, dass man dann einfach mit dieser Person nicht mehr so viel unternimmt. Man zieht sich zurück. Das machen die meisten. Mhm. So, aber jetzt stelle ich dir die Frage, sich zurückzuziehen, weniger mit der Person zu machen, ist doch auch eine Form von irgendwie, man distanzieren und irgendwie, ne, man möchte das nicht mehr. Ist ja eigentlich, als ob man die Person schon verloren hätte. Der Unterschied ist, man ist zwar noch in Kontakt, aber eigentlich hat man sich ja schon verloren. Also warum nicht ansprechen?
1: Es kommt ja auch drauf an, wie wichtig einem die Person ist. Und vor allen Dingen, wenn es immer irgendwie so Sticheleien gibt oder irgendwelche Aktionen, dass man sich unangenehm fühlt mit einer Person, egal ob Männlein oder Weiblein.
0: Dann nehmen wir mal beide Modelle. Modell 1 ist, die Person ist dir wichtig. Wenn sie dir wichtig ist, würdest du es ansprechen oder nicht ansprechen?
1: Ich glaube schon, ja. Dann würde ich sagen, was ist eigentlich mit dir los?
0: Wenn du dadurch aber riskierst, dass die Person Streit mit dir anfängt und vielleicht dann...
1: Dann sage ich Stopp, da ist ein Punkt.
0: Also Punkt.
1: Entweder wir klären das jetzt kurz oder nach dem Motto Servus Papa.
0: Dann würdest du sogar die Reißleine ziehen und sagen vorbei.
1: Da ziehe ich die Reißleine, aber ganz fix.
0: Ja. Okay, jetzt das Modell mit einer Person, die dir nicht wichtig ist. Würdest du es da ansprechen?
1: Da geht die Reißleine sehr schnell. Da ist das Servus Papa im schlechten Sinne ganz schnell ausgesprochen. Weil da denke ich mir, warum soll ich mich, ich bin ja nicht Mutter Teresa, warum soll ich mich mit jemand abgeben, der mir überhaupt nicht gut tut und der da irgendwie seine Launen, sein Unmut, sein Frust übers Leben oder über sich selber bei mir aus lässt.
0: Aber das ist, Moment, jetzt haben wir ja beide Beispiele durchgespielt und in beiden, also in dem einen hast du gesagt, spreche ich es an und wenn ich merke, Streit eskaliert, Schlussstrich. Zweites Modell ist, Person ist mir nicht wichtig, da würde ich vielleicht sogar eher sogar schon direkt eine Reißleine ziehen, oder? Gar nicht erst groß reden. Und trotzdem hast du, bevor wir die beiden Beispiele durchgesprochen haben, gesagt, ach, ansprechen endet ja nur im Streit. Also ich verstehe nicht, was ist denn das für ein Modell, bei dem du quasi dich noch nicht mal traust, es anzusprechen?
1: Na, da habe ich dich vielleicht, na trauen tue ich mich alles, da habe ich dich vielleicht vorhin falsch verstanden. Ich dachte, sich für jemand entschuldigen, weil jemand einen anderen beleidigt hat und oder irgendwie merkwürdig auf den zugegangen ist und dann für jemand sagen, geht vielleicht nicht so schlecht. Darum habe ich das Beispiel mit dem Kind angebracht, wenn es jetzt ein Kind ist, noch vom Kindergarten oder so und da zu jemand anspuckt oder tritt oder irgendwie unmöglich ist oder sagt, du blöde Sau. Da kann man sich ja als Elternteil, sagt man dann, es tut mir leid, der hat heute einen schlechten Tag oder dürfen Sie nicht so ernst nehmen oder ich entschuldige mich für das Kind. Aber für einen Erwachsenen, das kann der ja selber machen.
0: Finde ich aber auch gut, dass du das gerade so sagst und differenzierst. Ob das jetzt alle so sehen, bin ich mal gespannt. Also für ein Kind, ja, für einen Erwachsenen würde ich mich nicht entschuldigen, richtig?
1: Nicht unbedingt, nee, weil ich meine, das können die, ich meine, dann damit nimmt man denen ja das Feingefühl, wann sie über eine Linie getreten sind, wann sie die rote Linie überschritten haben, so ungefähr. Wenn man sich dafür jemand entschuldigt, ich meine, die brauchen ja noch keinen Betreuer oder Betreuerin und sind wahrscheinlich im Geiste noch so fit, dass sie das selber merken müssten.
0: Ich werde darüber heute Abend mal nachdenken. Finde ich interessanten Gedanken auf jeden Fall. Danke, Sarah. Ich muss wieder weiterziehen. Dir alles Gute und schönen Abend.
1: Ich wollte aber noch ein ganz kurzes Beispiel sagen, wo ich nicht weiß, wie ich reagieren soll. Und zwar, da, wo ich wohne, unter mir. Und eine, die hat genau die gleich groß geschnittene Wohnung, ein Zimmer-Apartment und lüftet nie. Und wir haben so eine Hitze. Und ich habe eine Fußbodenheizung wegen der. Da habe ich die ganz freundlich angerufen vor 2-3 Wochen. Name sage ich jetzt auch nicht, bitte sei so nett und lüft doch mal. Es ist so heiß, ich krieg so eine hohe Stromrechnung wegen dir. 2 Ventilatoren laufen. Die ganze Nacht strahlt der Fußboden. Du hast da genau die gleiche Größe wie ich. Da war sie am See. Guck du um deine Wohnung, ich gucke um meine Wohnung. Ich bin gerade am See und hat aufgelegt. Dachte ich mir, sehr freundlich. Dann habe ich ihr SMS geschickt, auch noch nett. Es wäre doch wirklich nett. Doch ich kann überhaupt nicht schlafen. Bei mir ist es so heiß in der Wohnung und so weiter. Und irgendwie anstatt ein Einsehen kam und da weiß ich auch nicht, wie ich reagieren soll.
0: Da habe ich jetzt leider auch auf die Schnelle keine Lösung, aber ich kann mir mal Gedanken dazu machen, wenn du magst.
1: Der letzte Satz war dann, wenn du sonst nichts zu tun hast, außer mich zu stressen und dann, ich meine, die weiß nicht, dass ich Unterricht gebe. Sie ist halt irgendwie entweder bei ihren Eltern, sie ist 39 Jahre alt, oder Sekretärin. Und da ist es wahrscheinlich kühl, also in so einem Sekretariat.
0: Sarah, ich mach mir mal Gedanken dazu, bevor du weiter Details erzählst.
1: Ja.
0: Und dann sage ich dir, zu welchem Gedanken ich gekommen bin. Ob das weiterhilft, weiß ich nicht. Vielleicht. Dir einen schönen Abend. Bis bald, Sarah. Mach's gut.
1: Ja, bis bald. Ganz liebe Grüße an die Barbara.
0: So, anrufen dürft ihr auch vom Handy vom Festnetz. Unser Thema heute Abend. Welches Verhalten eines Menschen in deinem Leben entschuldigst du immer wieder? Und es kann sich hier um einen Entschuldigen nach außen handeln oder einen Entschuldigen nach innen. Bedeutet nach außen, ja, hey, ihr müsst verstehen, ne, dann spricht man mit den anderen und nimmt die Person dann quasi in Schutz. Oder man sagt es zu sich selbst und sagt, ja, komm, vielleicht war das gerade ein bisschen forsch, vielleicht war das ein bisschen zu viel, was ich da gerade gesagt habe. Ich weiß ja, dass die Person eine schwere Zeit durchmacht. Bin gespannt, was ihr da so sagt. Wie gesagt, es ist zwar ein Beziehungsthema, aber Beziehung kann ja auch Freundschaft, können auch Kollegen sein, können auch Familie sein. Beziehung ist viel, viel mehr als nur das. Gehen wir in die nächste Leitung und da haben wir, muss man gerade gucken, Yvonne aus Euskirchen. Hallo Yvonne.
2: Hallo.
0: Hallo Yvonne. So, erzähl mal, wie sieht es bei dir aus?
2: Ich wollte einmal kurz erzählen, dass ich gestern war ja einmal das Thema mit dem Geisterfahrer. Da hattest du ja einmal gefragt, ob das jemand schon mal passiert ist. Kannst du dich erinnern?
0: Ja, ich kann mich erinnern. Ich bin nur gerade irritiert, dass alle mit anderen Themen kommen. Deswegen erzähl, also, ja, was wolltest du sagen? Ich glaube, wir müssen die offene Runde vielleicht mal die ganze Woche lang machen, dass ihr das alles loswerdet, was euch beschäftigt.
2: Ja, aber ich muss das auch nicht erzählen. Alles nee, gut.
0: Sag ruhig. Jetzt hast du mich heiß gemacht. Also was hat es mit dem Geisterfahrer auf sich? Warum hast du es gemacht?
2: Mir ist es fast zum Glück passiert. Deswegen, ich kann es schon verstehen, dass es mal passiert, weil es war am Regnen. Ich war fremd in einer fremden Stadt und überall Blitz, also Baustelle noch. Und da ist es mir tatsächlich mal fast passiert. Also wirklich fast passiert.
0: Gut, jetzt kann ich es ja auch zugeben. Mir ist es auch mal fast passiert, aber ich wurde dann von meinem Beifahrer angeschrien. Bist du bekloppt? Hier darfst du nicht rein. Und deswegen bin ich Gott sei Dank nicht reingefahren. Mhm. Aber ja, es kann vor allen Dingen, ey, stell dir mal vor, du fährst so wie ich jetzt oder ihr seid vielleicht auch lange unterwegs, seid übermüdet von der Fahrt. Wenn ich jetzt zum Beispiel 12 Stunden Auto fahre, dann kann sowas vielleicht auch mal passieren. Ist natürlich nicht schön, sollte nicht passieren.
2: Nein.
0: Yvonne, verrat mir doch mal, also das Verhalten einer anderen Person entschuldigen. Hast du das denn schon mal getan?
2: Ich habe das schon mal gemacht, ja.
0: Jetzt im Außen oder im Innen? Im Innen machen wir sowas häufiger, habe ich das Gefühl. Aber im Außen?
2: Ich habe es auch schon nach außen gemacht. Ich bin ja so ein kleines Harmoniebärchen manchmal.
0: Süß.
2: Und dann muss ich manchmal die anderen Leute entschuldigen.
0: Erzähl mal, wen hast du denn so, also was fällt denn dir so ein? Weil ich habe jetzt auch auf Anhieb gerade überlegt, ich habe immer so die Hoffnung, dass durch die Geschichten von euch dann auch bei mir Geschichten aufblitzen, wo ich dann sage, ah krass, da habe ich ja auch noch was zu erzählen. Was kannst du dich erinnern, an welche Situation?
2: Das ist bei uns in der Fangruppe auf Konzerten halt, wo man halt größere Gruppen sich treffen. Und da ist eine dabei, die immer so, ja, die ist auch schlau, aber sie meint auch immer, sie muss alles kundtun, was sie weiß. Und das nervt halt manche Leute. Und dann habe ich die schon mal entschuldigt, wie sie weg war. Also.
0: Ist sie so eine Besserwisserin oder was ist sie?
2: Ah, ich weiß gar nicht. Also ich glaube, die hatte auch schwere Zeiten. Deswegen, also ich weiß, dass sie schwere Zeiten hatte. Ich weiß nicht, ob es damit zusammenhängt, keine Ahnung. Aber sie meint halt immer alles
0: besser
2: ja,
0: zu wissen.
2: Sie weiß es aber auch. Muss man auch einfach so sagen, sie weiß es aber auch.
0: Sie ist wirklich, also das ist nicht nur, okay, das heißt, sie, okay. Und obwohl sie es besser weiß, sagst du, dir gefällt die Art und Weise, wie sie es rüberbringt, eigentlich nicht. Richtig?
2: Es kommt ja manchmal auch gar kein Gespräch richtig zustande, weil sie immer alles direkt so rausposaunt und alle über den Mund fährt, so meinetwegen.
0: Mm.
2: Ja, und manchmal muss man sich mal ein bisschen zurücknehmen, finde ich.
0: Ja, ich kann aber auch verstehen, dass wenn man jetzt irgendwie in einem Gespräch zuhört und man merkt irgendwie, okay, die Gruppe kommt gerade nicht weiter, ich habe die Antwort, dann ja, lässt man die einfach mal so platzen und denkt sich, ja gut, ich hätte vielleicht erstmal fragen dürfen. Oder würde das besser rüberkommen, wenn sie einfach fragen würde, hey, ich habe mir da auch schon mal Gedanken dazu gemacht und ich kenne vielleicht die Antwort, möchtet ihr sie hören? Wäre dir der Umgang lieber?
2: Ja, sie hat halt wenig Empathie irgendwie so. Ja, manchmal ja. Ja.
0: Also dir geht es gar nicht darum, dass sie es vielleicht sogar besser weiß, sondern eher um die Art, wie sie es rüberbringt.
2: Ja, weil andere gar nicht zu Wort kommen und das stört halt meistens.
0: Oh, okay. Ja. Und ist das nur etwas, was dir selber aufgefallen ist, dass das irgendwie so ein bisschen unpassend gerade war oder ist das auch bei den anderen so rübergekommen?
2: Also es stört viele andere und deswegen habe ich sie ja dann entschuldigt. Also ich kann es nachvollziehen, aber mich tangiert das nicht ganz so irgendwie.
0: Ist doch schön. Heutzutage habe ich immer das Gefühl, wenn du was fragst, dann und die Leute das nicht wissen, dann ziehen sie ihr Handy raus, googeln und geben dir die Antwort.
2: Genau.
0: Und ich denke mir dann immer in dem Moment so, danke. Genau deswegen bin ich zu dir gekommen, dass du jetzt dein Handy rausnimmst und googelst. Das hätte ich doch auch selbst hinkriegen.
2: Genau.
0: Ja. Aber es ist schon auffällig häufig der Fall. Ja. Was ich auch gemerkt habe, ist, dass wenn man dann gemeinsam nicht auf eine Antwort kommt, dass man dann gar nicht mehr wirklich sich die Zeit nimmt zu überlegen, okay, wie könnten wir auf die Antwort kommen, sondern ja, dann man ist so ungeduldig. Guck dann schnell nach, was die Antwort ist.
2: Genau.
0: Schade.
2: Alles
0: eigentlich,
2: nur
0: ne?
2: schnell, genau.
0: Ja. So, Yvonne, dann hätten wir das schon mal geklärt. Also die Besserwisserin, die hast du entschuldigt. Wie hat die Gruppe reagiert? Wahrscheinlich gar nicht groß, ne? Die hat dann wahrscheinlich einfach nur weitergemacht, wie sonst auch.
2: Ja, ich finde immer schade, weil die tut ja keinem weh. Also die tut ja keinem was. Aber viele sind halt genervt und meiden sie dann. Und das finde ich so schade dann, wenn man so eine Person meidet. Einfach.
0: Wenn du sagst, sie tut nichts, tut sie wirklich nichts? Sie löst ja in den Köpfen und so weiter oder in diesen Menschen ein unwohles Gefühl aus. Also irgendwie hat sie ja doch was angerichtet.
2: Ja, aber ist das so schlimm?
0: Sag du es mir.
2: Also müssen. Na, ich bin ein Mensch, der eher so die Menschen respektiert, wie sie sind, solange sie fair und ehrlich sind. Solange ist mir immer alles recht oder ja. Wir Menschen sind verschieden und das sollten wir tolerieren.
0: Absolut. Sehe ich genauso. Und trotzdem, wenn jetzt sagen wir mal so der Extremfall wäre, ihr würdet gemeinsam jetzt in dieser Konstellation ein ganzes Wochenende verbringen, hast du dann Lust, das ganze Wochenende dreimal täglich dich für sie zu entschuldigen? Nein, hast du nicht, oder?
2: Nein, habe ich nicht, aber wir reden jetzt von einem Konzertbesuch, wo man sich dann halt während des Konzertes mal trifft und das sind ja jetzt nicht so Stunden oder so. Ich würde mit dieser Person jetzt nicht ein Wochenende verbringen oder sonst irgendwas, um Gottes Willen. Aber die Zeit, die wir halt zusammen verbringen, in unserer Freizeit auf einem Konzert, kann man so Menschen halt, ja, respektvoll miteinander umgehen, denke ich immer.
0: Bei mir löst das direkt so eine Kettenreaktion aus, dass ich mir in dem Moment denke, na ja, jetzt muss ich die Person entschuldigen. Beim nächsten Mal, wenn ich wieder auf ein Konzert gehe, ja, da werde ich sie vielleicht mitnehmen und so weiter. Aber ich habe da schon so wieder plötzlich ist da so ein komisches Gefühl im Bauch. Dieses Gefühl, oh, hoffentlich benimmt sie sich diesmal. Ne? Hoffentlich genau. Wird sie diesmal nicht schon wieder so auffallen, dass ich merke, das ist unangenehm und so weiter. Ja, sie macht nichts verkehrt, vollkommen. Es ist die Art und Weise, wie sie es rüberbringt, hast du selber gesagt. Aber ich will nicht schon wieder in so einer blöden Situation sein, weil sie sich komisch angefühlt hat. Und es kann sein, dass wenn sowas dann öfters mal am Wochenende passiert oder wenn ihr was unternehmt, dass du dann auch immer weniger Bock hast, was mit ihr zu machen.
2: Dann ist es so. Also ich habe auch nie, bei mir ist auch nicht jeder Tag gleich. Aber dann weiß ich, dass ich Abstand an dem Tag nehme oder so.
0: Wenn du sie aber darauf aufmerksam machen würdest, vielleicht hat sich das bisher auch keiner getraut. Du hast sie ja entschuldigt, aber aus der Gruppe hat sie ja auch keiner darauf angesprochen und ihr gesagt, was...
2: Nee, macht man auch nicht. Dafür ist sie zu dominant, glaube ich. Ich glaube, das ist schon so ein bisschen personenabhängig, ob man jemanden darauf anspricht oder nicht.
0: Also ist die Schlussfolgerung, dominante Menschen spricht man nicht an?
2: Ja, die ist so überzeugt von sich. Also ich würde die nicht darauf ansprechen.
0: Ich finde das aber gut. Ich notiere mir das alles. Hier bin mal gespannt, wie die anderen. Dominante spricht man nicht auch auf ihr Verhalten an. Das ist doch mal interessant.
2: Die kann sich so gut verkaufen, die würde einen tot reden. Das ist so, nee, da würde ich, das wäre mir zu anstrengend.
0: Okay. Was wäre denn schlimm, wenn du sie darauf ansprechen würdest und sie daraufhin patzig reagieren würde. Weil wenn sie so eine Besserwisserin ist, scheint sie eine intelligente Frau zu sein, dann müsste sie doch eigentlich verstehen, oh, okay.
2: Sie gibt auch ganz klar zu verstehen, und das finde ich wiederum gut an ihr, also jeder Mensch hat ja gute und schlechte Seiten. Sie sagt halt einfach, entweder nehmen mich die Menschen so, wie ich bin, oder sie sollen es lassen. Und damit hat sie ja nicht Unrecht. Und die hat auch kein Problem, wenn einer sie nicht mag. Das ist so.
0: Ja, aber das, was gerade stattfindet, ist ja, dass die Leute sie nicht so nehmen, wie sie sind, sondern sich mehr oder weniger ihr anpassen. Obwohl es eigentlich ein unwohles Gefühl ist.
2: Weißt ja, ist richtig.
0: Wenn ich dich so nehmen würde, wie du bist, dann würde ich sagen, so, dann habe ich damit kein Problem. So. Da ist sie ja, wieder, unsere Besserwisserin. Und dann freue ich mich über diese Eigenheit. Aber wenn diese Eigenheit eher in mir ein unwohles Gefühl, dann ist das irgendwie nicht ehrlich, wenn ich ihr das nicht sage.
2: Vollkommen richtig. Aber wie gesagt, das ist jetzt keine Person, die mir so wichtig ist in meinem Leben, dass ich ihr das sagen würde. Also so wichtig ist sie mir persönlich jetzt nicht.
0: Oh, jetzt sehe ich gerade, die Zeit ist rum. Aber ich möchte ganz gerne noch eine Frage stellen, die muss ich noch stellen. Wenn wir jetzt mal ganz kurz einen Personenswitch machen würden. Du wärst jetzt diese Person, die Besserwisserin Yvonne. Würdest du es begrüßen, wenn die Gruppe dich darauf ansprechen täte? Oder würdest du sagen, nö, wer... Warum lachst du gerade? Wäre es okay, wenn die es einfach runterschlucken? Oder würdest du sagen, um Gottes Willen, ich will nicht sowas auslösen in den anderen. Ich will, dass die auf jeden Fall zu mir kommen und mir das sagen. Weil manchmal sehe ich das ja vielleicht gar nicht. Ich will nur wissen, was du dir wünschen würdest. Bitte sag, offen und ehrlich.
2: Es gibt bei mir beide Varianten. Es kann sein, wenn die Situation gerade schlecht ist und ich selber sehr im Stress bin und nicht die nötige Ruhe dafür hätte, sowas in Ruhe zu besprechen, damit ich das auch reflektieren kann, dann glaube ich, würde ich es ablehnen. Also dann würde ich es nicht sehen wollen in dem Moment. Ich habe mit meiner Freundin schon mal, haben wir gesagt, komm, wir müssen mal reden, wo wir uns zusammen auf eine Bank gesetzt haben, irgendwo im Wald, und dann in Ruhe geredet haben. Das liebe ich. Aber es muss, glaube ich, die Situation dafür da sein. Also werfe es mir nicht um die Ohren, eiskalt, dann kann ich blöd werden.
0: Okay. Hey, danke dir. Yvonne, sehr offen. Danke dir.
2: Ich hab zu danken.
0: Schönen Abend dir, bis bald.
2: Schönen Abend noch, alles Tschüss. Gute. Tschüssi.
0: So, ab in die nächste Leitung. Anrufen vom Handy vom Festnetz. Welches Verhalten eines Menschen in deinem Leben entschuldigst du immer wieder? Das Thema heute Abend. Und Robert aus Mainz, bitte ins Sprechzimmer 2.
3: Hallo, ja, also ich war gerade im Sprechzimmer 1, jetzt muss ich auch noch das Zimmer wechseln, was tun Sie?
0: Robert, schön, dass du da bist, geht's dir gut?
3: Kaiser, Doktor, ja, mir geht's gut, Dr. Kaiser.
0: Gottes Willen, nee. Jetzt
3: ins Zimmer 2, also ich weiß jetzt nicht, was Sie mit mir machen, ja, so schlimm. Ja, nein, alles gut, bei dir auch alles gut?
0: Ja, alles gut, es ist ein bisschen warm, ich habe ähnlich wie Sarah auch eine Fußbodenheizung. Ich beschwere mich nicht, ich habe mir immer eine gewünscht, nur nicht zu dieser Jahreszeit. Jetzt ist sie
3: ja,
0: im Winter gebraucht.
3: Ich habe das Gegenteil. Ich habe die Deckenheizung, weil ich lebe quasi unter dem Dachboden und bei mir knallt die Sonne. Also ich lebe so hoch, dass bei mir keine Bäume sind. Das heißt, bei mir knallt den ganzen Tag die Sonne drauf und wenn es draußen 30 hat, habe ich 30 drinne. Also ja, ich habe Heizung von oben und freue mich auch nicht. Nein.
0: Robert, freue mich, dass du da bist und gut gelaunt. Welches Verhalten eines Menschen in deinem Leben entschuldigst du denn immer wieder? Egal ob nach außen oder auch nach innen dir selbst gegenüber.
3: Oh Gott, also ich kann da eigentlich keine wirkliche Person benennen. Ich habe tatsächlich zu diesem Thema jetzt angerufen, um das mal allgemein sozusagen zu besprechen. Und ich glaube... Man entschuldigt die Sachen von anderen Personen, weil man einfach zusammenhalten möchte. Also ob es jetzt mit Freunden ist, mit seiner Partnerin, mit Familie, mit Kolleginnen und Kollegen. Man geht durch dieses Leben zusammen, man verteidigt sich gegenseitig, man versucht den ganzen Krempel, der in der Welt abgeht, irgendwie zusammen zu überstehen und man unterstützt sich gegenseitig und wenn dann eine Person im Bekannten, Freundes, was weiß ich was, Familienkreis irgendwie gerade absoluten Bockmist, Unsinn macht, dann geht man nicht hin und sagt, oh ja, nur du hast Unsinn gemacht, ist mir jetzt egal, sondern man versucht für diese Person einzustehen und man unterstützt sich gegenseitig und hilft sich gegenseitig und deswegen versucht man, diese Sachen zu entschuldigen, um einfach der Person, die da quasi den Mist gebaut hat, einfach auch ein bisschen Raum zu geben, sodass die Person nicht nicht direkt einfach nur angegriffen wird, so nach dem Motto, oh, da hast du jetzt Mist gemacht, jetzt hacken wir alle auf dir rum, sondern dass man der Person ein bisschen Raum gibt, dass die sich vielleicht auch ein bisschen erden kann und dann einfach das Ganze selber in Ruhe klären kann, weil man klärt die Sachen in Ruhe einfach am besten, wenn man mal einen Tag drüber geschlafen hat oder so.
0: Sprichst du hier von einem Einzelfall oder sprichst du von einem Dauerzustand?
3: Ich spreche eigentlich von einem generellen Dauerzustand.
0: Also, oh, das finde also, ich dann, das macht nochmal einen Unterschied, finde ich.
3: Ja, ja, also, ja.
0: Wenn dir persönlich, du sprichst ja gerade aus deiner Perspektive und allgemein, ich möchte, dass man zusammenhält, das waren, glaube ich, deine Worte.
3: Ja.
0: Das ist dein Wunsch. Wenn dieser Wunsch aber nicht in deinem Gegenüber ist und das ist ein Dauerzustand, dann kann das ja gar nicht irgendwie so richtig funktionieren. Ja, weil du bist ja jemand, der möchte diesen Zusammenhalt irgendwie auf jeden Fall dafür kämpfen, sich dafür einsetzen. Und die andere Person, wenn die sich dafür aber nicht anscheinend so groß einsetzt wie du,
3: ja,
0: stelle ich mir die große Frage, ob das ja vergeudete Mühe ist.
3: Ja, ja, das ist halt eine extrem, also das finde ich eine sehr, sehr, sehr schwierige Sache. Weil, also einerseits hast du natürlich recht, man denkt sich dann so, ganz ehrlich, diese Person, die steht nicht für mich ein, warum soll ich für diese Person einstehen? Lohnt sich nicht, die hat es nicht verdient und so weiter und so fort. Auf der anderen Seite denke ich mir dann, zeigt dieser Person,
0: wie man es richtig macht.
3: Ja, wie man es richtig macht, wie es sich anfühlt, wenn da jemand ist, der für dich einsteht, vielleicht lernt die Person daraus, hey, es ist besser für jemanden einzustehen, als jemanden vor den Bus zu schmeißen und vielleicht mache ich das nächste Mal auch so.
0: So, Moment mal, da nehme ich dich jetzt direkt beim Wort. Ich mache es einfach vor, wie man es richtig macht. Richtig machen heißt also, ich sehe, dass sich jemand nicht richtig verhält und entschuldige dieses Verhalten bei mir selbst und bei allen anderen. Das ist das richtige Verhalten. Das heißt, Verhalten auf gar keinen Fall ansprechen und darauf deuten, dass das nicht in Ordnung ist. Wir reden hier von einem Dauerzustand, sondern besser runterschlucken.
3: Nein.
0: Ja doch, das ist doch...
3: Nein. Du redest da von zwei verschiedenen Dingen.
0: Ja bitte, klär mich auf.
3: Also, okay, angenommen, du beleidigst jetzt meine beste Freundin. So.
0: Nee, Dauerzustand. Müsste ich sie ja immer beleidigen. Oder ich müsste generell unfreundlich zu anderen Menschen sein. Robert, wo bist du? Nein, jetzt habe ich ihn auch noch verloren, das gibt's doch gar nicht. Moment, das kriegen wir hin. Ich leg auf und rufe ihn zurück. Das lassen wir uns doch nicht nehmen. So, gleich haben wir ihn wieder. Jetzt geht er nicht dran. Vielleicht war es der Akku von seinem Handy, vielleicht war ich es gar nicht. Versuch Nummer 2. Robert, wir haben dich leider verloren, aber du musst uns auf jeden Fall noch aufklären. So, die Nummer zu mir ins Studio. So, und ihr könnt gerne anrufen. Heute das Thema, welches Verhalten eines Menschen entschuldigst du immer wieder? Lasst uns darüber reden und wir gehen mal weiter, wenn der Robert nicht zurückruft, wenn er sich da jetzt noch Zeit lässt oder vielleicht muss er den Akku laden. Wir probieren es noch einmal. Alle guten Dinge sind 3. Also lag es wahrscheinlich an der Telefonverbindung. Gehen wir weiter zu Anja nach Laufen. Hallo Anja, grüß dich.
4: Hey Daniel, grüß dich.
0: Hallo.
4: Aber das ist so schade, so schade, dass der Robert da nicht weiter ist.
0: Ach, ich glaube, der wird gleich zurückrufen.
4: War so interessant.
0: Ja, absolut.
4: Bestimmt, ich hoffe.
0: Ich hoffe auch.
4: Ja, total. Ja.
0: Ja, Anja, dann jetzt sind wir dran. Erzähl mir, wie stehst du dazu? Entschuldigst du auch das Verhalten eines anderen Menschen oder wie gehst du damit um?
4: Also für mich ist das ein krankhafter Zug, dass ich immer wieder versuche, irgendwelche Verhaltensweisen zu entschuldigen und auch irgendwelche Grenzübertritte. Also wenn ich sage, hey, bis hierhin und nicht weiter, ja, und andere dann trotzdem meinen so, nö, muss ich nicht beachten. Ja, und ich glaube, unter diesem Verhalten, egal welches Beziehungskonstrukt es betrifft, liegt eigentlich Angst, nämlich Verlustangst.
0: Könnte mit dem Grund sein. Ja? Anja, was hältst du davon, wenn wir den Robert dazu holen? Wäre das okay für dich?
4: Bitte, natürlich, gerne, sehr gerne. Der ist so
0: nur wenn das für dich in Ordnung ist, dass wir zu dritt das Gespräch führen.
4: Natürlich, bitte hol ihn dazu.
0: Robert.
5: Hi, ja, du warst plötzlich weg. Entschuldigung.
0: Du, wir haben dich jetzt dreimal, die Hörer sind die Zeugen, ich habe dreimal zurückgerufen, es ging nicht.
5: Ja, weil ich war quasi noch die ganze Zeit in der Leitung und habe weitergequatscht und habe nicht gemerkt, dass du nicht da warst. Ich habe einfach weitergeredet und gedacht, oh ja, der sagt nichts, ich rede einfach mal weiter. Deswegen war besetzt.
0: Ja, das kennst du doch, ich bin doch selten still. So, Robert, du wolltest, ist okay, Anja? Ja, ne? Wollen wir ihn gerade mal...
5: Hallo Anja, es tut mir leid, dass ich jetzt hier deine Zeit hijacke. Hi.
0: Robert, wir wollten die, das war nämlich ein spannender Teil, an dem du gerade rausgeflogen bist, hat auch Anja gesagt. Du wolltest erläutern, was ich falsch interpretiere oder wolltest genauer erklären, was du meinst, besser gesagt?
5: Ja, genau, okay. Oh Gott, ich weiß nicht, wann ich rausgeflogen bin, deswegen fange ich nochmal von vorne an. Also wenn wenn du die ganze Zeit, jeden Tag meine beste Freundin beleidigst und ich gehe hin und entschuldige mich für dich bei meiner besten Freundin und sag hier, der Daniel, der muss jeden Tag diese Radiosendung machen, das ist totales Burnout, er schafft das nicht mehr.
0: Und deswegen beleidigt er dich immer. Ja gut, okay, egal, nehmen wir als Beispiel, okay, von mir aus.
5: Ja, genau. Ja, ich muss dich ein bisschen teasen, Daniel, geht nicht anders. Ne? Auf jeden Fall, ich entschuldige dich die ganze Zeit bei ihr. Heißt das aber nicht, wie du das gesagt hast, wenn man jemanden entschuldigt, dass man dann nichts anspricht, heißt es nicht, dass ich nicht trotzdem hingehen kann zu meiner besten Freundin und sagen, hier, was der Daniel gemacht hat, war nicht okay, aber der hat seine Gründe dafür, ich entschuldige das. Aber was du gemacht hast, um das zu initiieren, war auch nicht okay. Das heißt, man kann sowohl die Person entschuldigen, als auch bei der anderen Person ansprechen, was da falsch gelaufen ist. Das sind für mich zwei verschiedene Dinge und das muss ich nicht unbedingt ausschließen. Das meine ich.
0: Also man kann entschuldigen und gleichzeitig auch die Person darauf ansprechen.
5: Genau, man kann entschuldigen und trotzdem mit der anderen Person das Ganze klären. Man muss ja nicht unbedingt einfach nur die Klappe halten und das entschuldigen, sondern man kann der anderen Person auch sagen, hier, was du gemacht hast, war auch nicht unbedingt okay. Man kann ja kommunizieren. Das ist ja, Kommunikation ist ein großes Thema bei mir.
0: So, jetzt hast du mich ja als Beispiel in dieses Beispiel genommen und ich würde dir dann antworten, ja, aber weißt du, dann soll die mich nicht so provozieren, dann würde sie auch nicht solche Sprüche von mir kassieren.
5: Ja, und dann gehe ich zu meiner besten Freundin und sage, hier, du provozierst den Daniel auch die ganze Zeit.
0: So, dann sagt sie, ich provoziere ihn doch gar nicht, ich mache doch gar nichts.
5: Ja, dann, wir haben heutzutage alle Handy, ich nehme sie auf und sage, hier, guck da, du provozierst vom Ende aus.
0: Du weißt, schon, ich glaube, viele da draußen werden sagen, das ist ein Teufelskreis, das endet ja niemals.
5: Ja, natürlich ist es ein Teufelskreis, klar. Aber trotzdem sage ich, generell ist es keine Entscheidung zwischen entschuldigen oder ansprechen, sondern man kann schlicht und einfach beides machen. So, es ist meine Meinung. Das mache ich jeden Tag auf der Arbeit im Grunde genommen. Das ist mein tägliches Brot. So.
0: Mir fällt dazu ganz cool, das möchte ich erwähnen, mir fällt dazu eine Bekannte ein, die erzählt mir jedes Mal, wenn sie jemanden kennenlernt, männlich, weiblich, meistens freundschaftlich, sagt sie irgendwie, habe ich kennengelernt, heute im Bus, im Café, wo auch immer, super nett, ich mag die richtig dolle und so weiter und wir haben die gleichen Hobbys und Interessen und dann schwärmt sie immer. 2 Wochen später frage ich, ey, sag mal, hast du nicht vor 2 Wochen mir erzählt von dieser einen Person, die du kennst? Oh, die ist ganz furchtbar und so weiter. Toxisch hoch 10 und so weiter. Die gönnt mir, die ist neidisch auf mich. Also da kommt plötzlich und jedes Mal das Gleiche. Also steckt quasi so ein Muster dahinter. Und ich habe dann schon gemeint, das kann doch nicht so sein, dass alle Menschen, die du kennenlernst, am Ende irgendwie furchtbare Menschen sind. Da ist doch irgendwas im Busch. Das kann doch nicht sein. Jetzt in diesem Beispiel, wenn du merken würdest, der Daniel ist jedes Mal derjenige, der diesen Streit provoziert, der diese Beleidigung, was auch immer macht, dann muss man doch irgendwann mal sagen, jetzt habe ich ihn oft genug drauf angesprochen, jetzt muss auch mal irgendwie was passieren. Entweder passiert was von seiner Seite aus, da aber nichts passiert, muss ich dann einfach meine Konsequenzen ziehen. Wie groß wäre deine Angst des Verlustes in diesem Fall?
5: Das ist schwierig. Ich bin auch so, wie hat das die Anruferin am Anfang ausgedrückt, ich bin auch so ein Harmonierbärchen. Ich finde den Ausdruck sehr toll. Falls die Anruferin noch zuhört, ich weiß den Namen gerade nicht mehr, Harmoniebärchen, das werde ich mir klauen. Es tut mir leid, aber...
0: Wenn es irgendwann mal Night Lounge Merchandise gibt, dann wird es das Harmoniebärchen geben. Bitte, ein kleines Plüsch-Harmoniebärchen.
5: Ja, ich kaufe mir den sofort. Mindestens zwei Stück. Einen für mich und einen für meine Kita-Kids, ne? Weil die freuen sich drüber. Auf jeden Fall Harmoniebärchen, das klaue ich mir, das ist mega. Ich bin auch so ein Harmoniebärchen. Auf der anderen Seite lerne ich so langsam und wenn man meine besten Freunde fragt, viel, viel zu langsam, nicht alles harmonisch zu sehen und auch mal Grenzen zu ziehen. Und es kommt inzwischen, also früher hätte ich quasi alles entschuldigt und alles getan und oh mein Gott, Hauptsache die Person bleibt bei mir. Aber in meinem Leben habe ich so langsam gelernt, dass das auf die Person ankommt und es sehr auf die, ich sag mal, auf die Seele der Person ankommt, ob die Person das wert ist, da alles zu tun, dass sie bei mir bleibt oder nicht, weil nicht alle Personen sind es wert. Das tut einem weh, aber also es ist nun mal leider so. Ja.
4: Herzlichen Glückwunsch, Robert. Herzlichen Glückwunsch.
5: Dankeschön.
4: Du hast diesen Status von People Pleaser total überwunden. Also du bist im Begriff dazu, das zu überwinden und zu sagen, was du denkst.
5: Nein, frag jeden meiner Kollegen und Freunde. Total überwunden ist definitiv noch nicht durch, aber ich bin auf dem Weg dahin. Ich bin auf dem Weg dahin.
4: Aber du
5: das ist ein großer
4: schon.
5: Fortschritt. Ja, ich habe mein Problem erkannt und
4: du
5: es geht los.
4: Du siehst es. Du siehst es und du bist auf dem Weg dahin und du überlegst dir jedes Mal, okay, was von dem, was ich jetzt tue, ist tatsächlich Vergebung, Verständnis für andere und was entspringt dem Ort in mir, der sagt, oh nein, ich muss das einfach alles entschuldigen, ist alles okay?
5: Ja. Oh,
4: nur,
5: Anja, du bist toll. Vielen Dank.
0: Anja, meine Frage an dich lautet, nachdem du jetzt auch das von Robert gehört hast, wo würdest du sagen, ab dem wievielten Wiederholen des Problems, das du bei mir quasi angesprochen hast. Wir bleiben bei dem Beispiel von Robert, dass ich da jetzt der Böse bin. Wie oft müsstest du oder würdest du es mir sagen, bis du sagst, jetzt habe ich es ihm dreimal gesagt, dass das Verhalten nicht in Ordnung ist, meine Freunde zu beleidigen oder sowas. Wann würdest du sagen, so, jetzt habe ich es wirklich oft genug gesagt. Jetzt, ich merke auch, da kommt keine Bereitschaft, jetzt ist hier Schluss. Weil wir neigen dazu, dann immer zu sagen, okay, nochmal und dann auch mit mehr Dringlichkeit so. Also wirklich, noch einmal sage ich es dir, ne? Und wenn diesem einmal, dann kommt wieder nochmal, noch ein weiteres Mal und am Ende haben wir 20.000 Mal entschuldigt. Also wo setzt du selbst die Grenze?
4: Ich denke, es kommt stark darauf an, welche Verbindung du zu diesem Menschen hast. Wenn das der einzige Mensch ist, den du als vermeintlicher Anker auf dieser Welt noch hast. Ja, also du hast schon deine Familie zurückgelassen, deinen Standort zurückgelassen. Du bist allein. Du hast niemand anderen mehr. Dann ist das wesentlich schwerer, als wenn du ganz viele verschiedene Möglichkeiten hast.
0: Schwerer ja, aber ist es nicht umso wichtiger, einen gesunden, was heißt gesund, aber du weißt, wie ich das meine, einen harmonischen Menschen da an deiner Seite zu haben, anstatt jemand, der dich immer wieder in diese Situation bringt und der dir auch noch so wichtig ist. Damit trifft es einen ja sogar noch viel mehr.
4: Ja und nein. Also auf der einen Seite, klar, du hast vollkommen recht. Auf der anderen Seite, bringt es uns Frieden, wenn wir uns komplett isolieren? Vielleicht oberflächlich, ja.
0: Wer spricht von Isolation?
4: Aber
0: isolieren hast du jetzt gesagt. Ich habe nicht verlangt, dass du dich isolierst.
4: Nee, stopp. Also wenn ich von mir ausgehe, ja, und überlege, okay, ich möchte diese ganze Trigger, dieses ganze andere benehmen sich nicht so, wie ich das möchte. Wenn ich das loswerden will, dann muss ich mich isolieren. Und wenn ich lernen möchte, damit umzugehen, dann muss ich mich damit umgeben. Auch mit Menschen, die sich nicht so verhalten, wie ich das gerne hätte. Weißt du, was ich meine? Also vielleicht ist es gerade ein bisschen komisch.
0: Nein, ich verstehe es. Ich verstehe nur nicht, was das, also das Ansprechen ist aber in dem Beispiel ja nicht ausgeschlossen. Ansprechen kann man es.
4: Ja, genau. Aber das dann zu trennen, was dann als Rückmeldung kommt, ja? Es gibt oft die Situation, dass Menschen dann sagen, ja, ich verstehe dich und oh ja, das mache ich jetzt anders. Und dann wartest du wochenlang, du verlässt dich darauf, ja, und wartest wochenlang, monatelang und irgendwann kommt aber dasselbe Verhalten wieder. Also dasselbe, dasselbe Kreislauf wiederholt sich irgendwie.
0: Wenn große Abstände dazwischen sind, finde ich das absolut vertretbar, darüber zu sprechen und zu sagen.
4: Nicht zwangsläufig.
0: Warum nicht? Also gut, je nachdem, was für ein Fehlverhalten es ist, wenn wir jetzt von irgendwelchen,
4: weißt du, Daniel,
0: Vertrauensbrüchen reden, wäre das vielleicht nicht so optimal.
4: Nee, tatsächlich, es geht um kleine Dinge. Und ich glaube, diese kleinen Dinge sind das, was Beziehungen oft eine Grenze setzen. Und oft, nicht immer. Klar, schau mal, es gibt Menschen, die können damit gut umgehen. Die haben kein Problem damit. Mhm. Ist okay. Und ich bewundere das und ich finde es toll. Ich bin nicht so. Wenn ich eine Grenze setze und sage, hey, ich möchte nicht, dass du mich in der und der Weise ansprichst, ja, dann meine ich das so. Mhm. Sprich, ich sitze auf der Couch und häkel und du quatschst mich plötzlich voll. Ich sage, das kann ich nicht. Sei so gut, gib mir 2 Minuten Vorlauf, sag, hey, hallo Schatz. Ja? Und gib mir die Möglichkeit zu reagieren und mein Zählen, wo ich gerade beschäftigt bin, zu beenden. Und jemand schafft es nicht über Wochen, Monate, Jahre hinweg, diese Grenze zu respektieren. Das nehme ich lang hin, weil ich denke, okay, der andere braucht Zeit, das zu verstehen, weil der versteht nicht, wo ich gerade bin. Ja? Aber irgendwann ist dann einfach gut. Und vielleicht wäre es manchmal besser, sehr viel schneller eine Grenze zu ziehen. Das heißt, wenn ich feststelle...
0: Naja, die Grenze hast du ja gezogen. Du hast sie nur immer wieder quasi durchgehen lassen. Die Frage ist eher, wie viel Zeit gibst du der Veränderung, ne? Oder der Hoffnung auf Veränderung? Genau. Und diese Zeit, die wir der Hoffnung auf Veränderung geben, die ist bei einigen Menschen wirklich extrem lang. Da würde ich fast schon sagen, die sind geduldiger als ich.
4: Ja, das ist schlimm, ehrlich. Weil, und auf der anderen Seite, und das ist auch was, es ist menschlich. Ich meine, wir alle entwickeln uns in unterschiedliche Tempos. Ja, also es heißt nicht, dass wir keine Geduld mehr haben dürfen, aber irgendwo ist einfach gut.
0: Man sagt, im Schmerz liegt die größte und schnellste Entwicklung. Meinst du nicht, dass die Entwicklung schneller voranschreitet, wenn wir diese Grenzen konsequent durchziehen, auch mit im schlimmsten Fall dem Ergebnis, dass dieser Mensch dann aus unserem Leben tritt?
4: Also ich spreche im Moment aus persönlicher Erfahrung. Ich bin genau in der Situation.

0: Fall auch, weil in dem Kreis befinde ich mich. Und ich habe aber, ich nehme mir auch das Recht raus, zu sagen, was ich denke. Und ja, gut, der eine oder andere ist vielleicht ein bisschen beleidigt, aber dann so 3 Wochen später kommt er dann, ja, Kollege, du hast recht gehabt.
1: Findest du, ich habe ja vorhin gesagt, dass ich der Meinung bin, es kommt sehr stark darauf an, wie dieses Feedback formuliert ist. Findest du auch, dass es wichtig ist, dass man da die richtigen Worte wählt?
0: Ja, ich habe vor kurzem ein Gespräch gehabt, wo mir jemand, ich rauche seit 10 Jahren nicht mehr, wo mir jemand zu nahe gekommen ist, der sagen wir mal, mich weggedrängt hat und mir dann noch Zigarettenrauch ins Gesicht gepustet hat. Da bin ich vor ihm gestanden und habe gesagt, wisst ihr was, das ist mal respektlos. So, 2 Wochen, 3 Wochen später kam er an, weißt du was, du hast recht gehabt. Das war nicht richtig. Das finde ich dann, also das ist natürlich auch jemand, den kenne ich schon seit Jahren, aber das war einfach eine Eskalation von ihm selber, von seiner Person aus. Ja, gut, im Nachhinein, das Thema ist geklärt. Die Person hat es verstanden, ich habe es auch verstanden. Wir sind wieder pari. Ja, aber ich denke schon, dass es daran liegt, wie es formuliert wird. Ich muss der Person auch gegenüber direkt sagen, was ich von ihr denke. Und damit kann die Person normalerweise umgehen.
1: Darfst du, weißt du noch den ungefähren Wortlaut, wie du deine Bitte formuliert hast? Oder nicht Bitte, aber dein Feedback formuliert hast?
0: Ja, den Wortlaut weiß ich ganz genau sogar. Kannst du dir vorstellen, dass es ziemlich respektlos ist, was du hier gerade machst?
1: Mm, ja, okay. Klingt aber schon so ein bisschen wie ein Vorwurf.
0: Ja, es war ja auch einer.
1: Findest du, das ist okay, ja. Ich überlege gerade. Also es ging darum, dass er den Rauch dir ins Gesicht pustet, ne? Das war das.
0: Nee, vor allem, weil er weiß, dass ich seit 10 Jahren nicht rauche. Mhm. Ich bin zwar in einem Raucherlokal, ja, und dann steht er anschließend da und sagt, ja, du bist in einer Raucherkneipe. Ja, hallo? Deswegen muss man mir trotzdem den Dreck nicht ins Gesicht pusten.
1: Wollte gerade sagen, da gibt es einen feinen Unterschied.
0: Das ist einfach respektlos. Ja. Und das habe ich ihm gesagt. Und 3 Wochen später hat er sich entschuldigt für den Vorgang.
1: Ich habe sogar mal tatsächlich erlebt, dass ich das einer Person auch, ich hatte auch so eine Situation, das ist schon 20 Jahre her, und habe das auch gesagt. Und die Person hatte daran sogar dann Spaß gehabt, mir das dann absichtlich ins Gesicht zu pusten.
0: Ja, genau. Das wäre nämlich dann der Umkehrschluss. Weil ich bin ja jemand, der geht da auf, geht weg und lässt die Person halt machen, was sie will. Und dann später kläre ich das. Also zu dem Zeitpunkt habe ich es dann geklärt, aber ich sagte, kannst du dir vorstellen, dass das absolut respektlos ist, was du da machst. Und bin dann aufgestanden und habe die Person damit erstmal leben lassen. Und 3 Wochen später kam sie dann an.
1: Finde ich gut. Aber warte mal, die kam von sich aus. Wäre sie von sich aus nicht gekommen, was dann?
0: Der Kontakt hat sich ein bisschen so in Grenzen gehalten. Man hat sich gesehen, aber die Person hat gemerkt, das war nicht gut, was er da gemacht hat.
1: Okay.
0: Also man hat ja so seine Möglichkeiten. Ne?
1: Ja, aber was ich mitnehme aus dem Gespräch ist, erstmal die Situation, die einem nicht gefällt, zu verlassen und dann, nachdem sich so ein bisschen auch die Gemüter beruhigt haben, dann zu sagen, hier, lass uns das mal klären. Das war
0: genau. Ne?
1: Das finde ich eigentlich gar nicht so verkehrt. Finde ich eine schöne Herangehensweise. Ob das jetzt 3 Wochen sein müssen oder ob da vielleicht nicht 1-2 Tage schon reichen, sei dahingestellt. Aber generell finde ich
0: oder
1: das...
0: Oder vielleicht ein halbes Jahr. Oder vielleicht ein halbes Jahr, wenn man sich nicht sieht.
1: Gut, aber dann scheint mir die Person nicht so wichtig zu sein, wenn ich ein halbes Jahr lang nichts mit der zu tun hatte.
0: Nee, ich sage ja jetzt, wenn man sich aber nicht sieht. Und deswegen kann man das aber trotzdem in dem Maße klären.
1: Das stimmt, ja. Ralf, ich nehme es mit. Vielen Dank, dass du angerufen hast. Ich muss schon wieder weiter. Dir einen schönen Abend.
0: Ja, bitte.
1: Bis dann. So, wen nehmen wir jetzt dazu? Gitta nehmen wir aus Obertshausen. Gitta, schön, dass du da bist.
2: Hallo, grüß dich. Ich habe leider nicht die komplette Sendung gehört. Aber ich telefoniert habe mit meiner Tochter und dann selber angerufen habe bei ihr. Was mich ein bisschen, also nicht ärgert, aber der Satz, sie oder er hatte eine schlechte Kindheit. Ich habe doch nicht das Recht, mein Leben darauf aufzubauen und mich daneben zu benehmen, wenn ich das jetzt mal so sagen soll, weil ich eine schlechte Kindheit hatte. Ich kann doch an mir arbeiten.
1: Naja, du redest gerade, ja, aber da redete gerade die selbstreflektierte Gitta.

0: Denn die Person, die, bei der du das beobachtest, die ist vielleicht noch nicht an diesem Punkt. Und da darf man ja auch durchaus ein bisschen Verständnis zeigen, dass nicht jeder da schon vielleicht so weit ist.
1: Ja, aber ich zeige da kein Verständnis. Ich kann doch nicht, wenn ich jetzt angenommen, meine Eltern sind früher klauen gegangen, haben mich mitgenommen, dann mache ich das dann später selber, auch wenn ich weiß, dass es nicht richtig ist, weil viele wissen, was sie falsch machen, dass das Verhalten, was sie am Tag legen, nicht korrekt ist. Mhm. Also ich denke mal, es wissen viele, was sie falsch machen. Oder meinst vielleicht du? Sogar alle. Ja, ich denke schon.
0: Also, manchmal weiß man auch, was man falsch macht, aber man weiß nicht, wie man damit aufhören soll. Also ich kenne das von mir und jeder kennt das von sich selbst vielleicht auch, dass man immer wieder etwas macht, wo man weiß, das ist eigentlich nicht gut, was ich hier tue. Mhm. Aber aus Ratlosigkeit, Hoffnungslosigkeit macht man es dann doch immer wieder.
1: Weil ich hatte eine Bekannte, die hat mir mal erzählt, oh, sie hat ja so eine schlechte Kindheit gehabt. Und ich habe dann mit meiner früheren Chefin drüber gesprochen, dann sagt sie, ich werde dir jetzt mal was sagen. Mir ging es als Kind auch nicht gut, sie hat anders da ausgedrückt, sagt sie. Aber wenn ich nicht an mir gearbeitet hätte, wäre ich heute nicht da, wo ich bin. Mhm. Ja, und da, ich glaube, mit dem Satz hat sie recht. Es liegt an jedem selber, wie weit er kommt und wie man sich in der Gesellschaft benimmt.
0: Wie hast du denn selbst den Zugang dazu gefunden, selbst an dir zu arbeiten? Ganz im Ernst, in der Schule haben wir es nicht gelernt. Im Elternhaus? Zweifelhaft, weiß ich nicht. Deswegen, wer hat dir denn beigebracht, an dir selbst zu arbeiten?
1: Einerseits ich selber, aber auch zum Teil schon meine Eltern.
0: Schön.
1: Wenn ich mir überlege, mein Bruder hat als Kind eine Orange geklaut. Mhm. Meine Mutter hat ihn dann, es war in der Mittagszeit, wo der Laden zu hatte, hat er die Orange am Obstgeschäft mitgenommen. Und dann musste er sie, wie er offen hatte, wieder zurückbringen. Mhm. Sie hat ihm wirklich gesagt, du gibst sie ihm in die Hand. Ja, um praktisch, um ihn so beizubringen, er hat nicht zu klauen. Mhm. Ja, das sind doch solche, das ist doch praktisch ein Lehrprogramm.
0: Ja.
1: Und er ist nicht kriminell geworden. Ja, also.
0: Ja, das eine ist, da könnte man jetzt auch jetzt stundenlang, aber wir haben nur noch 4 Minuten, deswegen kann man darüber jetzt nicht mehr so tief reden. Okay. Aber trotzdem, das, worauf es mir jetzt gerade ankommt, ist, es gibt die eine Art, irgendwie jemanden etwas zu vermitteln und die Person hat es verstanden, dass das wirklich, das auch verinnerlicht, dass das halt nicht das Verhalten ist, was richtig ist. Und das andere ist einfach nur ermahnt zu werden für falsches Verhalten. So. Und das bringt einen nicht weiter. So, du musst deine Süßigkeiten-Tüte mit deinen Geschwistern teilen. Dann macht man, ich will, dass mein Kind, ich habe jetzt keine Kinder, aber ich will, dass mein Kind das freiwillig macht, weil er nicht weil ich ihm das gesagt habe, dass er seine Süßigkeiten bitte mit den anderen teilt, sondern weil er sagt, ich teile gerne diese Süßigkeit mit den anderen, weil ich die anderen gerne habe und weil ich will, dass die auch eine Freude daran haben.
1: Hm. Da könnte ich jetzt eine Geschichte drüber erzählen, da würde ich dich totlachen.
0: Gerne. Wenn du es in 3 Minuten schaffst, her damit.
1: Okay, gut. Also wir waren ja mehrere Geschwister. Meine eine Schwester hat keine den 2 Bonbons gegessen. So, und wir hatten eine Tüte gehabt und wir waren zu 3 Mädels und die kleinste war damals, oh, ich glaube 6 oder so. Und die mittlere wollte dann auf einmal auch nehmen 2 Bonbons. Und dann sagte die Kleine, wir lutschen welche ab, machen die wieder zu, dann geben wir ihr die. Und genau das haben wir dann auch gemacht. Ja. Ja, wir haben es halt immer so Streiche ausgedacht. Das war mehr so Streiche, das war Spaß. Ja. Aber das Verhalten, ich weiß nicht. Ich bin der Meinung, den Satz immer wieder zu sagen, ich habe eine schlechte Kindheit und seine Zukunft darauf aufbauen, finde ich gar nicht korrekt. Also das ist für mich keine Entschuldigung.
0: Ah, es steckt aber manchmal so tief in dir drin, dass du gar nicht merkst, dass du immer noch dieses Programm abspulst, was du damals irgendwie gelernt hast.
1: Hm. Ja, ich kenne auch keinen, der also kriminell ist oder so. Kann ich jetzt nicht beurteilen, ob der das auf seine Kindheit dann aufgebaut hat. Aber das ist generell, also wenn man das hört, bei Gericht wird ja der Satz auch dann mehr angewandt. Dann gibt es mildernde Umstände.
0: Ach nee, das ist auch, also da gibt es auch ganz viele. Es gibt auch kriminelle Menschen aus gutem Elternhaus, ja, denen es eigentlich
1: ja,
0: natürlich. Gar nichts gefehlt
1: hat. Also, ja, natürlich, natürlich. Ja, das sage ich ja nicht, dass es da keine gibt. Aber wenn es so ist, dann wird es immer berücksichtigt, ne? Ja. Das ist doch so. Ja. Ja, keine Ahnung, ob man das dann rechtfertigen kann mit dem Satz, weil allerdings, der Frank hatte das ja wohl auch erwähnt, ne? Sie hatte eine schlechte Kindheit, da habe ich mir gedacht, ich kann doch nicht mein Leben lang darauf aufbauen, wie es mir als Kind gegangen ist.
0: Das heißt, was würdest du bei dieser Person machen? Kontakt abbrechen?
1: Nein, ich würde schon gucken, dass man irgendwie helfen kann. Also wenn es jetzt gerade ein Schwerkriminelle ist, aber so weiß nicht. Aber wo ich helfen kann, würde ich dann schon versuchen zu helfen.
0: Und wenn sie nach dem 30. Mal immer noch das Verhalten nicht ablegt, dann?
1: Na, irgendwann ist meine Gutmündigkeit auch zu Ende. Du, 30 Mal würde ich das nicht mitmachen, das weiß ich.
0: Gut. Gitta, dann bleib gerne noch dran, wenn du möchtest. Dann würde ich dir noch 2-3 Fragen stellen wollen. Aber musst du nicht, wie du magst. Euch da draußen vielen Dank fürs Zuhören, fürs Mailschreiben und fürs Posten. Das war's für heute. Wir hören uns wieder ab 12 Uhr, dann mit einem neuen Thema und spannenden Geschichten. Wenn ihr Themenvorschläge habt, her damit, schickt sie uns gerne. Und zwar per Instagram, per Facebook oder per E-Mail. Und ja, dann freue ich mich, wenn ihr wieder einschaltet. Bis dahin, bleibt gesund und munter, lasst euch nicht ärgern. Macht's gut. Ciao, ciao.

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2: Und dann zocken wir gemeinsam. Wer ist denn heute am Start?
4: Einen wunderschönen guten Morgen, Rolf. Hier ist ein John.
2: Moin John, was geht?
3: Guten Morgen.
2: Na, bist du schon ready?
4: Ja, ich bin schon fit. Nach 4 Stunden Schlaf klappt das.
2: Nach 4 Stunden? Ich habe auch 4 Stunden Schlaf gehabt. War richtig beschissen die Nacht. Ich habe geschwitzt wie ein Arschloch. Wirklich, das war ganz schlimm.
3: Hä, morgen, wie meinst du das? Wie schwitzt ein Arschloch?
2: Ich bin morgen meiner eigenen Suppe aufgewacht. Das war so
3: ekelerregend.
4: Wenn ihr alles schön entspannt, für das Klima, 18 Grad.
2: Ja, natürlich. Ja, du warst so schlau und hast ja vor dem Sommer eine Klima geregelt wahrscheinlich, ne?
4: Die auch schon seit letztem Jahr.
2: Ja, gut. Sehr gut. Das werde ich im Winter auch machen. Antizyklisch einkaufen und so. Gut, ich habe gehört, also du hast mich ja schon mal ein bisschen fertig gemacht, aber du wirst mich richtig fertig machen. Einem Quiz, was ist denn deine Kategorie?
4: Heute sind es Nintendo-Sounds.
2: Oh.
3: Geil.
2: Ja, ich bin nicht so am Start bei Nintendo, aber wir können es gerne probieren.
3: Aber das ist doch gut, das wollen wir doch.
2: Ach so.
3: Ja. Es heißt nämlich wieder alle gegen Rolf. Ihr tretet in eurem Spezialgebiet gegen Rolf an. Gleich gibt es diesmal keine 3 Fragen, sondern 3 Songs. Und ihr müsst erraten, aus welchem Nintendo-Spiel dieser Song ist. Also, hier zählt auf jeden Fall Schnelligkeit. Der Erste, der seinen Namen reinruft und antwortet natürlich, der kriegt den Punkt.
2: Okay.
3: Wenn ihr falsch ratet, kriegt der andere den Punkt.
2: Ah ja,
3: also
2: okay.
3: Aufpasse.
2: Aufpasse?
3: Ja. Gewinn gibt es Big FM-Socken.
2: Hey.
4: Yay.
3: Song Nummer 1.
2: Okay. Rolf?
4: John.
2: John, bitte.
4: Nintendo Wii Sports.
3: Ja, das
2: hey.
3: Ist richtig.
2: Sehr gut. Sehr, sehr gut. Sehr gut.
3: Sehr gut. Und damit steht es 1-0 für John.
4: Yeah.
3: Song Nummer 2.
2: Rolf?
4: John.
3: Da war Rolf schneller, würde ich sagen.
2: Ich würde mal sagen Tetris.
3: Das ist richtig.
2: Geil. Oh, 1-1.
3: Kommen da Erinnerungen hoch oder so?
2: Ja. Früher gezockt, das knallt.
3: Sehr geil. Okay, Leute, es steht 1-1.
2: Ja.
3: Dritter Song entscheidet. Also, gib ihm.
4: John.
2: Keine Ahnung. Keine Ahnung. Bitte.
4: Mario Kart.
3: Ja!
4: Mario Kart.
3: Geil, John. Du hast gewonnen, John. Big FM Socken für dich.
4: Nice.
2: Sehr, sehr schön.
4: Geil, freue ich mich drauf. So kann der Tag gut starten.
3: Ja.
2: Ja.
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0: Das ist so ein unfassbar geiler
1: Boah,
0: Song.
1: Boah, der macht so Bock, ja.
0: Das ich liebe das.
1: Das ist crazy.
0: Blue und You Make Me Wanna, Big FM Original, gerade gehört. Deutschland speaks the morning show.
1: Hey, guten Morgen.
0: Büschra ist für euch am Start und ja. Ich bin Rolf. Und es hat mich wieder erinnert an so eine Szene, als ich diesen Song das allererste Mal gehört habe.
1: Ui, wo war das? Im Club?
0: Und das war... Boah, nee, es war nicht im Club. Das war im Radio drinne, tatsächlich.
1: Wow.
0: Das habe ich das erste Mal im Radio gehört. Und habe ihn sofort hundertprozentig gefühlt. Und dann ist mir erst später klar geworden, dass es da ja um, ne, untenrum geht.
1: Um genau geht's da?
0: You make me wanna call you in the middle of the night. Also geht's schon um...
1: Um Essen?
0: Sit you down und... Es geht natürlich um Liebe, genauso wie bei Schaus. Hey.

0: Stormzy und Odile. Gerade gehört, Big FM, Deutschlands Bigste Morning Shows hier. Hey, guten Morgen.
1: Guten Morgen.
0: So, Büschra ist eine ganz wilde Maus.
1: Absolut.
0: Das hat sie in den letzten Wochen hier ja schon bewiesen. Mhm. Probezeit Extreme heißt das Ganze. Gestern war ja schon mal wieder ein wilder Tag.
1: Ja, es war wild und kalt. Also meine Unterhose waren nach 4 Stunden auf jeden Fall komplett durchnässt.
0: So, und für alle, die sich jetzt fragen, was zur Hölle?
1: Was hat die gemacht?
0: Also, willst du vielleicht kurz nochmal erklären?
1: Ja, ich erkläre es natürlich. Also,
0: ja.
1: Meine Aufgabe war es, eine Überraschung aus dem Eisblock zu
0: befreien.
1: Ja. Genau. Also musste ich irgendwie diesen Eisblock zum Schmelzen bringen. Voller Körpereinsatz, deswegen eben die nasse Hose und Unterhose. Und ich konnte in so kleinen Quizzes, konnte ich so Hilfsmittel mir erspielen. Das hat geklappt.
0: Ja, das war eine wilde Geschichte, vor allen Dingen, wenn man sich überlegt, wie lange das am Ende des Tages gedauert
1: hat.
0: Ja,
1: das war crazy.
0: Ich glaube, 5 Stunden.
1: Ja, vor allem, ich habe gesagt, eine Stunde. Ich habe Ansage, eine Stunde.
0: Nein, Applaus an dieser Stelle auch mal von mir.
1: Danke.
0: Ein Applaus.
1: Danke.
0: Wenn ihr euch die Bilder dazu anschauen wollt und Videos, Big FM bei Instagram, könnt ihr gerne mal euch reinfahren und Big FM auf TikTok. Aber die Probezeit ist natürlich noch nicht vorbei.
1: Yes.
0: Es gibt eine neue Aufgabe für Büschra. Und welche das ist, das natürlich um 7 nach 7 hier in Deutschlands Bigster Morning Show.
1: Freu mich.

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2: Ich bin die Techie. 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

0: Mittwoch, 5.57 Uhr. Hey!
1: Hey, guten Morgen.
0: Schön, dass ihr alle mit am Start seid. Jana ist für uns in den News auch heute.
1: Guten Morgen.
0: Und wir starten natürlich mit eurem 6 Uhr Song. Der Song, wo ihr sagt, also den brauchen wir unbedingt, um gut in den Tag zu starten. Tobi.
2: Guten Morgen. Es ist ein Platz für den 6 Uhr Song morgen frei. Ich hoffe, ich habe Glück. Mhm. Von Warren G. Regulate. Das wäre super.
0: Hat uns Tobi gestern geschickt und dann haben wir gedacht, komm, dann machen wir das doch. Also Regulate, Warren G. und Nate Dogg spielen wir also jetzt. Ihr könnt den Song aber natürlich jederzeit abbrechen, wenn er sagt, das geht gar nicht. 08900901 klingelt durch. Oder halt auch nicht. Dann spielen wir ihn. 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

0: Big FM ist hier. Schönen guten Morgen. Wer bist du? Was machen wir?
1: Moin, Pascal hier. Einmal abbrechen, bitte.
0: Pascal ist abgebrochen. Jetzt hast du Büschra Wein.
2: Ja, ich fand's eigentlich voll geil gerade.
1: Hey, ich bin gerade erst wach.
0: Brauchen wir nicht. Gut, dann bleibst du kurz dran. Dann kannst du dir den 6 Uhr Song für morgen wünschen, okay?
1: Alles klar, danke.
0: Gerne. Und rüber zu Jana in die News. Was trendet auf den Socials?
3: Da geht gerade ein Bild viral von einem Piloten aus Großbritannien. Aber nicht von ihm selbst, sondern von seiner Flugbahn, die er online mit einem Tracker festgehalten hat. Er hat damit was in den Himmel geschrieben, und zwar I am bored. Also mir ist langweilig. Die Fluggesellschaft meinte, ja, war wohl einfach so, dass ihm langweilig war, war aber nur ein Testflug.
0: Okay.
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0: Random. Und was ist heute Morgen sonst noch für uns wichtig?
3: Deutschland bekommt heute ein neues Warnsystem, und zwar für Wasserknappheit.
0: Okay.
3: Nivis zeigt tatsächlich, wo bei längerer Trockenheit das Wasser knapp werden könnte. Kommunen können so besser entscheiden, ob gespart werden muss, und Landwirte die Bewässerung ihrer Felder besser planen. Die USA haben den Iran die 4. Nacht in Folge angegriffen. Damit sollen weitere Attacken auf Handelsschiffe in der Straße von Hormus verhindert werden. Außerdem hat das US-Militär die Seeblockade iranischer Häfen wieder aufgenommen. Der Iran reagierte nach eigenen Angaben mit Angriffen auf Ziele in Jordanien, Kuwait und Bahrain.
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3: Ja, gestern Abend WM-Halbfinale. Spanien hat Frankreich einfach so dermaßen weggeballert.
0: Krass.
3: Das hat so auch keiner kommen sehen. 2-0 ist es einfach ausgegangen.
2: Crazy.
3: Spanien ist auf jeden Fall im Finale. Heute Abend entscheidet sich dann noch, ob sie gegen Argentinien oder gegen England spielen werden. 21 Uhr geht's los übrigens. Der Pokal wird am Sonntag im Finale in einem extra angefertigten Koffer von Louis Vuitton präsentiert.
2: Wow.
3: Die Luxusmarke hat ja auch schon in der Vergangenheit öfter mal den Trophäenkoffer gestellt. Im Netz gibt's jetzt ganz viel Kritik, weil die FIFA bei der WM immer wieder oder immer mehr Teile des Turniers einfach gnadenlos vermarktet.
0: Okay, Jana, für den Moment Dankeschön, und aktuell ist für euch auch nochmal in einer knappen halben Stunde
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6: In Baden-Württemberg startet der Tag mit freundlichem Wetter. Später am Vormittag ziehen im Süden und Osten stärkere Gewitter auf. In Südbaden werden heftige Gewitter mit Sturm, Hagel und Starkregen erwartet. Temperaturen klettern bis auf 34 Grad. Am Abend beruhigt sich die Lage etwas, bleibt aber wechselhaft. Morgen beginnt der Tag sonnig, ab Mittag können erneut Hitzegewitter auftreten. Aktuell in Donaueschingen an der Donauquelle sind es 19 Grad. In Heidelberg an der Neckarwiese 22 Grad und in Ettlingen am Schloss 20 Grad.
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6: Heute Morgen sieht es auf der A98 in Richtung Weil am Rhein nicht wirklich rosig aus. Zwischen Tingen Ost und Tingen West habt ihr richtig dichten Verkehr vor euch. Da staut es sich wirklich ordentlich und es geht nur langsam voran. Rechnet mal damit, dass ihr etwa 3 Minuten länger unterwegs seid. Bleibt ganz relaxed und lasst euch bloß nicht stressen. Atmet tief durch, Fenster runter und genießt die morgendliche Brise, um mit einer schönen Portion Energie in den Tag zu starten. Gute Fahrt

0: Neue Single von Ariana Grande. Hate that I made you love me.
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0: Genau, so sieht's aus. Und wir hatten heute Bock.
3: Hallo, ich bin der Joshua.
0: Joshua. Wie geht's dir, Rolf? Ja, du, noch geht's mir gut. Aber ich hab ja gehört, Joshua, du hast Bock, mich fertig zu machen in der Quiz-Kategorie, die du dir ausgesucht hast.
3: Da habe ich es mir ganz leicht gemacht. Ich habe Erste Hilfe gewählt.
0: Ja.
3: Oh. Ich bin Notfallsanitäter und hoffe, da irgendwie gute Chancen zu schreiben zu können.
0: Ja? Okay, also da bist du ja der Experte, der Experten sozusagen auf dem ganzen Gebiet.
3: Ich hoffe es.
0: Das war der nette Part unseres Gesprächs. Ja. Jetzt kommt das Battle.
2: Jetzt wird Rolf. Rolf fertig gemacht. Sehr gut.
3: Ich bin ready.
2: Wir starten mit Frage 1. Für wen wurde die silbergoldene Rettungsdecke ursprünglich entwickelt?
0: Oh.
2: A. Für Bergsteiger. B. Für die Feuerwehr. Oder C. Für die Raumfahrt.
0: Ah, ich meine das mal gehört zu haben. Ich bin mir unsicher, aber ich meine C. die Raumfahrt.
3: In meinen Erste-Hilfe-Kursen erzähle ich den Leuten immer, dass das aus der Alpinrettung kommt.
2: C. ist richtig. Also, das, was du gesagt hast, Rolf, das ist richtig.
0: Ja?
2: Das ist die Raumfahrt gewesen.
0: Das ist ja geil.
2: Aber wo hast du das gehört, Rolf?
0: Ich hab das mal gehört.
2: Ja, also.
0: 1-0 für mich.
2: 1-0 für Rolf. Frage 2. Welche dieser Maßnahmen ist bei Nasenbluten richtig? A. Kopf in den Nacken legen. B. Kopf nach vorne beugen. Oder C. Nase sofort mit Watte ausstopfen.
0: Also meine Mutter hat mir ja früher immer gesagt, man soll den Kopf wir haben immer so den Kopf nach hinten gehalten, wenn man Nasenbluten hat. Ich habe keine Ahnung, ob das richtig ist, aber ich gehe jetzt mal mit der Antwort meiner Mutter ohne Garantie. Aber Grüße gehen raus an dieser Stelle. Also Kopf in den Nacken nach hinten.
3: Ich würde die Nase nach vorne legen, damit das Blut ablaufen kann und nicht zurück in den Magen fließt.
2: Und das ist richtig!
0: Ja, geil!
2: Es ist Antwort B.
0: Mega!
2: Kopf nach vorne beugen. Und damit steht es 1-1.
0: Mutti, das war ein Scheißtipp. Ja.
2: Nochmal liebe Grüße.
0: Liebe Grüße an
2: Rolfs Mutter.
0: Gut, dann steht es jetzt 1-1, oder?
2: 1-1
0: ja.
2: Steht es.
0: Oh!
2: Frage Nummer 3 entscheidet damit. Also, welches Lied eignet sich als Taktgeber für eine Herzdruckmassage? Mhm. A. La La La La Long von
0: Inner Circle.
2: Oder How Much Is The Fish? Guter. Oder ist es
0: ja.
2: C. Stayin' Alive, Bee Gees.
0: Also, zu 99,9% sicher, dass das Stayin' Alive von den Bee Gees ist.
3: Ja, da gehe ich mit. Das ist Stayin' Alive von den Bee Gees.
2: Und das ist richtig. So, wir haben eine Schätzfrage.
0: Ja.
2: Wie viele Meter muss das Warndreieck innerorts von der Unfallstelle?
0: Das ist doch scheiße.
2: Jetzt hör zu, Rolf.
0: Das weiß ich doch immer noch. Ich habe keine Ahnung.
2: Wie viele Meter muss das Warndreieck innerorts von der Unfallstelle aufgestellt werden?
0: 100 Meter, keine Ahnung.
2: Okay, er sagt 100. Joshua?
3: Ich würde halbieren, 50 sagen.
2: Und das ist richtig, Joshua. Herzlichen Glückwunsch. Big FM-Socken für dich.
3: Vielen, vielen Dank.
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0: Hier ist Big FM. Oh, das hier, Topic und Becky G.
1: Sehr nice.
0: Sorry, Papi. Das machen wir gleich noch.
1: Eine Freundin von mir, die hat sich entschieden, mit Anfang 20 einfach mal random zu heiraten.
0: Ja, und hat gesagt,
1: maximal 10.000 Euro mehr sind nicht drin für so eine Hochzeit. Das ist ja schon verdammt teuer, finde ich. Aber es gibt Leute, denen ist es eigentlich scheißegal, was es kostet. Mhm. Auch wenn es über 10.000 sind. Taylor Swift zum Beispiel, der ist es scheißegal. Die hat ja geheiratet, die süße Maus. Was denkst du, wie viel diese Frau ausgegeben hat für ihre Hochzeit?
0: Ich möchte ganz kurz Büschra an dieser Stelle zitieren. Ist mir scheißegal.
1: 20 bis 30 Millionen Dollar.
0: Ja, komm, ist ja gut. The Fate of Ophelia spielen wir euch gleich noch. Außerdem kommt Fabi noch.
2: Jocho, guten Morgen.
0: 6.35 Uhr, neue Folge von What the Fußball, Fabi.
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0: Taylor Swift ist das. You saved my heart from the fate of Ophelia. Es ist 6.26 Uhr und rüber geht's zu Jana in die News. Was trendet auf den Socials?
1: Bad Romance von Lady Gaga trendet wegen diesem Ausschnitt. I don't wanna be friends, singt sie, aber Spanien hat gestern Abend gegen Frankreich bei der WM gewonnen und auf TikTok singen Fans I don't wanna be French.
0: News. Bisschen witzig.
2: Ja. Asozial.
1: Ja, ist ja hat auch was Gänsehaut, muss ich sagen.
0: Auf jeden Fall asozial.
1: Ja, aber ja, aber gut,
0: es sind ja die einfachen Sachen. So, einfache Sachen. Mehr übrigens zu diesem Thema und zur WM gleich auch nochmal in der neuen Folge von What the Fußball, Fabi. Yes. Jana, was ist denn heute Morgen sonst noch für uns wichtig?
1: Das Bundeskabinett will heute mehrere Maßnahmen zum Abbau von Bürokratie auf den Weg bringen. Laut Bundesdigitalminister Wildberger stammen die Vorhaben aus verschiedenen Ministerien und sollen Bürger sowie Unternehmen insgesamt um rund 600 Millionen Euro entlasten. Die Bundesregierung verfolgt das Ziel, die Bürokratiekosten bis in 3 Jahren um 25% zu senken. 5 Jahre nach der schlimmen Flutkatastrophe mit 180 Toten im Ahrtal in Rheinland-Pfalz und NRW haben Betroffene vermutlich, vielleicht endlich das bekommen, zumindest annäherungsweise, was sie sich schon lange gewünscht haben oder lange hören wollten, und zwar eine Entschuldigung. Der neue rheinland-pfälzische Ministerpräsident Gordon Schnieder hat die Betroffenen nämlich jetzt darum gebeten. Er sagte am Abend bei einer Gedenkveranstaltung, der Staat habe damals sein Versprechen nicht eingehalten, seine Bürgerinnen und Bürger zu schützen. Der Staat habe in dieser Nacht einfach versagt. Bei der Flut wurde der Katastrophenschutz nämlich zu spät ausgerufen und viele Menschen wurden dadurch nicht rechtzeitig gewarnt.
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1: Wir kommen zu einer kuriosen Meldung. Mhm. Ein Häftling in einer JVA bei Dortmund hat seiner Verlobten Briefe geschickt und da war Sperma drin. Und dafür hat er eine Woche Freizeitsperre bekommen. Aber das Landgericht Hagen erklärte die Strafe jetzt für rechtswidrig, weil die JVA formale Fehler gemacht hatte. Zwar gilt der Versand von Körpersubstanzen laut Gericht als erlaubnispflichtiges Paket. Die fehlende Erlaubnis war aber bei der Bestrafung nicht korrekt festgestellt worden. Und jetzt fragt man sich, was wäre das für eine Anfrage und für ein Gespräch? Wenn man sich fragt, Entschuldigung, ich
2: darf
1: gerne,
2: darf ich so?
1: Dann würde ich es doch auch einfach machen, oder?
0: Um Jottes Willen.
1: Naja, wieder was gelernt, ist auch wichtig.
0: Hey, danke, ja.
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4: Wetter. In Baden-Württemberg gibt's heute Wetter-Action. Vormittags gibt's kräftige Gewitter im Süden und Osten, während im Westen Regenwolken dominieren. Am Nachmittag klettert das Thermometer auf 36 Grad, besonders im Süden. Der Abend bringt Gewitter und sorgt für Spannung in vielen Teilen des Landes. Morgen bleibt es warm und wolkenlos. Perfektes Wetter für Erholung. Aktuell liegen die Temperaturen bei 18 Grad in Ulm am Münster, 19 Grad in Bretten am Melanchthonhaus und 21 Grad in Schorndorf am Geburtshaus von Gottlieb Daimler.
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4: A5 Karlsruhe Richtung Basel zwischen Weil am Rhein Hüningen und Grenzübergang. Weil am Rhein Basel, dichter Verkehr, 3 Minuten Zeitverlust. A6 Nürnberg Richtung Heilbronn zwischen Bretzfeld und Kreuz Weinsberg, Gefahr durch defektes Fahrzeug. A8 München Richtung Stuttgart zwischen Esslingen und Stuttgart-Pliningen, Gefahr durch defektes Fahrzeug. Bietigheim-Bissingen, B27 zwischen Kammgarn-Spinnerei und Karl-May-Allee, dichter Verkehr und 6 Minuten Verzögerung. Gute Fahrt.
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0: An diesem Mittwochmorgen, es ist 6.30 Uhr. Büschra ist für euch am Start.
2: Guten Morgen.
0: Jana in den News.
2: Morgen.
0: Ich bin Rolf, schönen guten Morgen. Das hier ist Zane, die aktuelle Side Effects.

0: Das ist Deutschlands wichtigste Morning Show. Big FM um 6.36 Uhr. Gleich noch.
1: Ja, so ein geiler Song.
0: Lieben wir Ava Max zusammen mit Bia.
1: Energy heißt die neue Nummer. Und Bia ist einfach die krasseste Rapperin, oder? Also ich lieb's. Diese Kombi ist wild.
0: Ich krieg bei Bia immer so ein bisschen Nicki Minaj-Vibes,
1: ja?
0: Muss ich ganz ehrlich sagen.
1: Ja?
0: Aber haben sie gut gemacht. Machen wir gleich. Vorher noch Fabi.
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3: Tja, Leute, gestern Abend ist es soweit gewesen, das vorläufige Highlight. Und dann auch noch im Free-TV. Die Schweigerschwestern gegen die Geißenschwestern bei Schlag den Star. Als Wiederholung. Danke Pro7. Pro7, der uncoole Onkel von 6-7. Ach so, und dann steckt natürlich noch Spanien, die Franzosen und steht als erste Mannschaft im WM-Finale. Ja. Der Gegner wird heute Abend um 21 Uhr ermittelt bei England gegen Argentinien. Der Hate-Watch-Endgegner, zumindest für mich. Es safe im Finale, nämlich bei der offiziellen FIFA-Closing-Ceremony, sind unter anderem Nicole Scherzinger oder auch Robbie Williams. Was soll das werden? 5 Minuten vor Spielende gehen die Lichter im Stadion aus. Als letzter Song vor Abpfiff läuft Angels und irgendein besoffener Typ fällt gröhlend und in Lederhose von der Bierbank. Aber es wird noch skurriler. Auch Streamer iShow Speed wird performen. Mhm. Wer ihn nicht kennt, iShow Speed ist das, was dabei rauskommt, wenn die Macher von South Park auf Ayahuasca einen Dreier mit Twitch haben. Komplett skurriler Shit. Und weil das noch nicht reicht, kommt am Sonntag beim Finale auch noch Tom Cruise vorbei. Ui. Ein Typ, der auch mit 60 noch seine Stunts selber macht, von Flugzeugen springt, auf den Burj Khalifa klettert und daran glaubt, dass vor 75 Millionen Jahren ein galaktischer Diktator namens Xenu irgendwelche sogenannten Tetans auf die Erde gebracht und in Vulkane geworfen hat. Scientology. Wirklich daran zu glauben, Mission Impossible. Witzig. Und trotzdem bin ich froh, dass Scientology nicht in den Heiligen Krieg zieht. Da hätten wir gegen Tom Cruise nämlich ein Riesenproblem. Ja, okay. Ein 1,70 Meter großes.
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0: Original von Shaggy. Hey, sexy lady. Wir sind in knapp 20 Sekunden nochmal da.
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0: Gott, war das gerade unangenehm. Aber apropos...
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5: Um Gottes Willen.
0: Es geht um die neue Frau hier in Deutschlands Beste Morning Show. Ihr Name ist Büschra und die Frage ist, ist sie genauso verrückt wie ihr in der Community? Denn ihr habt schon wilde Sachen gemacht.
5: Oh ja.
0: Laura hat zum Beispiel einen Eisblock zum Schmelzen gebracht, um an ein goldenes Ticket zu kommen. Und Büschra, für sie war es gestern auch soweit.
5: Es war kalt. Es war kalt an den Händen, aber es hat so Bock gemacht. Oh mein Gott, und ich habe es geschafft. Es hat zwar nur 4,5 Stunden gedauert, aber Eisblock war am Ende geschmolzen.
0: Ja,
5: und Joker habe ich rausbekommen.
0: Ja, diese 4,5 Stunden, die fassen wir jetzt innerhalb von einer Minute nochmal zusammen.
6: Büschra kniet schon vor dem Eisblock. Der ist ungefähr 2 Chihuahuas breit, 2 Chihuahuas hoch.
5: Ich fühle mich gut, ich fühle mich gut. Ich muss nur ganz dringend pinkeln jetzt, weil ich nervös bin.
0: Let's go!
5: Es ist kalt!
6: Es ist arschkalt an den Händen, aber sie zieht durch. Ja, Leute, wenn Büschra so weitermacht, ist der Klimawandel irgendwann arbeitslos.
5: Hört mal bitte. Hört ihr das? Oh, Musik in meinen Ohren. Meine Hände sind jetzt schon taub, muss ich sagen. Ich dachte, diese kalte Dusche gestern Abend hat was gebracht.

0: anderthalb Stunden, die sie hier schon diesen Eisblock auftaut.
1: Vielleicht kriegt sie es raus. Sie kriegt, sie zieht,
2: ja.
1: Sie zieht, sie kriegt es
2: ja.
1: raus.
2: Ja,
1: das hier ist es draußen.
3: Ja.
0: Damit hat Büschra die Challenge bestanden.
2: Ja. Ich will weinen. Geil, okay, geil.
3: Ja, es war eine wilde Geschichte. Ihr könnt euch alles nochmal anschauen. Big FM bei Instagram oder auch TikTok. Es geht aber weiter mit der Probezeit Extreme.
2: Yes.
3: Hey, und das machen wir um 7:07. Dann gibt's nämlich die nächste Challenge. Tate McRae auch noch gleich. Just keep watching.
2: Oh ja.
3: Und Teddy Swims. Mr. Know-It-All. 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
1: 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B10 Pforzheim Richtung Karlsruhe. Zwischen Finstal-Berghausen und Karlsruhe-Grützingen dichter Verkehr. 7 Minuten Zeitverlust. Bietigheim-Bissingen, B27 zwischen der Kammgarn-Spinnerei und Karl-May-Allee dichter Verkehr. 6 Minuten Zeitverlust. B30 Friedrichshafen Richtung Ravensburg. Zwischen Meckenbeuern-Reute und Meckenbeuren dichter Verkehr. 10 Minuten. B30 Ulm Richtung Biberach zwischen Laubheim-Süd und Biberach-Nord dichter Verkehr. 12 Minuten Zeitverlust. Gute Fahrt.
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3: Franzi aus Heilbronn ist am Start.
4: Moin!
3: Moin!
5: Und Nico aus Ellwangen.
6: Was geht ab?
5: Was geht?
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3: Und nochmal Dankeschön fürs Einschalten und Aushalten. Deutschland auch an diesem Mittwoch, 6.59 Uhr ist es. Jana für euch in den News.
5: Guten Morgen.
3: Ja, und Büschra hat heute Morgen was ganz Besonderes dabei in
5: der
3: Show.
5: Ich habe ja gestern 5 Stunden lang so einen Eisblock geschmolzen, weil Community übelst wild hat das auch schon gemacht. Und in diesem Eisblock in der Mitte war ein Joker drin. Mm. Den habe ich jetzt hier in der Hand. Und das ist ein Gutschein für eine Aktion. Für meine nächste Aufgabe kann ich mir nämlich Hilfe holen, wenn ich will, aus der Community.
3: Ja, für deine nächste oder deine übernächste oder überübernächste.
5: Übernächste.
3: Wir machen das Ganze ja noch ein bisschen. Probezeit Extreme. Darum geht's. Ist Büschra genauso verrückt wie ihr. Die nächste Aufgabe steht schon in den Startlöchern. Die hat übrigens Yannick aus der Community gemacht.
5: Okay.
3: Und das klang damals so.
8: Ach du Scheiße. Was soll der Typ mir da bloß an?
5: Was?
3: Die nächste Aufgabe für Büschra bei Probezeit Extreme nach 3 Songs.

0: 9 Minuten nach 7.
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0: Meine lieben Freunde, Büschra ist die neue Frau hier in Deutschlands Bigster Morning Show. Und wir wollen wissen, ist sie genauso verrückt wie ihr in der Community? Denn ihr habt schon Wildes gemacht. Katzenfutter zum Beispiel gegessen, hat Büschra auch.
2: Dieser Geruch ist so intensiv. Leute, es stinkt, es mockt.
0: Oder sich eine Spinne über die Hand laufen lassen.
2: Ich kann nicht hingucken. Oh Gott, meine Hände sind nass. Oh Gott, oh Gott, oh Gott. Nein, nein, nein.
0: Aber war auch, ich sag mal, sehr nachhaltig unterwegs. Ja. Ein Clean-up in ganz Deutschland hat Büschra gemacht.
2: Hier ist einfach eine vollgeschissene Windel neben der Bushaltestelle. Ich kotze im Strahl.
0: Und gestern hat sie über 5 Stunden lang einen Eisblock zum Schmelzen gebracht.
2: Ja,
3: es geht weiter.
2: Es ist kalt.
0: Ja, und es geht auch weiter in der Probezeit Extreme. Der nächste Kandidat aus der Community heißt Yannick.
2: Okay.
0: Und er klang bei seiner Aufgabe so.
4: Ach du Scheiße. Was soll der Tulpen da bloß an? Oh, jetzt kein Platz. Nichts. Ui. Es wird richtig warm gerade. Ich fange, glaube ich, überall an zu schwitzen. So ein Ventilator hier drin wäre nicht schlecht. Bewegungsfreiheit gleich null.
2: Was?
4: Wir haben hier drin. Oh Gott.
2: Oh mein Gott.
0: Denn
2: ihr sperrt mich ein, oder? Oh mein Gott.
0: Denn Yannick hat für Tickets Folgendes gemacht.
5: In einem Sarg schlafen.
2: Nein! Nein!
0: Doch!
2: Ey, das ist meine größte Angst. I can't! Was?
0: Ja, gut, wir haben uns jetzt gedacht, also so eine ganze Nacht, so 24 Stunden in einem Sarg wäre vielleicht ein bisschen viel. Das ist dann auch, wir machen da einen etwas längeren Powernap einfach draus.
2: Was heißt länger? Wie lange?
0: Und naja, also morgen um 7 nach 7 geht's hier los in Deutschlands Bigster Morning Show. Dann packen wir dich in den Sarg und dann gucken wir mal. Also ich würde mal sagen, mindestens eine Stunde.
2: Das ist Horror! Es ist Horror, ich hab Angst.
0: Ihr könnt dabei sein, morgen ab 7 nach 7 hier bei uns in der Show.
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0: Da ist jemand immer noch ein bisschen, ich sag mal so, schockiert.
1: Absolut. Also das ist meine größte Angst. Ich habe richtig Respekt davor, vor Enge, vor dieser Platzenge einfach. Aber Yannick hat's durchgezogen, hast du gesagt?
2: Ja.
1: Krasser Mann, wirklich krass, wild. Und deswegen, wenn Yannick das gemacht hat, und ich habe ja auch schon ganz wilde Sachen hier gemacht, dann mache ich das. Ich zieh's durch.
0: Freunde, für alle, die gerade erst eingeschaltet haben, Yannick aus der Big FM Community hat gesagt, er schläft in einem Sarg.
1: Oh.
0: Und bei Probezeit Extreme haben wir zu Büschra jetzt gesagt, komm, dann mach doch das auch mal, um zu zeigen, wie verrückt bist du eigentlich.
1: Yes.
0: Mindestens genauso verrückt wie die Menschen in der Community. Deshalb werden wir das morgen machen. Wir machen es nicht eine ganze Nacht.
1: Gut.
0: Aber so während der Morning Show so ein bisschen mal gucken, wie lang es geht.
1: Mal gucken, würde ich auch sagen an der Stelle.
0: Ja, dann schauen wir mal. Morgen um 7:07 bei Big FM. Und natürlich live auf TikTok.
1: Yes.
0: So, another 54 Ultra. Song heißt Talk to You. Und wenn man so einen Schock hat,
1: ja,
0: wie jetzt zum Beispiel so eine Büschra, da muss man ja irgendwie ein ganz kleines bisschen wieder runterkommen.
1: Ja.
0: Machen wir jetzt. Mikey's Mind, Chill 77. Hier ist Papa UT. Deutschlands nächste Morning Show, Big FM, um mittlerweile 17:07.

0: FM um 7.25 Uhr und rüber geht's zu Jana in die News. Was trendet auf den Socials?
1: Ein Bild von einem Piloten aus Großbritannien, das geht gerade viral, aber nicht von ihm selbst, sondern von seiner Flugbahn, die er online mit einem Tracker festgehalten hat. Mm. Er hat da was in den Himmel geschrieben, I am bored, und sogar die Fluggesellschaft hat sich geäußert, meinte, war nur ein Testflug, ihm war langweilig.
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0: Wow. Was ist denn heute Morgen sonst noch für uns wichtig?
1: Ja, ihr kennt das. Ihr wollt in eine neue Wohnung ziehen zum Beispiel. Und was braucht ihr da? Eine Schufa-Auskunft. Jetzt ist rausgekommen, die Schufa speichert Daten von Verbrauchern offenbar deutlich länger als bislang angenommen. Der NDR und die Süddeutsche haben da mal recherchiert. Deutschlands größte Wirtschaftsauskunftskanzlei speichert alte, sensible Informationen in einer Art Schattendatenbank und verarbeitet sie dann weiter.
0: Tja. Das ist asozial. Es ist sowieso total asozial.
1: Ja.
0: Grundsätzlich, weil die Schufa ist halt nicht reguliert, aber trotzdem, wenn du da irgendwelche negativen Einträge hast, kriegst du nichts mehr. Kriegst keinen Vertrag mehr, kein Handyvertrag, keine Miete, nichts mehr.
1: Ja, genau.
3: Aber Daten so lange speichern, klingt auch illegal. Also wirklich, nicht
0: ist
3: nur asozial.
0: Auch so.
1: Ist auch so. Und Verbraucherschützer sehen jetzt halt die Verstöße und sagen, es gibt gesetzliche Löschfristen. Die Schufa entgegen weist die Vorwürfe zurück.
0: Ah, okay.
1: Mal gucken, was dann da noch bei rauskommt. Die USA haben den Iran die vierte Nacht in Folge angegriffen. Damit sollen weitere Attacken auf Handelsschiffe in der Straße von Hormus verhindert werden. Außerdem hat das US-Militär die Seeblockade grundsätzlich, also die von iranischen Häfen, wieder aufgenommen. Der Iran reagierte nach eigenen Angaben mit Angriffen auf Ziele in Jordanien, Kuwait und Bahrain.
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1: Wegen der hohen Temperaturen wollen sich immer mehr Menschen in Deutschland eine Klimaanlage kaufen. Sie wollen, aber sie können teilweise nicht, weil die Dinger 3.000 bis 5.000 Euro plötzlich kosten.
0: Ja.
1: Also auch die Teile, die man so mobil hinstellen kann. Also jetzt nicht so professionelle Dinger. Wolf kann davon Liedchen singen.
0: Absolut.
1: Er versucht nämlich seit einiger Zeit eine zu bekommen, aber it's not gonna work.
0: Nee, und vor allen Dingen wieder für Preise, wo du wirklich denkst, sag mal, habt ihr eigentlich all den Schuss nicht mehr gehört? Das ist Wahnsinn. Gut, man hätte vielleicht auch so schlau sein können, hätte sich die Scheiße einfach mal im Winter kaufen können, aber gut. Hätte
1: auch keiner gedacht, dass es jetzt so krass ist. Auf jeden Fall laut einer neuen YouGov-Umfrage plant inzwischen jeder Fünfte die Anschaffung. Vor einem Jahr war es nur jeder Zehnte. Besonders groß ist das Interesse bei 25- bis 54-Jährigen. Ja, und ich finde es wirklich krass, weil jetzt im Winter werden wahrscheinlich die Preise nicht sinken, wenn alle dann auf die Idee kommen, die du kommst.
0: So, also ist es ein Teufelskreis der sogenannten... Ja, okay. Hey, keinem sagen, wir kaufen im Winter.
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4: Wetter. In Baden-Württemberg startet der Mittwoch mit gewittrigem Sommerwetter. Achtung, heftige Gewitter mit Starkregen ziehen im Süden, Osten und teils Westen auf. Die Höchstwerte kratzen an der 30-Grad-Marke, besonders im Norden. Später lockert es im Westen auf, während im Süden und Osten weiterhin Gewitter drohen. In Heidelberg am Schloss sind es 19 Grad, in Bühl am Rathausplatz 21 Grad und in Schwäbisch Hall am Marktplatz 18 Grad. Mach dich auf ein wechselhaftes Wetter gefasst. Morgen bleibt es warm und gewittrig.
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4: Starker Regen bremst euch aus. Auf der A5 von Karlsruhe Richtung Heidelberg sind zwischen Kronau und Waldorf-Wiesloch 4 Kilometer stockend. Rechnet mit 8 Minuten extra. Auf der A8 Karlsruhe Richtung Stuttgart staut es 2 Kilometer zwischen Pforzheim-West und Pforzheim-Ost. Auch hier 8 Minuten Verzögerung. Die A81 von Singen Richtung Stuttgart hat zwischen Böblingen-Hulb und Sindelfingen-Ost 3 Kilometer Stau. Zeitverlust 8 Minuten. Fahrt geduldig und bleibt sicher unterwegs. Gute Fahrt.
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0: 7.29 Uhr. Lady Gaga, Doechii. Guten Morgen.
1: Morgen. Morgen.

0: Big FM in Deutschlands Big Star Morning Show. Es ist 7.34 Uhr. So, wir können uns, glaube ich, darauf einigen, dass Alex Warren einfach ein geiler Typ ist.
1: Ah, oh, so schön, wie er singt.
0: Guck mal, hier zum Beispiel Ordinary. Das ist ein geiler Song. Oder die aktuelle Fever Dream.
1: Oh ja, die macht Bock.
0: Oder der Song aus dem letzten Jahr, Eternity.
1: Einfach reinlegen, ja, in seine
0: jetzt
1: Stimme.
0: Jetzt ist aber die Frage, weil also ich kann mich gerade nicht entscheiden, welchen Song wir spielen sollen von dem. Weil die alle irgendwie geil sind. Ja. Pass mal auf, lass uns doch mal an unserem musikalischen Glücksrad drehen.
1: Ja.
0: So, guck mal. Was haben wir? Ah, Fever Dream. Sehr
1: geil.
0: Gut. Geiler Song. Spielen wir euch jetzt hier in Deutschlands Big Star Morning Show. Außerdem gleich noch Ariana Grande und Pussy.

0: Ariana Grande, Song heißt Position, 7.39 Uhr. So. Bruno Mars kann auf der Bühne machen, was er will.
1: Er ist einfach immer geil.
0: Ja, ich glaube, er wird irgendwann Rezepte vorlesen auf der Bühne und es ist trotzdem irgendwie heiß. Das ist irgendwie so. Was denn? Es ist doch so.
1: Wirklich so.
0: Er kann die Bibel vorlesen.
1: Oder so ganz unangenehme Gedichte. Ja.
0: Ja, genau das. Also, guter Mann dieser, Bruno Mars, On My Soul, machen wir gleich noch. Und
1: oh ja.
0: The Second Voice. Song heißt Let Me Be, noch innerhalb der nächsten 20 Minuten. Schön, dass ihr auch an diesem Mittwoch mit am Start seid. Es ist 7.40 Uhr. Guten Morgen.
1: Guten Morgen. Deutschland.
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0: Es ist 7.55 Uhr und rüber geht's zu Jana in die News. Was trendet heute Morgen auf den Socials?
1: Bad Romance von Lady Gaga trendet wegen diesem Ausschnitt. Sie singt I don't wanna be friends, aber Spanien hat ja gestern Abend gegen Frankreich bei der WM gewonnen und die Friends singen I don't wanna be French.
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0: Witzig.
1: Ja, sozial.
0: Was ist denn heute Morgen sonst noch für uns wichtig?
1: Ja, wie stehen wir Deutschen im Schnitt eigentlich so zu den Reformen, die die Bundesregierung umsetzen will? Laut einer YouGov-Umfrage sagen 47% diese Reformen haben die Regierung eher geschwächt, nur 10% sehen sie gestärkt und 33% sagen, es gibt überhaupt gar keine Veränderung bei nichts. Heute will sich Bundeskanzler Friedrich Merz übrigens in Berlin bei der traditionellen Sommerpressekonferenz nochmal zu den aktuellen Themen äußern, auch zur Innen- und Außenpolitik grundsätzlich. Das Bundeskabinett will heute mehrere Maßnahmen zum Abbau von Bürokratie auf den Weg bringen. Laut Bundesdigitalminister Wildberger stammen die Vorhaben aus verschiedenen Ministerien und sollen Bürger und sowie Unternehmen insgesamt um rund 600 Millionen Euro entlasten. Die Bundesregierung verfolgt das Ziel, die Bürokratiekosten bis in 3 Jahren um 25% zu senken.
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1: Ja, gestern Abend WM Halbfinale. Spanien hat Frankreich ja, wie gesagt, schon den Socials brutal weggeballert. 2:0 ist es ausgegangen. Das habe ich jetzt irgendwie auch nicht kommen sehen, weil Frankreich ja wirklich absoluter Favorit war.
0: Ja.
1: Spanien auf jeden Fall im Finale. Heute Abend entscheidet sich dann noch, ob es dann Argentinien wird oder England, gegen den sie am Sonntag spielen. Übrigens, das finde ich krass, der Pokal wird am Sonntag im Finale in einem extra angefertigten Koffer von Louis Vuitton präsentiert.

0: Natürlich.
1: Ja, und ich habe mir dann gedacht, ey, das ist wirklich, das müsste doch eigentlich in so einer Sporttasche einfach. So eine random, ranzige Sporttasche muss das transportiert werden.
0: So, so versifft.
1: So, ja, so richtig Fußball-like halt.
0: So ein bisschen,
1: ne?
0: Noch nach Umkleide riecht.
1: Ja, ja, so nach Schweiß und altem Fuß.
0: Ja, nach altem Fuß. Gut, war's das?
1: Das war's.
0: Alles klar.
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4: In Baden-Württemberg wird es heute unruhig. Unwetter im Süden und Osten mit starken Gewittern und kräftigem Regen, während die Temperaturen auf bis zu 34 Grad klettern. Ein perfekter Sommertag für Abenteuerlustige, trotz der Gewitter. Am Abend bleiben diese aktiv, bieten aber auch sonnige Abschnitte. Morgen gibt es erneut Sonne, Wolken sowie vereinzelte Gewitter mit Temperaturen bis zu 33 Grad. Aktuell in Karlsruhe am ZKM 20 Grad, in Reutlingen an der Acheln 20 Grad und in Ludwigsburg am Residenzschloss 19 Grad.
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4: A5 Karlsruhe Richtung Basel zwischen Efringenkirchen und Dreieck Weil am Rhein. 3 Kilometer Stau, 19 Minuten. A5 Karlsruhe Richtung Heidelberg zwischen Kronau und Heidelberg-Schwetzingen. 6 Kilometer Stau, 15 Minuten. B10 Pforzheim Richtung Karlsruhe zwischen Pfinstal-Söllingen und Karlsruhe-Grötzingen B3. Dichter Verkehr. B14 Backnang Richtung Stuttgart zwischen Teiler B14 B29 und Fellbach Süd. Dichter Verkehr. Gute Fahrt.
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0: Dylan aus Mannheim.
5: Servus.
0: Hey, guten Morgen.
6: Und Hanna aus Birkenfeld.
7: Gumo, liebe Leute.
6: Guten Morgen.
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0: Und Jana in den News.
7: Morgen.
0: Es ist mittlerweile 7.58 Uhr. Dankeschön fürs Einschalten und Aushalten.
6: Ja.
0: Hey, gleich sehr, sehr geiler neuer Song von

0: Und natürlich seid ihr mit am Start. 08900901. Dennis.
1: Wenn ich Stress habe, Kaffee, Pick-up-M und dann ist alles gut.
0: Sehr gut. Oh,

0: ist Büschra, die neue Frau hier in Deutschlands Biggster Morning Show. Ja. Eigentlich genauso eine wilde Maus wie ihr in der Community. Das ist die Frage, die wir uns stellen. Big FM um 8:06. Denn ihr habt schon ganz wilde Sachen gemacht.
1: Ja.
0: Wie zum Beispiel auch Yannick. Mhm. Denn Yannick hat gesagt, für Tickets würde er
2: in einem Sarg schlafen.
1: Oh.
0: Und genau das ist die nächste Aufgabe für Büschra bei Probezeit Extreme. Morgen um 7:07 in der Show. Ihr seid auch mit am Start, 08900901. Wen haben wir?
3: Guten Morgen, ich bin Madonna.
0: Madonna?
1: Hallo, Madonna.
3: Madonna, nicht
0: so.
3: Madonna.
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1: Um Gottes Willen.
0: Ja, und Büschra ist immer noch schockiert.
1: Ja, ich habe maximal Schiss. Also ich habe wirklich Platzangst, kickt. Wie ist es bei dir?
3: Dunkel, Angst, Enge. Ja, ich weiß nicht, ob ich es machen würde, aber ich finde es cool.
1: Hast du denn schon mal an so einem engen Ort geschlafen?
0: Hast du schon mal im Sarg geschlafen?
1: Warst du schon mal in einem Sarg? Oder?
0: Was man halt so macht.
3: Nee, im Sarg nicht, aber der Platz im Bett bei meinem Freund ist ja auch begrenzt. Also.
0: Wie ist das bei dir denn so, wenn du so in engen Räumen bist? Kriegst du dann auch eine Vollkrise oder bist du da recht entspannt?
3: Es grenzt schon sehr an der Maximalgrenze, würde ich sagen.
1: Ja, ich glaube auch die Luft da drin macht's halt, ne? Je kleiner der Raum, desto enger wird die Luft. Sagt man das so? Ja, es wird enger. Die Luft wird enger,
3: ja,
1: und schnürt,
3: genau,
1: sich zu. Das ist halt auch Krise. Das ist Krise. Fette,
3: ja,
1: Krise.
0: Wie viel Geld müsste man dir geben, um in einem Sarg zu schlafen?
3: Boah, für wie lange?
0: Jetzt wird hier schon gedealt. Okay, wir sagen mal, wir machen einen verlängerten Powernap und würden mal so eine Stunde, anderthalb sagen.
3: Ich glaube, für 50 Euro würde ich das machen.
0: Was?
1: 50?
0: Günstig bist du denn?
1: Ja, das ist ja billig.
3: Ja, ja.
1: Das ist kein guter Deal.
0: Nee.
3: Doch. Ich würde es machen.
0: Du würdest für einen Pfiffi machen, eine Büschra macht für ihren Vertrag.
1: Ja.
0: Also.
1: Gib ihn.
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0: Brown Eyes. In Deutschlands wichtigste Morningshow um mittlerweile 14 Minuten nach 8.
1: Und Becky G, die Maus, geht bald auf Tour, nämlich mit Carol G.
0: Ah, da haben sich die G's gefunden.
1: Die G's haben sich... Ey, wofür steht G eigentlich? Gangster, oder? Also Becky Gangster und...
0: weiß ich nicht. Also Becky G heißt Gomez mit Nachnamen. Und Carol G heißt Carolina Giraldo.
1: Was?
0: Vielleicht steht G auch einfach für einen Namen. Maybe that. Aber
1: ich dachte Gangster.
0: Gut, okay, dann ist es ab sofort Büschra G.
1: Und Rolf G.
0: Um Gottes Willen, das klingt gruselig. Sorry, Papi. Spielen wir euch gleich noch und Calvin Harris.
1: Woo!
0: Zusammen mit Jesse Race. Ocean gleich.
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0: Calvin Harris, guter Mann dieser, zusammen mit Jessie Race, gute Frau dieser. Song heißt Ocean, 8:26 Uhr. Big FM ist hier an diesem Mittwochmorgen in Deutschlands Big Star Morning Show. Apropos gute Frau, hey.
1: Hey.
0: Jana, in den News, was trendet?
2: Auf TikTok trendet der Hashtag Streamer University, denn jetzt gerade startet das Event wieder. Ist ja jedes Jahr, ist von einem berühmten Twitch-Streamer ins Leben gerufen worden und da bewerben sich mal Millionen Menschen. Um zu Streamern ausgebildet zu werden, ist ja mittlerweile auch ein Job. Wild.
0: Absolut. Big FM News. Ist ja auch wild, dass das, was wir machen, hier ein Job ist. Aber gut.
2: Ja.
0: Da stellt man sich auch die Frage, was zur Hölle?
2: Ja,
0: aber
2: absolut.
0: Gut. Was ist denn heute Morgen sonst noch für uns wichtig?
2: Ja, die Schufa soll offenbar noch veraltete Daten von Millionen Verbrauchern gespeichert haben, ohne dass die Betroffenen davon wussten.
1: Ja.
2: Das berichtet die Süddeutsche Zeitung, unter anderem auch der NDR. Dabei geht es zum Beispiel um alte Schulden, Kredite oder Pfändungen, von denen viele dachten, dass sie eben längst gelöscht worden seien. Und genau das ist im europäischen Datenschutzrecht eigentlich vorgeschrieben. Die Schufa sagt, die Daten würden nur für Tests genutzt, etwa um zu zeigen, wie zuverlässig der neue Schufa-Score funktioniert. Datenschützer warnen aber davor, dass Unternehmen solche Informationen trotzdem nutzen könnten, zum Beispiel bei der Entscheidung über einen neuen Kredit. Die EU-Kommissionspräsidentin von der Leyen, die ist jetzt gerade in Kiew angekommen. Bei ihrem Besuch will sie über neue Projekte in der Verteidigungsindustrie sprechen. Ziel ist es, die europäische und die ukrainische Rüstungsindustrie enger miteinander zu verbinden. Außerdem geht es um den aktuellen Stand der Beitrittsverhandlungen zwischen der Ukraine und der EU.
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2: Und was soll ich sagen, Leute? Wir erzählen euch auch bei Big FM mal kuriose Meldungen, die so passieren. Auch so diese. Ein Häftling in einer JVA bei Dortmund hat seiner Verlobten Briefe mit Sperma geschickt und dafür eine Woche
0: Warum
2: Freizeit.
0: Zur Hölle?
2: Ja,
0: eigentlich.
2: Ja, das fragen wir jetzt ja nicht, ja? Aber er hat eine Woche Freizeitsperre dafür bekommen. Aber das Landgericht Hagen erklärte die Strafe jetzt für rechtswidrig, weil die JVA formale Fehler gemacht hatte. Zwar gilt der Versand von Körpersubstanzen laut Gericht als erlaubnispflichtiges Paket. Die fehlende Erlaubnis war bei der Bestrafung aber nicht korrekt festgestellt worden.
0: Ach ja.
2: Da fragen wir uns jetzt, was ist für eine random Anfrage? Entschuldigung, also da fragt man doch nicht vorher. Dann machen wir es doch einfach.
0: Entschuldigung,
2: oder?
0: Kann ich mal ganz kurz eine Sperma-Postkarte verschicken?
2: Postkarte? Ew, bitte den Briefumschlag holen.
0: Hey.
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5: In Baden-Württemberg bleibt es spannend. Heute gibt's eine Unwetterwarnung. Besonders im Süden sind starke Gewitter mit bis zu 30 mm Regen zu erwarten. Packt Regenschirm und gute Laune ein, denn es bleibt warm mit maximal 26 Grad im Westen. Später am Nachmittag lockert es im Westen etwas auf. Morgen erwarten uns entspanntere Bedingungen mit Temperaturen bis 31 Grad. Aktuell in Gengenbach in der Altstadt 22 Grad, in Maulbronn am Kloster 20 Grad, in Nagold an der Burgruine Hohenagold 18 Grad.
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5: A5 Karlsruhe. Richtung Heidelberg zwischen Kronau und Heidelberg-Schwetzingen stockt es auf 6 Kilometern mit 24 Minuten. A5 Richtung Basel zwischen Ettenheim und Teningen 12 Kilometer stockend, mindestens 18 Minuten. B10 von Pforzheim Richtung Karlsruhe zwischen Finstal-Zöhlingen und Karlsruhe-Grützingen dichter Verkehr mit 18 Minuten. B462 Richtung Rastatt zwischen Muggensturm und Rastatt-Nord dichter Verkehr und 17 Minuten extra. Gute Fahrt.
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0: Deutschlands Dickste Morning Show. Um 8:30 Uhr. Guten Morgen.
2: Guten Morgen.

0: Egal, wo ihr gerade unterwegs seid. Ihr habt James Arthur gerade gehört. Blindside, hier ist Big FM. 8.34 Uhr. James Hyde.
1: Noch ein
0: James.
1: Immer diese Jameses. Jameses.
0: Jamen finde ich gut.
1: Jamen.
0: Jamen. Serotonin heißt auf jeden Fall der Song. Spielen wir euch gleich vorher noch. Fabi.
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3: Tja, Leute, gestern Abend ist es soweit gewesen, das vorläufige Highlight. Und dann auch noch im Free TV. Die Schweigerschwestern gegen die Geißenschwestern bei Schlag den Star. Als Wiederholung. Danke, Pro7. Pro7, der uncoole Onkel von 6-7. Ach so, und dann steckt natürlich noch Spanien, die Franzosen und steht als erste Mannschaft im WM-Finale. Yeah. Der Gegner wird heute Abend um 21 Uhr ermittelt bei England gegen Argentinien. Der Hate-Watch-Endgegner, zumindest für mich. Es safe im Finale, nämlich bei der offiziellen FIFA-Closing-Ceremony sind unter anderem Nicole Scherzinger oder auch Robbie Williams.
0: Ui.
3: Was soll das werden? 5 Minuten vor Spielende gehen die Lichter im Stadion aus. Als letzter Song vor Abpfiff läuft Angels und irgendein besoffener Typ fällt gröhlend und in Lederhose von der Bierbank. Aber es wird noch skurriler. Auch Streamer iShow Speed wird performen. Mm. Wer ihn nicht kennt, iShow Speed ist das, was dabei rauskommt, wenn die Macher von South Park auf Ayahuasca einen Dreier mit Twitch haben. Komplett skurriler Shit. Und weil das noch nicht reicht, kommt am Sonntag beim Finale auch noch Tom Cruise vorbei.
0: Ui.
3: Ein Typ, der auch mit 60 noch seine Stunts selber macht, von Flugzeugen springt, auf den Burj Khalifa klettert und daran glaubt, dass vor 75 Millionen Jahren ein galaktischer Diktator namens Xenu irgendwelche sogenannten Tetans auf die Erde gebracht und in Vulkane geworfen hat.
0: Ja.
3: Scientology. Wirklich daran zu glauben, Mission Impossible.
0: Witzig.
3: Und trotzdem bin ich froh, dass Scientology nicht in den Heiligen Krieg zieht. Da hätten wir gegen Tom Cruise nämlich ein Riesenproblem. Ja, okay. Ein 1,70 Meter großes.
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0: Ja, danke, Fabi.
1: Danke.
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0: 50 Cent und In The Club, Big FM Original. Deutschlands bigste Beats sind hier. Um 8.40 Uhr, Serp zusammen mit Rita Ora.
1: Krasse Frau, wusstest du, dass Rita Ora, bevor sie mit Musik angefangen hat, als Kind 2004 eine Statistenrolle in Harry Potter hatte? What the fuck?
0: In Harry Potter?
1: Harry Potter und der Gefangene von Azkaban, sagt man so? Habe ich nie geguckt.
0: Ich hab's leider auch nicht gesehen.
1: Ah.
0: Ich hab's leider auch nicht gesehen. Meine beste Freundin ist Harry Potter Ultra.
1: Okay,
0: ich hab
1: mit Tassen und so, mit Tassen und Flagge alles. Und
0: ich hab dir sogar so einen Zauberstab mitgebracht.
1: Oh,
0: so
1: einen
0: Harry Potter Zauberstab. Cool, Rita Ora gleich. So, Luisa Solleblö, das machen wir auch noch innerhalb der nächsten 20 Minuten. Deutschlands.
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0: Song heißt Euro Summer. Gleich noch und...
1: Geil!
0: Stormzy und Odile.
1: Stormzy, der Gute, hat auf Instagram gepostet, dass er in 2 Wochen 33 Jahre alt wird. Und er hat mit seiner neuesten Reise nach Montenegro offiziell 50 Länder bereist, der Mann.
0: Also crazy. Er wird erst, ne, 33.
1: Er wird 33 und hat jetzt gesagt, ey, zur Feier, ich habe eine Reise jetzt schon gemacht und offiziell 50 Länder bereist damit. Und das ist ja doch, das ist eine krasse Leistung.
0: Wollte schon gratulieren, aber machen wir jetzt
1: nicht. Machen wir nicht,
0: Hey, 24 Hours, gleich. Deutschland.
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0: Travis Scott und Hume.
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0: 9.26 Uhr und rüber geht's zu Jana in die News. Was trendet auf den Socials?
2: Auf TikTok trendet der Hashtag Streamer University, denn jetzt gerade startet das Event ja wieder, ist jedes Jahr, und von einem berühmten Twitch-Streamer mal ins Leben gerufen worden. Da bewerben sich mal Millionen Leute, ja, um zu Streamern ausgebildet zu werden.
3: Crazy.
2: Krank, ne? Geil.
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0: Gut, was ist heute denn sonst noch für uns wichtig?
2: Die Preise für Lebensmittel sind stärker gestiegen als die Inflation. Das zeigen jetzt Daten des Landwirtschaftsministeriums. Von Anfang 2020 bis Mitte 2025 sind die Lebensmittel um rund 36% teurer geworden. Die Inflation hingegen lag in diesem Zeitraum bei 22%. Wo sind die Preise besonders gestiegen? Bei Geflügel, Eiern, Ölen oder Milchprodukten zum Beispiel. EU-Kommissionspräsidentin von der Leyen ist in Kiew angekommen. Bei ihrem Besuch will sie über neue Projekte in der Verteidigung Industrie sprechen. Ziel ist es, die europäische und die ukrainische Rüstungsindustrie enger miteinander zu verbinden. Außerdem geht es um den aktuellen Stand der Beitrittsverhandlungen zwischen der Ukraine und der EU.
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2: Ja, nach dem Spiel Spanien gestern Abend gegen Frankreich im WM-Halbfinale 2:0 haben sie ja gewonnen. Sind wir natürlich jetzt gespannt, was heute Abend passiert.
0: Ja.
2: Denn heute Abend spielt England gegen Argentinien um 21 Uhr. Und dann wird sich entscheiden, gegen wen Spanien am Sonntag im Finale steht.
0: Jut, danke schön. Schön, Jana, für den Moment. Aktuell ist für euch auch wieder in der knappen Stunde.
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6: In Baden-Württemberg ist heute eine Unwetterwarnung aktiv. Starke Gewitter im Süden und Osten machen es ungemütlich. In Leutkirch im Allgäu und dem Hegau sind bis zu 40 mm Regen in 6 Stunden möglich. Temperaturen steigen auf bis zu 29 Grad im Norden. Die Luft bleibt schwül. Morgen beginnen mit ein paar Schauern und Gewittern, bevor die Sonne übernimmt. Gerade in Ulm am Münster sind es 18 Grad, in Bretten am Melanchthonhaus 21 Grad und in Schorndorf am Geburtshaus von Gottlieb Daimler 20 Grad.
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6: A5 Karlsruhe Richtung Heidelberg zwischen Kronau und Waldorf-Wiesloch, 6 Kilometer Stau, 18 Minuten Zeitverlust. A6 Kaiserslautern Richtung Mannheim zwischen Frankenthal und Mannheim-Sandhofen, 3 Kilometer Stau, 27 Minuten. A81 Stuttgart Richtung Singen zwischen Gärtringen und Herrenberg, 4 Kilometer Stau, 17 Minuten. B10 Pforzheim Richtung Karlsruhe zwischen Finstal-Berghausen und Karlsruhe-Grützingen, dichter Verkehr, 15 Minuten. Gute Fahrt.
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0: Mittwoch, es ist 9.29 Uhr auf die Sekunde genau. Shabuzi jetzt mit Born to Die. Schön, dass er mit am Start seid. Guten Morgen.
2: Guten Morgen.

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2: Climax in Stuttgart, da könnt ihr morgen mal rumkommen.
3: Um 10 Uhr geht's los. 11 years, muss man hier sagen. 11 years anniversary. Ich kann das Wort nicht sagen. Jubiläum, es geht.
2: Anniversary. Also ist das
3: Anniversary.
2: Ach komm, 11 Jahre. Bombenparty, ja. Jubiläum, dies, das, Ananas, gibt noch Appetizer und ordentlich Elektro, also gerne vorbeikommen.
3: Den geht's
2: morgen
3: los.
2: Morgen im Climax.
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0: 9.41 Uhr, schönen guten Morgen.
1: Guten Morgen.
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2: Und mittlerweile 9.43 Uhr. Dankeschön fürs Einschalten und Aushalten.
3: Ja.
2: Guten Morgen.
3: Morgen.
2: Ariana Grande ist eine wilde Maus. Absolut. Und der ist auch gerade Wildigkeit passiert.
3: Sie hatte auch die wildesten Fans irgendwie. Ja. Die waren nämlich auf einem Konzert in Brooklyn. Also sie hat ein Konzert gegeben in Brooklyn. Und da ging ihr Mikro aus und ihre Fans haben dann einfach weitergesungen. Ehrenaktion.

0: Drei Minuten nach 10 ist es. Hier ist Big FM und das war die Show.
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2: Ach du Scheiße.
3: In Deutschland soll es bald weniger Papierkram geben.
0: Was?
3: Ja.
0: Das ist ja Wahnsinn. Werden die Faxe im Gesundheitsamt abgeschafft? Ich stelle hier nur Fragen. Ich erinnere noch an Corona, als da gefaxt werden musste.
3: Alter.
4: Das ist wirklich so, ne?
0: Ja.
3: Belasto.
0: Probezeit Extreme, darum geht's. Ist Büschra genauso verrückt wie ihr. Die nächste Aufgabe steht schon in den Startlöchern. Die hat übrigens Yannick aus der Community gemacht.
3: Okay.
5: Was soll der Tweetmeter bloß an?
3: Was?
0: Yannick hat für Tickets Folgendes gemacht.
6: In einem Sarg schlafen.
3: Nein, nein.
0: Doch.
3: Ey, das ist meine größte Angst. I can't. Was? Aber Yannick hat's durchgezogen, hast du gesagt?
0: Ja.
3: Dann mach ich das. Ich mach das. Ich zieh's durch.
0: Ihr könnt dabei sein, morgen ab 7:07 hier bei uns in der Show.
3: Ja, gestern Abend WM-Halbfinale.
0: Ja.
3: Übrigens, das finde ich krass, der Pokal wird am Sonntag im Finale in einem extra angefertigten Koffer von Louis Vuitton präsentiert.
0: Natürlich.
3: Ja, und ich habe mir dann gedacht, ey, es müsste doch eigentlich in so einer Sporttasche einfach. So eine random, ranzige Sporttasche muss das transportiert werden.
0: So versifft.
3: Richtig Fußball-like halt.
0: So ein bisschen noch nach Umkleide riecht.
3: Ja, ja, so nach Schweiß und altem Fuß. Ja.
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0: Ejo, Ricardo.
7: Hallo Rolf, hallo Büschra. Hey. Diese Show war zu krass.
3: Danke.
7: Es war der größte Abriss und eine 23 von 10. Weil 23 mein Lieblingszahl.
3: Danke.

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1: Boah, immer wieder ChatGPT, ne? Man hört es überall und denkt sich auch so, Alter, damit habe ich meine Hausarbeit für die Uni ganz einfach geschrieben. Klingt erstmal sehr einfach, ist aber tatsächlich gar nicht so einfach. Natürlich dürft ihr ChatGPT benutzen, aber ihr solltet eher dabei aufpassen, dass ihr es als Werkzeug benutzt und nicht einfach nur stumpf irgendwas eintippt und dann sagt, hey, ich habe meine Hausarbeit fertig, ne? Der saubere Einsatz von ChatGPT ist hier ganz, ganz wichtig und vor allem auch natürlich kann man gegenchecken, was ist eigentlich mit ChatGPT entstanden und was eben nicht. Da solltet ihr auf jeden Fall schon mal aufpassen. Prompts zum Beispiel zu nutzen für wissenschaftliche Arbeiten, ne, ist absolut gar kein Problem, aber ihr solltet auf jeden Fall nicht abschreiben und das Ganze nicht stupide machen. Wie ihr ChatGPT richtig nutzen könnt bei euren Hausarbeiten, das haben wir für euch zusammengepackt. Also, klickt euch rein.
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0: Und die News für euch in knapp 30 Sekunden.
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0: So Leute, Bahn Me and Bubbles in Stuttgart. Da könnt ihr heute Abend mal vorbeikommen, denn da ist ja ein sogenanntes WM-Spiel am Start.
3: Ja, 21 Uhr ist Anpfiff. Es geht in die heiße Phase. Argentinien gegen England. Und dann entscheidet sich nämlich auch, wer am Sonntag gegen Spanien spielt. Mhm. Das Ganze ist Indoor und Outdoor. Essen und Drinks gibt's natürlich den ganzen Abend. Kommt vorbei, 21 Uhr heute Abend.
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0: Es ist 10.25 Uhr, rüber geht's zu Jana in die News. Was trendet auf den Socials?
4: Ein junger Fluglehrer geht gerade viral, weil er auf dem Flugtracker, also der die Route so anzeigt, die Worte I am bored geflogen ist. Und die Fluggesellschaft Ravenair aus Großbritannien hat es auch jetzt mit Humor genommen. Gute Flugkünste, meinte sie, auf Trend auf TikTok.
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0: Und was ist heute sonst noch für uns wichtig?
4: Ja, die Preise für Lebensmittel sind tatsächlich stärker gestiegen als die Inflation. Das zeigen jetzt Daten des Landwirtschaftsministeriums. Von Anfang 2020 bis Mitte 2025 sind die Lebensmittel um rund 36% teurer geworden. Die Inflation hingegen lag in diesem Zeitraum bei 22%. Wo sind die Preise besonders stark gestiegen? Vielleicht habt ihr es ja auch im Supermarktregal gemerkt. Hm. Geflügel, Eier, Öle oder Milchprodukte zum Beispiel. US-Präsident Trump hat dem Iran mit Angriffen auf die zivile Infrastruktur gedroht. Nächste Woche würden alle Kraftwerke und Brücken zerstört werden, sagte er bei Fox News. Es sei denn, der Iran kommt an den Verhandlungstisch. Schon im April gab es ja solche Vernichtungsdrohungen, sag ich mal. Damals hat der Iran zugestimmt und es gab eine Waffenruhe. Heute sind die Fronten aber definitiv verhärteter. Die Schufa soll offenbar noch veraltete Daten von Millionen Verbrauchern gespeichert haben, ohne dass die Betroffenen davon wussten. Das berichtet die Süddeutsche Zeitung. Das Löschen ist im europäischen Datenschutzrecht eigentlich aber vorgeschrieben. Die Schufa sagt, die Daten würden nur für Tests genutzt werden.
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4: Ziemlich heftige Unwetter haben am Abend die Region um Nürnberg ziemlich schwer getroffen. Laut Feuerwehr mussten die Einsatzkräfte rund 1000 Mal ausrücken wegen umgestürzten Bäumen und vollgelaufenen Kellern. Es gab Verletzte, sonst ist aber nicht viel passiert.
0: Dankeschön, Jana, für die Momente. Aktuell ist für euch auch wieder in einer knappen Stunde.
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6: In Baden-Württemberg gibt's jetzt ordentlich Action am Himmel. Unwetterwarnung. Vor allem in Südbaden erwarten uns starke Gewitter mit Hagel und Regen. Am Nachmittag bleibt es im Westen meist trocken, bei bis zu 30 Grad. Perfekt zum Chillen im Freien, falls du den Gewittern ausweichen kannst. Morgen starten wir mit Regen, aber die Wolken ziehen sich zurück und machen Platz für bis zu 29 Grad. Aktuell in Pforzheim am Gasometer 22 Grad, in Lörrach am Burghof 25 Grad und in Wertheim an der Burg ebenfalls 22 Grad.
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6: A5 Karlsruhe Richtung Heidelberg zwischen Kronau und Waldorf-Wiesloch. 6 Kilometer Stau. 20 Minuten extra einplanen. A7 Würzburg Richtung Ulm zwischen Dinkelsbühl-Fichtenau und Ellwangen. 3 Kilometer Stau mit 11 Minuten Verzögerung. A81 Stuttgart Richtung Singen zwischen Gärtringen und Herrenberg. 4 Kilometer stockend. Verzögerung 19 Minuten. B10 Pforzheim Richtung Karlsruhe zwischen Finstal-Berghausen und Karlsruhe-Grützingen. Dichter Verkehr 10 Minuten länger. Gute Fahrt.
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0: Um 10.28 Uhr Max gleich für euch am Start. The Real Slim Shady von Eminem gibt's auch noch. Big FM Original und das hier ist Tyler und Sarah Larsen. Hier ist She Did It Again.

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1: Das ist Josh Fowers, Like a Prayer. Ey, gehört jetzt schon zu meinen absoluten Favorites. Sau nices Teil, Alter. Find ich ja super, deswegen packen wir uns das gleich auf Deutschlands nächste Playlist und die neue von Another. Und auf Another bin ich ja seit Wochen sauer, weil sie sich in Nitr schreiben. Mach mal Rechtschreibung besser, was los? Musik können die Jungs, Talk to You machen wir gleich.
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1: Ihr könnt euch immer bei uns melden, auch wenn ihr einfach nur quatschen wollt oder so. Big FM Hotline zu uns 08900901. Da kam eine Nachricht von Sarah. Sie schreibt: Hi Max, ich habe ein gutes Thema für Big FM. Ich bin heute Mittag mit einer Freundin verabredet und schreibt gerade in der Gruppe: Bis gleich. Wir treffen uns in 2 Stunden. Das ist doch nicht bis gleich. Also bis gleich ist vielleicht eine halbe Stunde später. Alles andere ist doch bis später. Bin ich die Einzige, die das so sieht? Also Big FM Community, wir brauchen euch. Bis wann ist bis gleich? 08900901.

0: Kommt natürlich total drauf an, in was für einer Situation. So, wenn derjenige nah bei mir ist, würde ich sagen, maximal 10 Minuten. Okay. Und wenn wir mehr als 100 Kilometer auseinander sind, dann kann es auch eine Woche oder zwei sein. Was? Weil ich kenne es von mir selbst, dass ich sage, ich mache das gleich oder so. Und dann ist halt erst eine Woche später da. Ne? Ich glaube aber, deswegen gibt es auch ganz viele Leute, die nicht gern mit mir schreiben.
1: Ja, das kann ich mir vorstellen, Sebastian. Das kann ich mir vorstellen. Bis gleich und eine Woche. Bist du komplett wahnsinnig. Wie ist es bei euch? Bis wann kann man bis gleich sagen? Hotline zu mir 08900901 WhatsApp. Geht klar auch.
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0: The Kid LAROI, She Don't Need To Know. Spanien hat's schon, England und Argentinien wollen's noch. Das Ticket fürs WM-Finale. Heute Abend entscheidet sich dann, wer ins Finale einzieht. Wir machen uns schon mal ein bisschen warm mit Fabi.
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2: Tja, Leute, gestern Abend ist es soweit gewesen, das vorläufige Highlight. Und dann auch noch im Free-TV. Die Schweigerschwestern gegen die Geißenschwestern bei Schlag den Star. Als Wiederholung, danke Pro7. Pro7, der uncoole Onkel von 6-7. Ach so, und dann steckt natürlich noch Spanien, die Franzosen, und steht als erste Mannschaft im WM-Finale. Der Gegner wird heute Abend um 21 Uhr ermittelt bei England gegen Argentinien. Der Hate-Watch-Endgegner, zumindest für mich. Es safe im Finale, nämlich bei der offiziellen FIFA-Closing-Ceremony, sind unter anderem Nicole Scherzinger oder auch Robbie Williams. Was soll das werden? 5 Minuten vor Spielende gehen die Lichter im Stadion aus. Als letzter Song vor Abpfiff läuft Angels und irgendein besoffener Typ fällt gröhlend und in Lederhose von der Bierbank. Aber es wird noch skurriler. Auch Streamer iShow Speed wird performen. Wer ihn nicht kennt, iShow Speed ist das, was dabei rauskommt, wenn die Macher von South Park auf Ayahuasca einen Dreier mit Twitch haben. Komplett skurriler Shit. Und weil das noch nicht reicht, kommt am Sonntag beim Finale auch noch Tom Cruise vorbei. Ein Typ, der auch mit 60 noch seine Stunts selber macht, von Flugzeugen springt, auf den Burj Khalifa klettert und daran glaubt, dass vor 75 Millionen Jahren ein galaktischer Diktator namens Xenu irgendwelche sogenannten Tetans auf die Erde gebracht und in Vulkane geworfen hat. Scientology. Wirklich daran zu glauben, Mission Impossible. Und trotzdem bin ich froh, dass Scientology nicht in den Heiligen Krieg zieht. Da hätten wir gegen Tom Cruise nämlich ein Riesenproblem. Ja, okay, ein 1,70 Meter großes.
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0: Das ist Jax Jones, Breathe. Das machen wir gleich auf Deutschlands Bester Playlist. Und einer meiner absoluten Favorites gerade. Weil es so schön entspannt ist. The Bowser und Magnetic. Ein paar Skandinavier, die einfach wissen, wie man entspannt durch den Mittwoch kommt. Deswegen brauchen wir das auf der Playlist. Mit Big FM wird der Mittwoch viel geiler.
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2: Das erste Team fürs Finale der Fußball-Weltmeisterschaft steht schon fest. Heute wird der Gegner ausgesucht bzw. ausgespielt. Argentinien gegen England. Heute Abend 21 Uhr schauen wir uns an im Bar Meat & Bubbles in Stuttgart. Sau nice. Kleines Kaltgetränk mit dabei. Und dann haben wir einen richtig guten Fußballabend mit dem zweiten Halbfinale der WM. England gegen Argentinien heute.
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2: Jetzt die News mit Sarah Keilowitz. Sarah, was trendet auf Social Media gerade?
3: Instagram läuft gerade über mit all dem Dolce Vita-Content aus Bella Italia. Und Sänger Bruno Mars, der macht mit, der hat jetzt in Mailand eine Show gespielt und davor hat er sich so richtig gut gehen lassen in einem italienischen Ristorante. 1 Million Likes hat er dafür auf Instagram bekommen.
2: Sehr gut.
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2: Und was ist sonst noch wichtig, Sarah?
3: Der Bürokratieabbau in Deutschland, der kommt. Das hat jetzt jedenfalls unser Bundesdigitalminister Wildberger gesagt. Der hat jetzt unter anderem angekündigt, dass Arztüberweisungen digitalisiert werden bei uns. Die Bundesregierung, die plant bis zum Ende ihrer aktuellen Regierungszeit, die Bürokratiekosten insgesamt um 25% zu senken. Zu Besuch in Kiew ist heute wieder die Präsidentin der Europäischen Kommission, von der Leyen. Das ist bereits ihr 11. Besuch in der ukrainischen Hauptstadt, seitdem Russland die Ukraine angegriffen hat 2022. Laut von der Leyen geht es bei dem Besuch jetzt auch um die Frage, wie die EU und die Ukraine beim Thema Rüstungsindustrie noch enger zusammenarbeiten können. Es soll nämlich mehr und schneller produziert werden. Die USA ist ja schon ein Land, das ist so ein bisschen extra. Es ist zum Beispiel das einzige Land der Welt, in dem große, bedeutende Fossilien einfach von Privatpersonen gekauft werden können. Jetzt wurde da einfach ein 12 Meter langes T-Rex-Skelett verkauft für mehr als 50 Millionen Dollar. Das Teil, das gilt auch als eins der T-Rex-Skelette, die weltweit am besten erhalten sind, obwohl es einfach rund 70 Millionen Jahre alt ist.
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3: Good News für alle, die das mit dem viel Sporteln im Alltag nicht so auf Reihe bekommen. 40 Minuten pro Woche reichen, um die Empfehlung für muskelkräftigende Übungen der Weltgesundheitsorganisation, der WHO, zu erfüllen. Das hat ein Forschungsteam in Heidelberg jetzt rausgefunden. Die sagen, wenn wir über den Tag verteilt immer mal wieder so kleine Trainingseinheiten machen, so dass am Ende der Woche gut 40 Minuten zusammenkommen, dann reicht das, um einen gesundheitlichen relevanten Effekt zu haben.
2: So, also wir legen uns jetzt hier 40 Minuten auf den Boden und machen Liegestütze.
3: Genau, so machen wir das.
2: Alles klar, und dann haben wir die restliche Woche frei. Finde ich gut. Danke, Sarah. Die nächsten News wieder in einer knappen Stunde.
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5: In Baden-Württemberg wird das Wetter heute spannend. Am Nachmittag sind starke Gewitter im Süden, Westen und Osten angesagt. Also, falls du noch was draußen planst, mach's besser früher. Im Norden sind bis zu 28 Grad drin, während es im Süden etwas kühler bleibt. Aktuell gibt's in Karlsruhe am ZKM 25 Grad, in Reutlingen an der Achalm 23 Grad und in Ludwigsburg am Residenzschloss 24 Grad. Morgen entspannt sich alles, Gewitter erst später mit Sonne dazu. Perfekt für einen schönen Sommertag.
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5: A5 Karlsruhe Richtung Heidelberg zwischen Kronau und Waldorf-Wiesloch. 6 Kilometer Stau, 13 Minuten Zeitverlust. A5 Basel Richtung Karlsruhe zwischen Freiburg-Mitte und Teningen. 7 Kilometer Stau, 25 Minuten Verzögerung. A7 Würzburg Richtung Ulm zwischen Dinkelsbühl-Fichtenau und Ellwangen. 5 Kilometer Stau, Zeitverlust 26 Minuten. A8 Karlsruhe Richtung Stuttgart zwischen Pforzheim-West und Pforzheim-Ost. 4 Kilometer, mindestens 35 Minuten. Gute Fahrt.
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0: Das ist Robin Schulz und Ambers bei Big FM. Es könnte einer der Filme des Jahres werden. TikToker Zotzi macht eine richtig klare Ansage.
1: Sucht euch die größte Leinwand, die ihr habt. Oder wenn ihr nur ein kleines Kino habt, geht in Reihe 3, in Reihe 2, damit ihr einfach dieses Gefühl bekommt, was Nolan euch eigentlich sagen will.
0: Es geht um The Odyssey von Starregisseur Chris Nolan und der Mann ist völlig eskaliert. Der Mann hat alte Analogkameras rangekarrt und 600 Kilometer Film benutzt. Heißt, man könnte The Odyssey als Daumenkino von München bis Berlin auf die Straße legen. Krank, Alter! Also, heute Abend startet der Film in den Kinos oder morgen dann die große Premiere. Ich bringe Popcorn mit. Und ihr? Einen Kasten Bier vielleicht?

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21: Ey, wir müssen euch richtig zurückhalten, damit ihr euch nicht gegenseitig auf die Fresse haut, Alter. Bis wann ist bis gleich sagen? Okay, ey, es spaltet die Big FM Community. Eure Ansage zum Thema bis gleich. Nicht gleich, sondern jetzt sofort. Gerne zu uns 08900901, die Big FM Hotline. Hanna, was fühlst du, wenn dir jemand sagt, bis gleich?
22: Ich sag euch, als ich ins Sugarbeat gezogen bin, musste ich erstmal lernen, dass bis gleich bei mindestens 45 Minuten liegt und nicht mehr bei 10 bis 15 Minuten. Okay. Ich habe so viel gewartet und mittlerweile, wenn ich höre bis gleich, dann sage ich, treffen wir uns einfach in der Stunde, okay?
21: Ja, das ist zumindest mittlerweile mal ein bisschen konsequenter. Was denkt ihr zum Thema bis gleich? Bis wann kann man das sagen und ab wann ist man richtig abgefuckt? 08900901, eure Ansage zu uns.

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3: Büschra ist die neue in Deutschlands Big Star Morning Show und stellt sich in der Probezeit Extreme euren ganzen krassen Challenges, Big FM Community, durch die ihr schon durch seid. Die Frau hat sich eine Vogelspinne über die Hand laufen lassen, hat einen Eisblock zum Schmelzen gebracht. Ja, und dann hat Rolf in Deutschlands Big Star Morning Show ihr heute Morgen gesagt, was als nächstes kommt.
4: Yannick hat für Tickets Folgendes gemacht.
5: In einem Sarg schlafen.
2: Nein, nein.
4: Doch.
2: Ey, das ist meine größte Angst. I can't. Was? Aber Yannick hat's durchgezogen, hast du gesagt?
4: Ja.
2: Dann mach ich das. Ich mach das. Ich zieh's durch.
3: Heftig ist die Frau, heftig ist sie. Sie sagt, sie zieht's durch, sie braucht aber noch ein bisschen Mut. Und da brauchen wir euch, Big FM Community, wenn ihr sagt, ey, wir möchten Büschra so ein bisschen unterstützen, mental, weil ist eine coole, ja. Die muss wirklich ein bisschen Unterstützung haben, dann her damit, mit euren Grüßen an Büschra. 08900901, die Big FM Hotline.

0: Das ist die neue von Ava Max, Song heißt Energy. Den packe ich uns gleich auf Deutschlands biggste Playlist, damit mit Big FM der Mittwoch geiler wird. Und für alle, die es ein bisschen entspannter haben wollen, Smoke weed every day. Machen wir gleich Dr. Dre und Snoop Dogg. The next episode. Gleich auf der Playlist.
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2: Jetzt die News mit Sarah Kalowait. Sarah, was trendet auf den Socials gerade?
3: In der Gamer-Bubble auf Reddit und X ist Assassin's Creed Thema. Da brodeln gerade Gerüchte, dass das nächste Assassin's Creed-Spiel in Nürnberg, also im historischen Deutschland, spielen könnte. Hm? Offiziell bestätigt ist das nicht, aber Fans sind jetzt schon gehypt und kommentieren sich die Finger wund.
2: Nice, muss ich zocken.
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2: Was ist sonst noch wichtig in der Welt, Sarah?
3: Studis in Deutschland, die zahlen immer mehr Geld für ihre Wohnungen. Das zeigen jetzt neue Zahlen vom Statistischen Bundesamt. Laut denen geben Studis im Schnitt 54% ihres Einkommens fürs Wohnen aus. Und laut der Europäischen Statistikbehörde Eurostat gelten dadurch 65% der Studis in Deutschland als überbelastet durch die Wohnkosten. Die USA, die haben jetzt wieder ihre Seeblockade in der Straße von Hormuz aufgenommen. Das ist diese Wasserstraße beim Iran, die so krass wichtig ist für den internationalen Ölhandel. Die USA, die haben da jetzt wieder eine Seeblockade, um dem Iran zu schaden. Und ja, das ist die neueste Eskalationsstufe in dem Krieg zwischen den USA und dem Iran. Bürokratieabbau ist heute Thema im politischen Berlin. Da trifft sich heute nämlich das sogenannte Entlastungskabinett. Und das soll austüfteln, wie der Geldbeutel von Deutschland entlastet werden kann, und zwar durch Bürokratieabbau. 600 Millionen Euro sollen so eingespart werden, zum Beispiel indem der Gesundheitsbereich in Deutschland stärker digitalisiert wird.
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3: Eine große Frage beschäftigt gerade die Musikwelt. Wo zur Hölle bekomme ich jetzt noch eine Glatzenkappe her? Und das liegt klar an Mr. Worldwide. Pitbull ist beim Lollapalooza in Berlin dieses Wochenende mit am Start und mittlerweile gehört es ja schon fast zum guten Ton, auf einem Pitbull-Konzert mit Glatzenkappe aufzutauchen. Wenn ihr also gehen solltet und noch keine habt, dann jetzt zack zack auf Social Media, berichten nämlich ein paar Leute schon, dass die Dinger teilweise ausverkauft sind.
2: Oder wenn sie ausverkauft sind, Lifehack an der Stelle, Rasierer. Einfach radikal abrasieren. Würdest du es machen? Nein.
3: Für Pitbull?
2: Ja. Sarah überlegt. Du hast eine Stunde Zeit, dann hören wir uns zu den nächsten News wieder.
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5: In Baden-Württemberg erwarten wir heute wechselhaftes Sommerwetter. Achtung, Unwetterwarnung. In Südbaden drohen am Nachmittag lokale, kräftige Gewitter. Die Temperaturen klettern auf bis zu 30 Grad im Rheintal. Perfekt für Indoor-Aktivitäten. Morgen wird es erneut warm mit maximal 32 Grad und ab Nachmittag sind wieder Gewitter möglich. In Gengenbach in der Altstadt haben wir aktuell 25 Grad, in Maulbronn am Kloster 28 Grad und in Nagold. An der Burgruine Hohennagold 22 Grad.
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5: A5 Karlsruhe Richtung Heidelberg zwischen Kronau und Waldorf-Wiesloch 6 Kilometer Stau, 18 Minuten Zeitverlust. A7 Würzburg Richtung Ulm zwischen Dinkelsbühl-Fichtenau und Ellwangen 6 Kilometer Stau, 24 Minuten Zeitverlust. Stuttgart B10 Neckartalstraße, Heilbronner Straße zwischen Rosensteintunnel Süd und Sieglestraße dichter Verkehr. B33 Offenburg Richtung Donaueschingen zwischen Gutach und Hornberg Nord dichter Verkehr. Gute Fahrt.
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0: Boah, seid ihr unterschiedlicher Meinung? Das ist ja richtig krass. Big FM ist an. Schönen Mittwoch. Ich bin Max. Ey, wir reden über wann ist bis gleich. Also bis wann darf man das sagen? Bei einem sind wir uns einig. Nach bis gleich kommt bis später. 08900901. Chris an der Big FM Hotline. Jetzt Frage an dich. Wann ist denn bis später?
1: Ich glaube, bis später ist in Bezug auf schon ein bisschen länger, so ein halber Tag, Tag oder so. Okay. Also ganz lustig ist, wir sagen in der Feuerwehr immer bis später, weil wir immer sagen, es kommen öfters Feuerwehreinsätze und dann ist bei uns bis später, sobald dann der nächste Einsatz kommt. Es kann aber auch mal 2-3 Tage sein.
0: Alter, dann hoffe ich, dass du wirklich niemals bis später sagen musst. Das ist ja furchtbar. Schönen Mittwoch mit Big FM. Das ist Yearbooks.

0: Klock, Klock und Sorry bei Big FM. Nice Mittwoch. Das hier machen wir gleich. Topic und Becky G. Sorry, Papi. Und ein bisschen was Entspanntes, die neue von Ariana. So heißt das Teil. Hate that I made you love me. Ach, ganz viel Gefühle drin bei der Ariana. Das brauchen wir für den Mittwoch. Deswegen packe ich uns das gleich auf die Big FM Playlist.
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0: Ihr könnt euch immer bei uns melden, wenn ihr einfach nur quatschen wollt oder auch einfach irgendein Problem habt, für das ihr irgendeine Lösung braucht. Hotline zu uns 08900901. Tobias hat eine WhatsApp-Nachricht geschrieben. Er schreibt, Max, ich brauche unbedingt deine Hilfe. Heute Abend, zweites Halbfinale der Fußball-WM. England gegen Argentinien, ja? Die tippen im Büro und er schreibt, ich habe 2-1 England getippt und bin kurz davor, den Tipp zu ändern. Soll ich's machen oder nicht? Tobi, mach's nicht. Hör aufs Bauchgefühl. Scheiß drauf, dass da Messi auf dem Platz steht. Scheiß drauf, dass vielleicht ein Schiedsrichter gekauft ist. England macht das. England macht das. Ja? Wir sind doch für euch da, Big FM Community. Und alle, die auch auf England getippt haben, oder auf Argentinien. Wir machen uns gemeinsam einen arschgeilen Fußballabend.
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0: Gleich auf Big FM für den Mittwochnachmittag gibt es niemanden geringeren als Rebecca Marie Gomez, a.k.a. Becky G.
1: Si, Papi, rede weiter. Auch hotter Name auch, ne? Warum klingt eigentlich...
0: Deswegen musste ich mir den gerade so einfach mal...
1: Ja, so spanische Namen und so, das klingt immer...
0: Ist immer schon hot.
1: Ja.
0: Britisch nicht so.
1: Stormzy and Odile, aber das spanische Fuego ist in der Bitte irgendwie mit drin.
0: Ja, aber ansonsten, also wärst du jetzt bei Stormzy down, wenn ich dir sag, also sein Name bedeutet logischerweise ja Sturm, ne?
1: Mhm.
0: Aber das klingt schon wieder dann ein bisschen nice.
1: Stürmisch.
0: Stürmischer
1: Typ. Da geht's stürmisch zu.
0: Ja, der Michael Obo Jr.
1: Genau. Gut. Mit 24 ist gleich auf der Playlist.
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2: Nicht 10 Jahre, sondern 11 Jahre Geburtstag wird gefeiert und zwar morgen Abend, 11th Anniversary in Stuttgart.
3: Yes, das ist die erste von 2 Jubiläumspartys. Die zweite, die ist dann am 30.07. Das heißt, es wird ordentlich Electro-Music geben, es gibt Snacks, Techno-House-Music vor allem, es wird nice.
2: Yes, das solltet ihr euch auf jeden Fall nicht entgehen lassen. Morgen Abend, 22 Uhr, Climax in Stuttgart. Happy Birthday.
3: Yes.
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2: 16.27 Uhr, die News mit Sarah Kailowait. Was gibt's denn auf den Socials?
4: In der Gamer-Bubble auf Reddit und X ist Assassin's Creed Thema. Da brodeln gerade Gerüchte, dass das nächste Assassin's Creed-Spiel in Nürnberg, also im historischen Deutschland, spielen könnte. Offiziell bestätigt ist das nicht, aber Fans sind jetzt schon gehypt.
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3: Und was ist sonst noch wichtig heute?
4: Die USA. Das ist ja schon ein Land, die sind so ein bisschen extra. Es ist zum Beispiel das einzige Land der Welt, in dem große, bedeutende Fossilien einfach so von Privatpersonen gekauft werden können. Jetzt wurde da ein 12 Meter langes T-Rex-Skelett verkauft für mehr als 50 Millionen Dollar. Bürokratie in Deutschland, die soll abgebaut werden. Unsere Bundesregierung, die hat dafür neue Maßnahmen beschlossen jetzt. Die haben sich darauf geeinigt, gleich so ein paar bürokratische Verpflichtungen zu streichen, im Gesundheitswesen zum Beispiel. Da sollen unter anderem Überweisungen jetzt digital funktionieren und alle Maßnahmen zusammen, die sollen rund 600 Millionen Euro jährlich einsparen. Social Media ist Fluch und Segen gleichzeitig. Den Eindruck hat man jedenfalls, wenn man die neue Jugendstudie zu dem Thema liest. Über die Hälfte der befragten 14- bis 17-Jährigen sagen da, ich verschwende hart meine Zeit auf Social Media. Und gleichzeitig sagen über 80% der Befragten, dass Social Media für sie voll der wichtige Zugang ist, zu wissen.
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4: Trump? Andersrum. Dua Lipa.
2: Kein Trump, okay.
4: Nein,
2: hallo.
4: Dua Lipa. Ja. Dua Lipa stellt sich jetzt gegen den Trump-Clan so rum. Trumps Schwiegersohn. Der würde in Albanien gerne ein Luxushotel bauen und zwar mitten in einem Naturschutzgebiet. Die Menschen in Albanien, die demonstrieren da schon seit Wochen dagegen und Dua Lipa, die stellt sich jetzt neben die Demonstranten. In einem Podcast hat Dua jetzt gesagt, dass sie das richtig inspirierend findet, zu sehen, wie sehr den Menschen die Sache am Herzen liegt.
2: Das ist doch mal eine klasse Frau.
6: Klasse
2: Frau, das hat sie wundervoll gemacht.
3: Sarah Kailowait, heute das letzte Mal Live-Nachrichten an diesem heutigen Tag, bevor deine Babypause losgeht.
4: Ihr seid sehr zuckernd.
3: Und du hast es wundervoll gemacht und wir sind so happy, dass du uns jeden Tag alles Wichtige von dieser Welt erzählt hast. Vielen Dank dafür.
4: Tu euch hart lieben, danke.
2: Dankeschön.
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7: In Baden-Württemberg braut sich was zusammen. Im Süden und Osten gibt's am Nachmittag Gewitter. Temperaturen im Norden bis 29 Grad, perfekt für Eis in Heidelberg. Im Westen bleibt es bewölkt. Abends ziehen weitere Gewitter auf, besonders im Süden und Westen. Achtet auf Starkregen und Wind. Die Nacht bringt Regen, morgen klarer Himmel, Temperaturen bis 28 Grad. Aktuelle Werte in Pforzheim am Gasometer 28 Grad, Lörrach am Burghof 30 Grad und Wertheim an der Burg 29 Grad. Schirm nicht vergessen.
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7: A5, Karlsruhe Richtung Heidelberg, zwischen Bruchsal und Waldorf-Wiesloch. 7 Kilometer Stau, 26 Minuten. A7, Ulm Richtung Würzburg, zwischen Ahlen-Westhausen und Dinkelsbühl-Fichtenau, 4 Kilometer Stau. B31, Lindau Richtung Stockach, zwischen Kressbronn B, 467 und Friedrichshafen, Flughafen B30, dichter Verkehr. A81, Singen Richtung Stuttgart, zwischen Engen und Geisingen, 2 Kilometer, 20 Minuten. Gute Fahrt.
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0: So geht's gleich weiter und zwar mit Mr. Heartbreak in a Person. Teddy Swims gleich am Start mit Mr. Know-It-All.
1: Mhm.
0: Und dann...
1: Araña Grande. Ich finde gerade, wenn es dann auch mal ein bisschen so schlechteres Wetter eigentlich ist, ist die richtig geil. Hoffen wir, dass es regnet.
0: Hoffen wir heute. Nein, Mann.
1: Hä?
0: Was war das denn?
1: Boah, zwischendurch auch geil, um mal so durchzuatmen.
0: Sonne, Sonnenschein.
1: Durchgehend.
0: Gib 30.
1: Gib Klima, Bro.
0: Ja, okay, das stimmt. Okay. Gib Gehalt.
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0: kam eine WhatsApp reingeflattert über die 08900901.
1: Guten Mittag, ihr zwei. Heute ist Brownie-Mittwoch. Ich muss für die Abschlussfeier Brownies backen. Yay! Kiloweise Brownies. Ich werde mein Leben lang danach, glaube ich, keine Brownies mehr backen.
2: Also ich finde aber zu so einem Ausstand oder so Abschied halt Brownies eigentlich das Geilste oder auch Muffins. Das ist ja so das Beste, was du eigentlich machen kannst, weil easy.
0: Guck mal, aber verrückter Gedanke mal, so darf man mäßig. Darf man eigentlich, wenn man Abschied, weil man geht ja sowieso, kann man so einfach nichts mitbringen.
2: Gar nichts mitbringen.
0: Einfach so, hey, das ist mein letzter Tag, schön, dass da war, peace out.
2: Darf man?
0: Okay, BigFM-Community 08900901, Friends, wie sieht's denn aus? Darf man beim Abschied einfach drauf scheißen und nichts mitbringen an Essen und Sonstigem und einfach sagen, tschüss, war schön hier, aber ich bin raus. Darf man so?

0: 17.08 Uhr hier auf Big FM und zwar geht es um gutes Essen, Mangiare, Futter zum Abschied. Ich sage, ich weiß, ich habe gerade die Theorie aufgemacht, beim Abschied muss man nichts mitbringen eigentlich, weil man geht doch.
1: Ich finde, es ist ehrenlos, man sollte was
0: mitbringen. Es ist schon ein bisschen ehrenlos, aber es ist halt auch gut für Geldbeutel.
1: Und es gibt eine Person, die ist hier direkt ins Studio gestürmt.
0: Und hat gesagt, ich weiß, was man essen muss. Fabi, hallo.
2: Hey, servus.
1: Hallo.
2: Fleischkäse.
1: Aber... Ja, rede.
2: Reese hat gerade gesagt, schwierig für einen Geldbeutel.
0: Ja.
2: Fleischkäse nicht. Da holst du dir so Brät, schiebst es irgendwo bei dir in der Büroküche in den Ofen für 40 Minuten oder eine Stunde. Holst ein paar Brötchen und gib ihm.
1: Senf.
2: Ja, Senf, Ketchup und dann soll sich jeder selbst bedienen.
3: Du sagst, es ist in der Küche aufgebaut, da ist euer Fleischkäse, schneidet euch runter, macht's ins Brötchen rein. Fertig, du hast keinen Stress damit.
1: Ich finde das mega geil. Als in meiner ehemaligen Sparkassenkarriere, wo ich da noch geschafft habe, der Christoph. Grüße gehen raus, der hat das auch gemacht. Der hat Tee Fleischkäse mitgebracht. So drei Apparate, da haben sich alle Fleischkäse reingepfiffen.
0: Alter, okay.
1: Das war geil.
0: Dann haben wir es entschieden jetzt.
1: Fleischkäse auf die Eins, Alter.
0: Ist so. Hier auf BFM weiter. Topic Fireball, DML, Nico Santos.

0: Von Pitbull geht's direkt rüber zu Becky Hill und Louis Thompson haben wir gleich hier am Start und dann.
1: Weißt du, was das ist?
0: Die
1: das ist die Energy, die wir brauchen. Mitte der Woche. Eva Max und Bia.
0: So, gibt's gleich in voller Länge. Könnt ihr euch jetzt schon mal drauf freuen. Hier auf Big FM mit Energy.
1: Juhu!
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2: Nicht 10 Jahre, sondern 11 Jahre Geburtstag wird gefeiert und zwar morgen Abend, 11th Anniversary in Stuttgart.
3: Yes, das ist die erste von 2 Jubiläumspartys. Die zweite, die ist dann am 30.07. Das heißt, es wird ordentlich Electro-Music geben. Es gibt Snacks, Techno-House-Music vor allem. Es wird nice.
2: Yes, das solltet ihr euch auf jeden Fall nicht entgehen lassen. Morgen Abend, 22 Uhr, Climax in Stuttgart. Happy Birthday.
3: Yes.
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2: Sarah Keilowait, was trendet denn aktuell auf Social Media?
4: Instagram kriegt gerade nicht genug von den Odyssee-Schauspielerinnen und Schauspielern. Jetzt war Großfilmpremiere in New York City und Zendaya und Co., die sahen mal wieder aus wie von den griechischen Göttern höchstpersönlich geküsst. Outfit-Fotos und Co., die trenden jetzt auf Instagram.
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2: Und was ist sonst noch wichtig?
4: Wir bleiben noch kurz beim Thema Social Media. Jeder zweite Teenager beneidet nämlich frühere Generationen, die ohne Social Media gelebt haben. Das zeigt die neue Jugendinformation- und Medienstudie. Die haben 14- bis 17-Jährige zu Social Media befragt und viele sagen, Social Media ist voll das Wechselspiel für sie. Erst macht es gute Laune und dann folgt ein schlechtes Gewissen. Die EU und die Ukraine, die haben jetzt eine neue gemeinsame Drohnenpartnerschaft. Ziel davon ist es, mehr und schneller produzieren zu können. Und die EU-Kommissionschefin von der Leyen, die sagt, dass das voll gut ist, weil die Ukraine hatte richtig viel Wissen über Drohnen und ihren Einsatz. Und die EU wiederum, die habe die Produktionsstandorte. Tanken wird teurer. Der Preis für Diesel, der ist jetzt im Wochenvergleich krass angestiegen. Der ADAC sagt, ein Liter Diesel kostet gerade im bundesweiten Tagesdurchschnitt 2,07 Euro. Das sind über 11 Cent mehr als Mitte letzter Woche noch. Und auch E10 kostet im bundesweiten Schnitt gerade 2,08 Euro und ist damit 6 Cent teurer geworden als eine Woche vorher noch.
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4: Eine große Frage beschäftigt gerade die Musikwelt. Wo zur Hölle bekomme ich jetzt noch eine Glatzenkappe her? Und das liegt an Mr. Worldwide. Pitbull ist beim Lollapalooza in Berlin dieses Wochenende mit am Start und mittlerweile gehört es ja schon fast im guten Ton, bei einem Pitbull-Konzert mit Glatzenkappe aufzutauchen. Wenn ihr also geht und noch keine habt, dann zack, zack. Auf Social Media berichten ein paar Leute nämlich schon davon, dass die Dinger mittlerweile teilweise ausverkauft sind.
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6: In Baden-Württemberg gibt's aktuell eine explosive Wetterlage mit kritischer Unwetterwarnung. Gewitter und heftiger Starkregen ziehen über den Süden und Westen hinweg. Im Norden bleibt es wechselhaft. Morgen früh ist besonders im Süden Nebel und leichter Regen angesagt. Ab Mittag erholt sich das Wetter etwas und einige Sonnenstrahlen könnten durchkommen. In Heidelberg am Schloss sind es angenehme 28 Grad, in Bühl am Rathausplatz 30 Grad und in Schwäbisch Hall am Marktplatz 29 Grad. Bleibt safe, ihr Lieben.
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6: Hier kommt der Verkehrsüberblick. A5 Karlsruhe Richtung Heidelberg. Zwischen Bruchsal und Waldorf-Wiesloch steckt ihr auf 8 Kilometern im Stau und verliert dabei ganze 26 Minuten. A6 Mannheim Richtung Heilbronn. Zwischen Kreuz Mannheim und Schwetzingen-Hockenheim stockt es auf 6 Kilometern. Das kostet euch 44 Minuten. A81 Singen Richtung Stuttgart. Zwischen Engen und Geisingen steht ihr auf 13 Kilometern im Stau. Rechnet mit einem Zeitverlust von 31 Minuten. Gute Fahrt.
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7: Die Sparkassen Wirtschaftsinformationen.
8: Hallo, ich bin Tine. Sonntags einkaufen? Die Debatte um erweiterte Öffnungsmöglichkeiten für den Einzelhandel nimmt weiter Fahrt auf. Nach dem Handelsverband Deutschland spricht sich jetzt auch der E-Commerce-Verband BEVH für lockere Regeln bei Sonntagsöffnungen aus. Verbraucher müssten selbst entscheiden können, wann und wie sie einkaufen. In der Bevölkerung ist die Meinung dazu geteilt. Über 40% ist laut einer YouGov-Umfrage dafür. 50% lehnt das ab. Und noch der Blick auf den DAX. Der stand zuletzt bei 25.044 Punkten.
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0: Ed Sheeran. Und darauf freue ich mich persönlich gleich sehr. Das ist Bishop Snow, gibt's gleich mit Keep the Groove.
1: Das ist ein legendärer Song.
0: Ja, ne?
1: Ohne Scheiß.
0: 10 von

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0: In Richtung Feierabend mit Tyler und Sarah Lawson gleich auf der Playlist und She Did It.
1: Yes, das schmeckt nach Sommer, aber nicht nur das, Adre.
2: Kurze Hose, T-Shirt, Melone essen, Erdbeeren, es ist Erdbeerzeit, Heidelbeeren. Also das ist für mich Sommer, Eis essen. Yeah.

0: Caitlin Aragon und Haven mit I Run. 08900901 ist die Nummer zu uns ins Studio. Sparen im Urlaub, wie macht man es denn eigentlich?
1: Ja, und warum eigentlich? Wenn ich im Urlaub gehe, dann will ich doch nicht sparen.
0: Oder
1: gibt es dann so die ein oder andere Sache, wo ihr doch Abstriche macht?
2: Ich habe ein paar Freunde, mit denen verreise ich jetzt schon seit ein paar Jahren und mittlerweile sind wir voll auf dem gleichen Level, dass wir schon ein bisschen was ausgeben können, aber schon irgendwie gucken, wie wir günstig Urlaub machen können und vielleicht auch mit öffentlichen Verkehrsmitteln fahren und so. Und dann, ja, kriegen wir uns da eigentlich wenig in die Haare.
3: Wenn ich in den Urlaub gehe, dann bin ich da, um Geld auszugeben, dann ist Geld nicht so wichtig. So. Aber teilweise ist es dann mit Freunden schon schwierig, wenn die dann sagen, oh, vielleicht doch eher ein bisschen sparen. Ich hab jetzt nicht die Hosen voll Geld. Aber ja, wir finden da auch eine gute Solution.
4: Also es kommt voll drauf an, wie lange man im Urlaub ist. Also wenn man jetzt so nur 3-4 Tage ist, dann bin ich voll Team Essen gehen. Aber wenn man jetzt so 2 Wochen im Urlaub ist, ist ganz wichtig, glaube ich, so eine Balance zu haben, dass man da auch viel mal im Hotel macht oder so. Also in der Unterkunft mal was kocht, aber sonst auch schon Team Essen gehen.
5: Wir haben eher selber gekocht, wir hatten kein Geld.
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4: Trans, morgen früh um 7:07 wird es wild. Die neuen Deutschlands Big Star Morning Show muss sich... Ja, ich weiß nicht, wie sagt man charmant, dass jemand
5: das kannst sagt? Du nicht charmant. Ich finde das auch ein bisschen bodenlos. Büschra muss all das machen, was ihr ja auch schon gemacht habt, Big FM Community. Und jemand von euch hat sich schon mal in den Sarg gelegt für Festivaltickets.
4: Ja.
5: Jetzt muss sie das auch machen morgen und aus diesem Sarg moderieren. Ich finde es schon ziemlich krass. Sie hat ja aber auch noch den Community Joker. Das heißt, den könnte sie ziehen, Reese.
4: Und dann müsste einer aus der Community. 08900901.
5: Das glaube ich ja nicht. Wer ist denn dran?
6: Die Uta.
4: Hallo,
6: hi.
4: Uta.
6: Grüß
4: hi.
6: Dich.
4: Du?
6: Ich würde mich in den Sarg legen, um dem Mädel diesen Stress abzunehmen, weil mir würde das nichts ausmachen.
5: Uta, was machst denn du nebenbei? Sag mal, baust du hier noch was ab grad?
6: Nee, ich fahre im Auto und hier ist gerade der Himmel fest schwarz geworden und hier geht jetzt gerade. Aber sowas von ab.
5: Ach du Scheiße.
4: Ach, Gewitter ist das. Hagel bei dir. Regen.
6: Also kurz davor. Richtig heftig.
5: Okay, also wir speichern uns jetzt mal deine Telefonnummer. Falls Büschra morgen früh Hilfe brauchen sollte, dürfen wir dich anrufen?
6: Na,
5: okay.
6: Kein Problem.
4: Okay, das klingt auf jeden Fall schon mal sehr gut. Also 7:07 in Deutschlands Big Star Morning Show wird eingesagt, außer Büschra hat keinen Bock, dann muss jemand von euch ran.
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0: bei Polo Sunshine auf Big FM.
1: Oh, der Bruno.
0: Das
1: ist so ein guter Laune-Track. Dieser Beat, seine Stimme.
0: Gibt's gleich auf Big FM On My Soul und Like a Prayer von Josh Fowers haben wir auch gleich noch.
1: Das ist so ein
0: Hände hochmäßig.
1: Ja, das ist so ein bisschen, ja, Feierabend, weißt du, komplett laut aufdrehen, dann so Hand aus dem Fenster halten, wenn es nicht gerade regnet.
0: Mehr.
1: Und
0: ja,
1: dann so ein bisschen aber diese warme Luft im Sommer. Mm.
0: Kann man machen, gibt's gleich.
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2: Nicht 10 Jahre, sondern 11 Jahre Geburtstag wird gefeiert und zwar morgen Abend, 11th Anniversary in Stuttgart.
3: Yes, das ist die erste von 2 Jubiläumspartys. Die zweite, die ist dann am 30.07. Das heißt, es wird ordentlich Electro-Music geben, es gibt Snacks, Techno-House-Music vor allem, es wird nice.
2: Yes, das solltet ihr euch auf jeden Fall nicht entgehen lassen. Morgen Abend, 22 Uhr, Climax in Stuttgart. Happy Birthday.
3: Yes.
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2: Sarah Kailoweit, was trendet denn aktuell auf Social Media?
4: Instagram kriegt gerade nicht genug von den Odyssee-Schauspielerinnen und Schauspielern. Jetzt war Großfilmpremiere in New York City und Zendaya und Co., die sahen mal wieder aus wie von den griechischen Göttern höchstpersönlich geküsst. Outfit-Fotos und Co., die trenden jetzt auf Instagram.
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2: Und was ist sonst noch wichtig?
4: Wir bleiben noch kurz beim Thema Social Media. Jeder zweite Teenager beneidet nämlich frühere Generationen, die ohne Social Media gelebt haben. Das zeigt die neue Jugendinformation und Medienstudie. Die haben 14- bis 17-Jährige zu Social Media befragt und viele sagen, Social Media ist voll das Wechselspiel für sie. Erst macht es gute Laune und dann folgt ein schlechtes Gewissen. Die EU und die Ukraine, die haben jetzt eine neue gemeinsame Drohnenpartnerschaft. Ziel davon ist es, mehr und schneller produzieren zu können. Und die EU-Kommissionschefin von der Leyen, die sagt, dass das voll gut ist, weil die Ukraine hatte richtig viel Wissen über Drohnen und ihren Einsatz. Und die EU wiederum, die habe die Produktionsstandorte. Tanken wird teurer. Der Preis für Diesel, der ist jetzt im Wochenvergleich krass angestiegen. Der ADAC sagt, ein Liter Diesel kostet gerade im bundesweiten Tagesdurchschnitt 2,07 Euro. Das sind über 11 Cent mehr als Mitte letzter Woche noch. Und auch E10 kostet im bundesweiten Schnitt gerade 2,08 Euro und ist damit 6 Cent teurer geworden als eine Woche vorher noch.
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4: Eine große Frage beschäftigt gerade die Musikwelt. Wo zur Hölle bekomme ich jetzt noch eine Glatzenkappe her? Und das liegt an Mr. Worldwide. Pitbull ist beim Lollapalooza in Berlin dieses Wochenende mit am Start und mittlerweile gehört es ja schon fast zum guten Ton, bei einem Pitbull-Konzert mit Glatzenkappe aufzutauchen. Wenn ihr also geht und noch keine habt, dann zack, zack. Auf Social Media berichten ein paar Leute nämlich schon davon, dass die Dinger mittlerweile teilweise ausverkauft sind.
2: Dankeschön, Sarah.
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6: In Baden-Württemberg gibt's aktuell eine explosive Wetterlage mit kritischer Unwetterwarnung. Gewitter und heftiger Starkregen ziehen über den Süden und Westen hinweg. Im Norden bleibt es wechselhaft. Morgen früh ist besonders im Süden Nebel und leichter Regen angesagt. Ab Mittag erholt sich das Wetter etwas und einige Sonnenstrahlen könnten durchkommen. In Heidelberg am Schloss sind es angenehme 28 Grad, in Bühl am Rathausplatz 30 Grad und in Schwäbisch Hall am Marktplatz 29 Grad. Bleibt safe, ihr Lieben.
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6: Hier kommt der Verkehrsüberblick. A5 Karlsruhe Richtung Heidelberg. Zwischen Bruchsal und Waldorf-Wiesloch steckt ihr auf 8 Kilometern im Stau und verliert dabei ganze 26 Minuten. A6 Mannheim Richtung Heilbronn. Zwischen Kreuz Mannheim und Schwetzingen-Hockenheim stockt es auf 6 Kilometern. Das kostet euch 44 Minuten. A81 Singen Richtung Stuttgart. Zwischen Engen und Geisingen steht ihr auf 13 Kilometern im Stau. Rechnet mit einem Zeitverlust von 31 Minuten. Gute Fahrt!
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1: Hi ihr Lieben, ich bin's Miriam Mordohenna und heute hören wir nochmal unseren Newcomer Elia mit Zurückgewonnen. Am Ende der Woche entscheidet ihr, wer den Titel Newcomer der Woche mit nach Hause nimmt. Elia zeigt, dass ehrliche Geschichten oft am meisten berühren. Seine Songs handeln von Höhen, Tiefen und Wiederaufstehen und davon, den eigenen Weg zu gehen.
2: Hi, was geht? Ich bin Elia, ich bin 23 Jahre alt, komme aus Butzbach und ich mache eigentlich schon mein gesamtes Leben lang Musik. Ich habe tatsächlich damals als kleines Kind angefangen, Gedichte zu schreiben, so im Alter von 6, 7 Jahren. Und als mir das dann irgendwann nicht mehr genug war, habe ich angefangen, das einfach in auditiver Form umzusetzen und daraus sind dann irgendwann die ersten Songs entstanden. In meiner Musik thematisiere ich eigentlich größtenteils Herzschmerz oder auch positive Gefühle, was die Liebe angeht. Generell sehr viele Love-Songs, einfach weil diese Emotion sehr präsent in meinem Leben ist. Ich versuche auf jeden Fall immer was Neues zu machen, was man soundtechnisch vielleicht noch nicht so oft in diesem Land gehört hat, aber trotzdem irgendwie noch den Spagat zwischen diesem Experimentellen und Mainstream-Tauglichkeit zu treffen.
1: Wenn euch Elia und Zurückgewonnen gefällt, dann gibt's Elia eure Stimme. Einfach abstimmen auf bigfm.de oder in der bigfm-App.
2: Was geht ab, bigfm? Hier ist Elia und ihr hört jetzt mal eine neue Single, Zurückgewonnen. Viel Spaß.
3: Das, was ich komme, finde, irgendwie nie direkt am Anfang gehen.

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4: Boah, immer wieder ChatGPT, ne? Man hört es überall und denkt sich auch so, Alter, damit habe ich meine Hausarbeit für die Uni ganz einfach geschrieben. Klingt erstmal sehr einfach, ist aber tatsächlich gar nicht so einfach. Natürlich dürft ihr ChatGPT benutzen, aber ihr solltet eher dabei aufpassen, dass ihr es als Werkzeug benutzt und nicht einfach nur stumpf irgendwas eintippt und dann sagt, hey, ich habe meine Hausarbeit fertig, ne? Der saubere Einsatz von ChatGPT ist hier ganz, ganz wichtig und vor allem auch natürlich kann man gegenchecken, was ist eigentlich mit ChatGPT entstanden und was eben nicht. Da solltet ihr auf jeden Fall schon mal aufpassen. Prompts zum Beispiel zu nutzen für wissenschaftliche Arbeiten, ne, ist absolut gar kein Problem, aber ihr solltet auf jeden Fall nicht abschreiben und das Ganze nicht stupide machen. Wie ihr ChatGPT richtig nutzen könnt bei euren Hausarbeiten, das haben wir für euch zusammengepackt. Also klickt euch rein.
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4: In der Gamer-Bubble auf Reddit und auf X ist Assassin's Creed Thema. Da brodeln gerade Gerüchte, dass das nächste Assassin's Creed-Spiel in Nürnberg, also im historischen Deutschland, spielen könnte. Offiziell bestätigt ist das nicht, aber die Fans, die sind jetzt schon gehypt.
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2: Und was ist sonst noch wichtig?
4: Die USA ist ja schon ein Land, das so ein bisschen extra ist. Es ist zum Beispiel das einzige Land der Welt, in dem große, bedeutende Fossilien einfach von Privatpersonen gekauft werden können. Jetzt wurde da einfach ein 12 Meter langes T-Rex-Skelett verkauft für mehr als 50 Millionen Dollar. Und das Teil, das ist einfach eins der T-Rex-Skelette, die weltweit am besten erhalten sind. Es trägt den Namen Gus und Gus hat jetzt einen neuen Besitzer. Bürokratie in Deutschland soll abgebaut werden. Unsere Bundesregierung, die hat dafür neue Maßnahmen beschlossen. Die haben sich heute darauf geeinigt, gleich ein paar bürokratische Verpflichtungen zu streichen. Im Gesundheitswesen zum Beispiel. Da sollen unter anderem Überweisungen in Zukunft digital funktionieren. Alle Maßnahmen zusammen sollen insgesamt 600 Millionen Euro jährlich einsparen. Social Media ist Fluch und Segen gleichzeitig. Den Eindruck hat man jedenfalls, wenn man die neue Jugendstudie zu dem Thema liest. Über die Hälfte der befragten 14- bis 17-Jährigen sagen da, ich verschwende hart meine Zeit auf Social Media. Und gleichzeitig sagen über 80% der Befragten, dass Social Media voll der wichtige Zugang zu Wissen ist für sie.
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4: Wir hatten eigentlich schon befürchtet, dass es still und heimlich ausgestorben ist, aber ein internationales Forschungsteam hat jetzt im Regenwald von Sumatra das Sumatra-Nashorn wiederentdeckt. Das gehört einfach zu den seltensten Säugetieren überhaupt. Und das letzte Sumatra-Nashorn, das wurde einfach 2017 gesichtet, also vor fast 10 Jahren. Dass jetzt wieder eins dokumentiert werden konnte, das liegt auch daran, dass das Forschungsteam jetzt Drohnen und Wärmebildkameras eingesetzt hat, um den süßen Dickhäuter zu finden.
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9: 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Hier ist Lukas Podolski.
10: Und Reese, wunderschönen Mittwochabend. Good Vibes Only, die Show zum Glücksgefühle-Festival auch 2026. Sind wir natürlich am Start, gleich auf der Playlist. Richtig geile Sachen. Post Malone mit am Start, Sarah Lawson und Shakira machen den Anfang mit Euro Summer.
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0: Das ist Dua Lipa auf Big FM. Reese & Polly hier, Mittwoch. Ja, wir haben gerade schon so ein bisschen gequatscht. Hast du dich eigentlich auch mal irgendwo reingeschlichen? Ich hab's gerade schon gesagt, ich war schon so einer, der mal so Freibadzaun gejumpt ist und andere Sachen.
1: Ach, früher bist du über den Zaun gesprungen mit 14 oder mit 10. Bist du irgendwo reingegangen ins Freibad oder ins Stadion ohne Ticket. Heutzutage ein bisschen schwieriger, aber früher bist du auch irgendwo anders reingekommen, weil nicht die Kontrollen nicht da waren wie heute. Heute ist alles elektronisch. Früher Ticket abgerissen, okay, durch. Hier durch Zaun, hier ist mein Ticket, wieder rein.
0: Direkt.

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4: In der Gamer-Bubble auf Reddit und auf X ist Assassin's Creed Thema. Da brodeln gerade Gerüchte, dass das nächste Assassin's Creed-Spiel in Nürnberg, also im historischen Deutschland, spielen könnte. Offiziell bestätigt ist das nicht, aber die Fans, die sind jetzt schon gehypt.
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2: Und was ist sonst noch wichtig?
4: Die USA ist ja schon ein Land, das so ein bisschen extra ist. Es ist zum Beispiel das einzige Land der Welt, in dem große, bedeutende Fossilien einfach von Privatpersonen gekauft werden können. Jetzt wurde da einfach ein 12 Meter langes T-Rex-Skelett verkauft für mehr als 50 Millionen Dollar. Und das Teil, das ist einfach eins der T-Rex-Skelette, die weltweit am besten erhalten sind. Es trägt den Namen Gus und Gus hat jetzt einen neuen Besitzer. Bürokratie in Deutschland soll abgebaut werden. Unsere Bundesregierung, die hat dafür neue Maßnahmen beschlossen. Die haben sich heute darauf geeinigt, gleich ein paar bürokratische Verpflichtungen zu streichen. Im Gesundheitswesen zum Beispiel. Da sollen unter anderem Überweisungen in Zukunft digital funktionieren. Alle Maßnahmen zusammen sollen insgesamt 600 Millionen Euro jährlich einsparen. Social Media ist Fluch und Segen gleichzeitig. Den Eindruck hat man jedenfalls, wenn man die neue Jugendstudie zu dem Thema liest. Über die Hälfte der befragten 14- bis 17-Jährigen sagen da, ich verschwende hart meine Zeit auf Social Media. Und gleichzeitig sagen über 80% der Befragten, dass Social Media voll der wichtige Zugang zu Wissen ist für sie.
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4: Wir hatten eigentlich schon befürchtet, dass es still und heimlich ausgestorben ist, aber ein internationales Forschungsteam hat jetzt im Regenwald von Sumatra das Sumatra-Nashorn wiederentdeckt. Das gehört einfach zu den seltensten Säugetieren überhaupt. Und das letzte Sumatra-Nashorn, das wurde einfach 2017 gesichtet, also vor fast 10 Jahren. Dass jetzt wieder eins dokumentiert werden konnte, das liegt auch daran, dass das Forschungsteam jetzt Drohnen und Wärmebildkameras eingesetzt hat, um den süßen Dickhäuter zu finden.

0: wieder auf Big FM. Dieses Jahr beim Glücksgefühle Festival wird es auch wieder was Spannendes geben, nämlich Dinner in the Sky. Männer, was ist denn das?
1: Wow, das ist was Besonderes.
0: Was ist das?
2: Ja, das kennt man ja. Kennst du das nicht?
0: Nein.
2: Das wird auf dem Kran hochgezogen. Da gibt es so eine spezielle Küche, die, glaube ich, speziell dafür gebaut wurde. Mhm. Und dann bist du da
1: 20 Meter
2: irgendwie über der...
1: Muss schwindelfrei sein, ne? Wirst angeschnallt wie in so einem Achterbahnsitz.
2: Ich habe das schon mal gemacht, in Köln war das schon mal da am Rhein irgendwo.
0: Ja.
2: Da muss es schon schön schwindelfrei sein. Also schon,
1: man kann das Festival schön von oben sehen, ne? Du hast einen Rundumblick, ist schon cool.
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1: Hey, ich bin Big FM-Sister Marietta. Geht ihr in diesen Tagen ins Schwimmbad oder an den Badesee? In das kühle Nass einzutauchen tut mir richtig gut. Es erfrischt und belebt mich. Und Wasser hat eine heilende Wirkung für mich in vielfältiger Weise, innerlich und äußerlich auch angewandt. Und ich denke auch für meine Seele kann es ein heilsames Bild sein. Zwischen der Insel Reichenau im Bodensee und dem Ort Allensbach liegt der sogenannte Gnadensee. Seine Geschichte fasziniert mich seit langem. Die Legende erzählt Folgendes. Wenn einer etwas verbrochen hat auf der Insel damals im frühen Mittelalter und zum Tode verurteilt wurde, dann wurde er über diesen Seeabschnitt nach Allensbach gebracht. Denn auf der Klosterinsel durfte kein Todesurteil vollstreckt werden. Läutete aber bei der Überfahrt ein Glöcklein, wurde der Verurteilte begnadigt. Ihm wurde das Leben neu geschenkt. So bekam dieser Teil des Bodensees den Namen Gnadensee. Im Urlaub habe ich oft dort gebadet und mir dabei vorgestellt, dass mich Gottes Gnade und Liebe umspült, wie die sanften Wellen des Sees. Ein so gutes Gefühl. Und mich dann noch getragen wissen, wenn ich auf dem Rücken schwimme und in den weiten Himmel schaue. Und was ist Gnade anderes, als Gottes Liebe zu spüren und darin eingehüllt zu sein? Meine Big Message heute für dich.
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0: kaufen kann. Ruft mich an und lasst uns heute darüber sprechen, wann ihr zu Hause das Elternhaus verlassen habt, was ihr für ein Alter vielleicht auch so gefühlt empfehlen würdet, wo ihr sagt, so ja, das ist gefühlt für mich so das Alter, wo es vielleicht auch Sinn macht, darüber mal nachzudenken, zu gehen. Und was mich auch interessieren würde, und da bin ich mal sehr gespannt, wie ihr das seht, besteht ein Risiko, wenn man nicht zu Hause auszieht, dass man sich selbst im Leben ein Stück weit ausbremst. In der persönlichen Entwicklung, im persönlichen Wachstum. Das finde ich nämlich ganz, ganz spannend, denn wenn ich jetzt so zurückblicke, muss ich schon sagen, als ich damals ausgezogen bin, und ich bin relativ spät endgültig ausgezogen, ich bin immer wieder mal ausgezogen, weil ich mal in Köln gelebt habe, mal in München gelebt habe, mal in Berlin gelebt habe. Aber ich wusste immer so, meine Homebase, das ist da, wo mein Kinderzimmer ist, wo meine Eltern quasi sind, und da kann ich immer wieder zurückkehren. Dann irgendwann kam dann später dieser große Schritt, und der hat sich ganz, ganz komisch angefühlt, war auch so ein bisschen unsicher, von Unsicherheit geprägt. Aber jetzt zurückblickend muss ich sagen, ja, ich bin daran gewachsen. Ja, und ich habe viel dadurch gelernt, abgesehen von Rechnungen bezahlen. Anrufen dürft ihr also, und ich bin gespannt auf eure Geschichten. Die Nummer zu mir.
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0: So, wir gehen in die erste Leitung für den heutigen Abend. Und da erwartet uns eine bekannte Stimme, die uns schon lange nicht mehr besucht hat. Heiko aus Worms ist bei mir. Hallo Heiko, grüß dich.
2: Hi, mein Lieber.
0: Schön, dass du da bist, Heiko. Wie erging es dir die letzten Wochen?
2: Ja, man darf nicht klagen.
0: Man darf nicht klagen. Ich werde oft nach dir gefragt, und die fragen dann immer, was macht denn der so? Ich weiß es doch auch nicht, sage ich immer. Der ruft ja nicht an.
2: Ich fahre Taxi nachts.
0: Du fährst Taxi? Wie fühlst du dich?
2: Ich fahre Taxi.
0: Super? Alles gut?
2: Alles gut soweit, ja.
0: Du hast ja eine markante Stimme. Hat dich schon mal jemand erkannt von deinen Fahrgästen?
2: sorry. Ich wurde mal von einem Bahnmitarbeiter erkannt, als ich noch im Sicherheitsdienst war und das Parkhaus hinterm Bahnhof kontrolliert hatte. Da habe ich einen Kunde rausgelassen, dem sein Ticket fehlerhaft war, und habe mit dem gesprochen. Und dann kam der Bahnmitarbeiter und quatscht mich an. Bist du Heiko aus Worms? Ich, ja. Ich höre dich immer im Radio. Ja. Der hat mich dann tatsächlich an die Stimme erkannt, genau.
0: Ja, ist das schön. So, Heiko, heute rufst du ja zu einem ganz anderen Thema an, nämlich zum Thema das Elternhaus verlassen. Wie alt warst du damals, als du das Elternhaus verlassen hast?
2: 21.
0: Mit 21 damals. Wo standst du mit 21 in deinem Leben?
2: Da war ich, da habe ich als Schlosser gearbeitet und eigentlich gut verdient.
0: Warst du schon fertig mit der Ausbildung?
2: Da war ich schon fertig, ja.
0: War das auch damals so das Ziel, wenn ich mit der Ausbildung fertig bin, dann heißt es Tschüss, oder kam das eher rein zufällig? Was hat dich dazu bewegt, dann zu gehen?
2: Der Liebe wegen. Ich war schon in einer vierjährigen Beziehung zu der Zeit, und die Freundin musste sich eine Wohnung in Worms suchen, berufsbedingt, weil sie so wechselnde Arbeitszeiten hatte und mal früh raus musste, mal spät. Und die hatte bei der Bahn gearbeitet als Zugleiterin. Und da hat die in Worms auch günstige Wohnung gekriegt, eine Eisenbahnerwohnung. Die haben damals fast die Hälfte gekostet, was eine normale Wohnung kostet. Und da hat sie mir quasi die Pistole auf die Brust gesetzt. Ich zieh nach Worms, such mir da eine Wohnung. Ob du mitziehst oder nicht, ist mir egal. Ich suche mir auf jeden Fall eine Wohnung in Worms.
0: Wo hast du vorher gewohnt? In?
2: Auch in Worms, und sie kam aus dem Vorort.
0: Okay, aber dann wär's doch eigentlich hättest du doch da weiter wohnen bleiben können, weil du sagst, es ist nur ein Vorort. Ja, mein Gott, dann fahre ich halt mit dem Auto 5 Minuten, dann bin ich auch bei dir. Also das ist jetzt ja kein großer Switch. Warum also dann diese Entscheidung? Weil sie hat dir ja nicht angeboten, du kannst bei mir einziehen, sondern du suchst dir auch mal was bei mir in der Gegend.
2: Nee, die wollte schon, dass ich zu ihr ziehe.
0: Ach so, okay.
2: Ja, aber
0: bist du auch zu ihr gezogen?
2: Ja, wir haben dann zusammen gewohnt, 4 Jahre lang.
0: Okay. In dieser Bahnwohnung, also die da zur Verfügung gestellt wurde.
2: In dieser Eisenbahnwohnung, ja. Da gibt es mehr hier in Worms.
0: Ja, ich weiß, ja.
2: Ja.
0: Wie hart, also hast du das gemacht mit der aus Überzeugung, ich will das, oder eher Pistole auf der Brust und ich muss das, sonst verliere ich sie?
2: Eher das Zweite war so mein Gedanke. Eher das Zweite, so ich mach's lieber, bevor so, ja. Ja, doch eher.

0: so, das, so richtig gewollt war es nicht. Also ich glaube, ich würde heute noch zu Hause wohnen. Aber richtig, man muss sich ja irgendwann mal abnabeln.
1: War es rückblickend die richtige Entscheidung, auch wenn es vielleicht mit euch beiden nichts geworden ist, aber du sagst halt, die Erfahrung nehme ich mit? Oder sagst du, hätte ich mir sparen können, die Erfahrung, hätte ich einfach mal zu Hause, wäre ich mal zu Hause geblieben?
0: Ja, rückwirkend. Ja, hinterher ist man immer klüger oder schwanger.
1: Ja, deswegen frage ich ja. Sagst du, nee, war schon okay, so wie es lief? Oder sagst du,
0: hätte ich anders machen sollen? Alter für auszuziehen war bestimmt nicht falsch. Da habe ich schon, glaube ich, richtig gewählt. Aber die anderen Seite, noch so 4, 5 Jahre länger zu Hause und noch ein bisschen mehr Kohle zusammengespart und dann, ja, hätte, Fahrradsattel.
1: Wie hat damals dein Umfeld darauf reagiert? Vor allem natürlich die Familie, selbstverständlich.
0: Also, das war, meine Eltern, die wussten, dass der Tag kommen wird irgendwann. Ich habe schon ein paar Mal drauf so angesprochen. So, hier, Freundin, muss ich eine Wohnung ins Mamsu und ja, wahrscheinlich werde ich mit ihr zusammenziehen. Und, aber ein genaues Datum war nie bekannt. Irgendwann kamen meine Eltern von der Arbeit nach Hause und der Bub war weg. Das war dann so eine Hauch-Ruck-Aktion. Die kamen auf einmal und mein Zimmer war leer geräumt. Das ging dann doch ganz schnell ein. Ja. Mama hat es ein bisschen bedauert, Papa, jawohl, der Bub endlich draußen.
1: Blieb dein Zimmer noch lange bestehen oder hat man das schnell umdekoriert und was Neues draus gemacht?
0: Das blieb bis zum Schluss eigentlich so, wie es war.
1: Was heißt bis zum Schluss?
0: Bis zum Schluss, irgendwann wurden meine Eltern, also mein Papa, krank und konnte die Treppen nicht mehr laufen, dann mussten sie dort ausziehen. Mhm. Und ja, haben sich Wohnung gesucht mit Aufzug. Und Papa ist ja mittlerweile auch tot und meine Mutter wohnt da immer noch.
1: Hat dir das in der Zeit, als dein Zimmer noch da war, hat dir das trotzdem so ein Gefühl von Sicherheit gegeben? So, ey, wenn alle Stricke reißen, ich weiß, ich kann jederzeit zurück? Oder legtest du darauf gar keinen besonders großen Wert?
0: Genau so war es auch geplant wahrscheinlich von Mama. Das Zimmer bleibt, wenn was ist, der kann immer mal hierher kommen. Ja, so war es geplant. Von elterlicher Seite auf jeden Fall.
1: Wertschätzt du das jetzt zurückblickend und sagst, hey, das finde ich eine tolle Eigenschaft? Oder sagst du eher, das war unnötig, hätten sie nicht machen müssen?
0: Nee, das war schon gut. Es gab dann mal, ich hatte mal während der Ziehung, hatten wir mal so ein böses, ja, das war kurz am Ende, bevor wir uns getrennt hatten. Da hatten wir mal so einen kurzen Streit und da habe ich gesagt, komm, ich ziehe wieder nach Hause und bin, was heißt, zieh wieder nach Hause. Ich bin eine Nacht nach Hause zurückgekehrt und habe dann aber gemerkt, dass das nicht mehr funktioniert. Wenn man mal zu Hause draußen war oder ist, dann sollte man draußen bleiben, weil zurückziehen funktioniert nicht mehr.
1: Na gut, ja, war ja auch nur vorübergehend dann. Du wusstest, okay, jetzt bin ich wieder zwar zu Hause, aber war dann ja auch nur ein kurzer Besuch. Du wusstest, hast du dir dann danach direkt was Eigenes gesucht nach der Trennung?
0: Anfangs nicht. Ich dachte, ich könnte in der Wohnung bleiben, aber da ich ja kein Bahnmitarbeiter war, durfte ich auch im Endeffekt die Wohnung behalten. Sie hätte sie mir quasi überschreiben können, beziehungsweise...
1: Ach, sie ist dann ausgezogen, oder wie?
0: Sie ist ausgezogen, sie hatte dann, wie gesagt, einen neuen... sie ist mir quasi fremdgegangen, hat sich dann andere gesucht. Mhm. Und die ist dann mit dem zusammengezogen und hat die Wohnung quasi gekündigt und ich bin dann rausgeflogen. Und dann musste ich mir ganz schnell über Nacht was anderes suchen. Habe ich dann auch gefunden. Scheiße teuer, aber okay. Habe dann da ein Dreivierteljahr gewohnt, bis ich dann wieder was einigermaßen Vernünftiges für mich alleine hatte, wo ich dann 15 Jahre gewohnt habe.
1: Abgesehen vom Preis, du sagst, da war ja viel zu teuer. Das war dann ja trotzdem nochmal ein ganz anderes Gefühl, zu wissen, das ist jetzt wirklich meine Wohnung. Das ist keine gemeinsame, das ist kein... Hier ist ja auch keine Geschichte in dieser Wohnung, sondern ich beginne quasi jetzt hier ein neues Kapitel. War das ein schönes Gefühl für dich oder hat sich diese Wohnung immer für dich fremd angefühlt? Ich meine, du hast ja auch nicht wirklich viel Chancen gehabt, dich da einheimisch einzuleben, weil nach einem Dreivierteljahr warst du ja schon wieder woanders.
0: Ja, nee, es war am Anfang schwer. Ich habe dieser Beziehung lang nachgetrauert. Also ich glaube es auch schon mal erzählt in der Night Lounge. Ich trug 3 Jahre danach noch den Verlobungsring. Immer noch. Oh. Weil ich immer gedacht habe, die macht Spaß, sie kommt wieder und ach, das ist eine Phase. Und Mensch, die hatte mittlerweile schon 2 Kinder von dem und ich dachte, die kommt wieder zu mir zurück. Nach 3 Jahren habe ich es dann aufgegeben, dann habe ich es, glaube ich, auch eingesehen. Die mag mich nicht mehr leiden.
1: Okay, aber was hat das, was abgesehen jetzt von der Beziehung, du hast dann ja alleine gelebt, war das für dich ein schönes Gefühl oder war es für dich auch ein überforderndes Gefühl, alleine zu leben? Weil so sind Eltern zu Hause, irgendwer ist immer da, so warst du ja alleine, gesehen. Bist nach Hause gekommen, keiner war da.
0: Das hat was, ja, ich hatte eine Katze. Also.
1: Ach so. Okay, immerhin.
0: Ich hatte eine Katze, die mir dann die nächsten 20 Jahre das Leben mit mir geteilt hatte. 14 Jahre, sagen wir mal so. 14 Jahre war ich dann solo, bis ich dann wieder in der Beziehung war.
1: Wie wichtig war dir, dass da jemand ist, wenn du nach Hause kommst, auch wenn es nur die Katze war? War das für dich schon so ein Anker oder war das einfach nur schön?
0: Das war schon wichtig. Also ich habe mich mit der Katze unterhalten wie mit dem Mensch. Also das war, das war mein Partner. Das war also Tisch und Bett geteilt quasi.
1: Gab nicht so viel Widerspruch, ne?
0: Ach doch, schon auch.
1: Doch, ja gut.
0: Ach Gott, Katzen hier können auch so.
1: Die können sagen, wenn sie keine Lust haben, ne? Die entscheiden, die geben das Kommando vor.
0: Ich wohne ja bei ihr in dem Moment.
1: Stimmt.
0: So sehen das ja Katzen.
1: Stimmt, darf man nicht vergessen.
0: Ich bin der Dosenöffner, der hier wohnt.
1: Ja.
0: Wohnt der. Ja, nee, das war eine Freigängerkatze. Sie durfte raus und rein, wie sie wollte. Ich hatte hier dann eine Öffnung gebaut. Die konnte hinten durch die Rollladen, konnte die raus. Und die war, wie gesagt, Freigänger. Die hatte alle Freiheiten, die sie wollte. Also sie durfte ganz Katze sein. Sie durfte Mäuse fangen. Sie durfte sich mit anderen Katzen prügeln. Sie durfte sich mit Hunden prügeln. Und sie ging bei Nachbarn ein und aus. Die war bekannt wie ein bunter Hund. Also ich werde heute noch von Leuten, die mich lange nicht gesehen haben, nach der Katze gefragt. Und die ist schon seit 2015 tot.
1: Krass. Heiko, eine Frage habe ich noch. Die möchte ich heute, auch wenn ich es nicht vergesse, vielen Leuten stellen. Sorry, dass ich ein bisschen heiser heute klinge. Wir hatten heute Sommerfest. An dieser Stelle auch nochmal großes, großes Dankeschön. Wir haben nämlich die neuen Zahlen bekommen, die Radioquoten quasi. Und da möchte ich mich an dieser Stelle auch natürlich bei allen Hörerinnen und Hörern bedanken, dass ihr uns hört, dass ihr uns einschaltet. Im Namen aller Sender, die auch gerade die Night Lounge ausstrahlen. Und ja, habe ich viel mit Kollegen gesprochen und Musik war sehr laut, deswegen habe ich ein bisschen gebrüllt und bin gerade ein bisschen von der Stimme ein bisschen komisch, merke ich gerade selber. Die Frage, die ich dir stellen wollte, ist, glaubst du, dass du sagst, ich habe etwas gelernt, das ich nicht gelernt hätte, wenn ich nicht irgendwann mal auch alleine gewohnt hätte?
0: Alles.
1: Was denn zum Beispiel? Alles. Was ist so für dich das Wichtigste, wo du sagst, da hätte ich mich, das ist schon wichtig, dass ich das gelernt habe?
0: Ach, dann nehmen wir doch einfach mal den Klassiker, die Waschmaschine bedienen.
1: Hast du nicht gemacht, wo du noch zu Hause gewohnt hast? Nie?
0: Nie.
1: Wahnsinn, warum?
0: Weißt du, wann ich meine erste eigene Waschmaschine hatte? Das war sehr spät. Also die ersten Jahre, in denen ich alleine gelebt habe, hat meine Mama die Wäsche noch für mich gewaschen. Die habe ich einmal pro Woche hingebracht. Und irgendwann haben sie gesagt, es wird zu teuer vom Strom, vom Waschmittel und bla bla bla. Wir kaufen dir eine Waschmaschine, schenken sie dir auch und ab jetzt wäschst du deine Wäsche halt alleine. Und seitdem besitze ich eigene Waschmaschine, ja. Mittlerweile schon die dritte, glaube ich.
1: Wäschst du heute gerne Wäsche?
0: Ja, also Hausarbeit ist für mich mittlerweile normal geworden.
1: Hättest du nicht gelernt, diese Lektion, wenn du zu Hause geblieben wärst? Da gab es immer jemanden, der sich drum kümmert.
0: So sieht's aus. Ich war, ja, Mama-Kind will ich nicht gerade sagen. Also, ich habe auch zu Hause schon einiges, ja. Ja, nee, also so selbstständig sein und eigene Rechnungen bezahlen, selber die Wäsche waschen und so, das lernt man erst, wenn man zu Hause raus ist.
1: Mhm. Fühlst du dich heute unsicher, wenn du alleine wohnen würdest? Du wohnst, glaube ich, alleine. Ich glaube, ihr wohnt gar nicht zusammen, ne? Du und deine Partnerin.
0: Ja, Fernbeziehung. Sie kommt jetzt am Wochenende wieder.
1: Ja.
0: Und da freue ich mich, wenn sie da ist. Und bin traurig, wenn sie wieder weg ist.
1: Ist das Modell, das du dir für die nächsten 10 Jahre vorstellen kannst? Oder siehst du es eher so, dass du sagst, temporär okay, kann ich auch gut mit leben, aber langfristig wünsche ich mir schon wieder, also so wie damals mit 21, mit meiner Partnerin zusammenzuleben?
0: die Frage kann ich dir nicht beantworten. Da im Moment sind wir beide glücklich, so wie es ist, und keiner denkt so richtig an die Zukunft. Also solange unsere beiden Elternteile noch leben, ihre Mutter, meine Mutter, ist daran nicht zu denken, weil wir sind eher dann für die Mama da. Okay. Die ist dann einmal wichtiger und die kann man auch nicht so allein lassen. Okay, ist mal einer von beiden tot oder beide, dann, ja, dann sind wir mehr oder weniger frei und dann überlegen wir uns, ob wir noch zusammenziehen wollen, weil dann sind wir ja auch schon über die 60 beide und ach Gott.
1: Ja, aber ich finde das Argument nachvollziehbar. Du wohnst halt in Worms, deine Familie, deine Mama ist da, das heißt, du kannst dich da, sie wohnt weiter weg, kann sich dann aber da um die Mama kümmern. Das hat ja durchaus Sinn und ergibt ja auch irgendwie Sinn. Ihr macht das nicht aus anderen Gründen, dass ihr voneinander
0: getrennt wurdet. Wer weiß, ob wir überhaupt so lange zusammen gewesen wären, wie wir jetzt sind, wenn wir zusammen wohnen würden.
1: Ja.
0: Und uns 24 Stunden am Tag auf den Sack gehen.
1: Vielleicht braucht ihr einfach nur eine große Wohnung, wo man die Chance hat, sich auch mal aus dem Weg zu gehen, wenn man mal Zeit für sich braucht.
0: Oder so, genau.
1: Heiko, ich danke dir fürs Gespräch. Ich muss leider schon weiter. Ich wünsche dir einen schönen Abend. War schön, dich mal wieder gehört zu haben. Bis bald, mach's gut.
0: Gerne. Jo, tschüss.
1: So, anrufen hilft ja auch. Vom Handy, vom Festnetz. Thema heute Abend, ja, wann verlässt man das Elternhaus? Wann seid ihr denn aus dem Elternhaus ausgezogen? Lasst uns drüber reden.
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1: Bei mir ist als nächstes Marvin aus Lohne. Marvin, grüß dich.
3: Ja, schönen guten Abend.
1: Daniel. Dir auch. Freue mich, dass du da bist.
3: Ja, ist auch wieder ein paar Wochen her, ne?
1: Marvin, wann war es denn bei dir? Wann bist du ausgezogen oder wohnst du noch zu Hause?
3: Nee, ich bin schon lange ausgezogen. Ich bin mit, ja, müsste ich schätzen, ich bin da 20 gewesen, dass ich ausgezogen bin, ja.
1: Wo standst du denn mit 20 in deinem Leben?
3: Ja, gerade ein bisschen schwierig gewesen. Also Ausbildung halt durch.
1: Als was?
3: Ein Berufskraftfahrer.
1: Mhm.
3: Also ich weiß ja, ich fahre ja, ne?
1: Hast du die verkürzt oder wann hast du die angefangen? Oh, mit welchem Alter?
3: Mit 17.
1: Ah, okay. Und dann mit 20, 20,5 oder so abgeschlossen?
3: Genau.
1: Voll der junge hier Fahrer, oder nicht?
3: Ja, das ist erlaubt. Also,
1: ja, nee, das meine ich. Das ist erlaubt, das weiß ich. Aber warst du nicht auch einer der Jüngsten in dieser Branche dann in dem Moment? Oder sagst du, nö, waren viele in meinem Alter?
3: Nee, wir waren alle so ziemlich im gleichen Alter, die da gewesen sind.
1: Okay.
3: Gut, es gab einen, der war, glaube ich, 50, aber der war auch, glaube ich, nur ein einziges Mal da und dann war er weg. Der ist nie wieder aufgetaucht. Aber ja, also zumindest in der Klasse von der Berufsschule.
1: Na, vielleicht hat er es ausprobiert und gemerkt, ist doch nichts für mich. Weiß man nicht.
3: Ja.
1: Du warst fertig mit der Ausbildung damals, ne, als du ausgezogen bist.
3: Ja, genau.
1: War das auch so mehr oder weniger die Etappe, die du erreichen wolltest, um zu Hause auszuziehen, oder hatte das andere Gründe?
3: Na, das war wegen der Ex-Partnerin. Weil, ich weiß nicht, ob ich das mal erzählt hatte. Ich denke mal schon, aber ist wahrscheinlich auch wieder ein bisschen her. Ne? Also meine Ex-Partnerin wurde ja von ihrem Elternhaus rausgejagt. Und dann hab ich sie halt bei mir in meinem Elternhaus aufgenommen für ein paar Monate. Und dann musste man dann auch irgendwann ausziehen. Weil ja, Eltern das dann auch nicht auf Dauer so mitmachen wollten.
1: Okay, ich verstehe. Das heißt, die war dann oftmals bei euch zu Hause, aber das hat deinen Eltern eigentlich nicht so gepasst.
3: Ja, sie hat so gesehen halt bei uns gewohnt, bei mir und meinen Eltern halt. Ne? Zusammen mit mir in meinem Zimmer halt, ne? Ja.
1: Und das fanden die nicht gut? Haben die das geäußert? Haben die gesagt, ah, hier, das kostet mehr Strom, mehr Wasser und gegessen wird hier auch von unseren Tellern, also beteiligt euch doch mal so ein bisschen dran, oder was war so die Message?
3: Also, sie haben es nicht gesagt, es kam auch nicht so rüber, also die hatten kein Problem damit, wenn sie aufzunehmen, ne? Aber natürlich, klar, wie gesagt, auf Dauer konnte man das auch nicht machen. Ne? Also, ja, auf jeden Fall. Ne? Es ist natürlich mehr Kosten und ja, jemanden dabei zu haben, jemanden im Elternhaus zu haben, noch zusätzlich, wenn man auch noch vier andere Kinder hat, also ich war der Fünfte halt, ne, dann ist auch ein bisschen Platz, ein bisschen eng geworden.
1: Fandst du das schade oder sagst du irgendwie, nö, war auch schon ganz gut. Also ich hätte mir jetzt nicht gewünscht, dass die ganze Familie in ein größeres Haus oder Wohnung zieht, sondern das war schon der richtige Zeitpunkt, dann das zu machen.
3: Ja, also ich hatte so oder so schon vor, mit ihr eine Wohnung zu suchen, zu beziehen, und das war dann auch ein guter Zeitpunkt. Ich war ja auch mit der Ausbildung durch, also habe dann auch an sich dann auch gut verdient. Sie war auch durch mit ihrer Ausbildung. Sie hat ja Bäckerei-Fachverkäuferin gemacht und ja.
1: Habt ihr damals das erstbeste Angebot genommen oder habt ihr euch damit Zeit gelassen und geschaut?
3: Eigentlich schon das erstbeste, aber wir haben auch geguckt, dass es halt nicht zu teuer wird. Wir hatten eine recht günstige Wohnung gehabt. Das war ganz gut so. Ja, dann irgendwann kam ja das erste Kind und dann musste man dann auch wieder umziehen. Das war halt erstmal eine Zwei-Zimmer-Wohnung und dann halt musste ja eine Drei-Zimmer-Wohnung erstmal her, ne?
1: Wie habt ihr das geregelt? Ich meine, zusammenziehen, da kommen ja viele Faktoren mit dazu. Standet ihr beide im Mietvertrag oder hat nur einer von euch im Mietvertrag gestanden? Wie habt ihr das mit den Kosten gemacht? Wart ihr euch bewusst, was da alles für Kosten auf einen zukommen? Erzähl mal.
3: Nee, nicht wirklich. Also das wussten wir nicht so genau. Das war ja für uns beide so das erste Mal, komplett alleine zu leben, ohne die Eltern. Ne?
1: Habt ihr die Eltern mit ins Boot geholt? Also, dass die da quasi immer drauf gucken, vielleicht sogar mitgehen, sogar kritische Fragen an den Vermieter stellen? Oder habt ihr das wirklich alles alleine gemacht?
3: Wir haben das so ziemlich alles alleine gemacht, ja. Also ohne die Hilfe von meinen Eltern. Also ja, wir haben es irgendwie dann auch hinbekommen, geregelt bekommen, es war alles in Ordnung. Also wir sind gut klargekommen, so wie es gelaufen ist.
1: Habt ihr auch 3 Monate Kaution hinterlegen müssen?
3: Ja, nee, warte, war das war, glaube ich, nur eine Monatskaution, nicht 3 Monate, das war eine Monatskaution. War das.
1: 1 Monat nur, okay, das ist ja okay.
3: Genau.
1: Habt ihr das geteilt oder hast du mehr gezahlt, weil du gesagt hast, ich habe gut verdient, ich habe es bezahlt?
3: Nee, die hat sie gezahlt.
1: Hat sie sogar gezahlt? Okay.
3: Ja. Aber sie hat es dann ja auch wieder bekommen, nachdem wir ausgezogen sind. Also.
1: Musste viel noch gemacht werden in der Wohnung? Tapezieren und so weiter? Renovieren?
3: Nein, gar nicht. Die Wohnung, das war auch so ein Mietvertrag. Die Wohnung musste halt komplett sauber sein. Ne? Halt auch Wand und Boden. Gibt ja auch Wohnungen oder Mietverträge, wo halt drin steht halt nur Boden rein, die Wände egal, aber
1: die war ja schon fertig. Man konnte quasi direkt einziehen.
3: Ja, genau.
1: Küche auch schon vorhanden oder musstet ihr eine einbauen?
3: Die Küche war sogar auch, ja, die Küche war vorhanden, ja. Küche war drin.
1: Das ist praktisch,
3: keine neue besorgen.
1: Ist meistens immer so der größte Kostenfaktor, eine neue Küche.
3: Ja, aber wir konnten. Also gut, okay, jetzt muss ich mal gerade überlegen. Ich meine aber, dass das so war, wir haben das dem Vormieter abgekauft. Hm. Das gehörte vorher noch demjenigen, der vorher da drin gewohnt hatte. Ja. Und da waren einige Sachen drin, die ihm halt gehörten, die er aber da lassen wollte, und die haben wir ihm dann abgekauft.
1: Okay, zu einem fairen Preis?
3: Ja, also ich glaube, das waren also 1.500 irgendwie so. Ich glaube, war das, ja.
1: Je nach Zustand der Küche klingt das fair, ne? Weil so eine Küche kostet ja heute, kann auch an die 10.000 kosten, habe ich gehört.
3: Ja, da waren ja auch alle Zusätze drin, also alles, was man halt so braucht für die Küche, ne? Besteck, Pfannen.
1: Sogar das ganze Zubehör. Okay, cool.
3: Ja.
1: Cool. Wie lange habt ihr da zusammen gelebt? 2 Jahre bis zum Kind oder wie viel Zeit ist vergangen?
3: Nee, wir sind da, warte mal. 2020. Ich glaube, das waren zwei Jahre, ja. Ungefähr zwei bis 3 Jahre irgendwie so.
1: Und dann war Trennung. Oder eine Quatsch, dann war eine neue gemeinsame Wohnung, die größer ist.
3: Ja, neue gemeinsame Wohnung halt wegen Kind, ja.
1: Okay. Ist ja noch gar nicht so lange her.
3: Also 2020. In der ich halt jetzt auch noch lebe, ne?
1: Vor 6 Jahren. Und auch noch das schlimmste Jahr, das wir, glaube ich, alle erlebt haben und uns gut daran erinnern können. Ja,
3: ich kann mich irgendwie aber nicht mehr so gut daran erinnern, wie das gewesen ist. Also ich habe, das ist irgendwie so mittlerweile schon raus aus dem Kopf.
1: Bei mir zumindest. Aber es lief ja auch irgendwie bei dir im Kopf ein ganz anderer Film. Ich meine, wenn man mal überlegt, in welcher Situation du damals warst, da ist ja wirklich viel auch in deiner Welt passiert, so dass man sagt, hey, in meiner eigenen Welt passiert gerade so viel, da hast du vielleicht dem Äußeren gar nicht so viel Beachtung geschenkt, oder?
3: Ja, es war eine Menge Veränderung auf jeden Fall. Also ich habe es hier und da natürlich mal mitgekriegt, so halt zu Feierlichkeiten, Silvester oder ja, sonst irgendwas, Weihnachten. Nee. Aber sonst im Alltag, nein.
1: Marvin, was glaubst du, wenn du damals nicht ausgezogen wärst, sondern heute immer noch zu Hause wohnen würdest, würde da irgendwas anders sein? Hast du irgendwas gelernt, das du erst durchs Alleineleben gelernt hast? Oder sagst du, nicht, dass ich wüsste?
3: Was ich gelernt habe, was ich, ja, auf jeden Fall. Also, ja, zum Beispiel halt das Kochen. Zu Hause bei meinen Eltern habe ich halt nie gekocht.
1: Nie?
3: So, ich habe das Kochen.
1: Nee.
3: Das haben immer nur die Eltern gemacht, ja.
1: Ach, krass. Warum?
3: Ja, Kochen habe ich gelernt, das mache ich auch heute dann sehr gerne jetzt. Ja.
1: Also, warum?
3: Warum? Was?
1: Ja, du sagst, weil meine Eltern für mich gekocht haben. Aber warum bist du nicht auf den Gedanken gekommen, dir selber mal was zuzubereiten? Oder deine Eltern zum Beispiel mal zu bekochen? Warum lachst du? Ist das abwegig? Ist das zu verrückt?
3: Naja, es war halt auch nicht einfach mit den Eltern. So, ne? Die waren auch, ja, wie soll ich das sagen, ein bisschen eigen. Mhm. Also, was ich halt so in Erinnerung hatte, meine Mutter hatte halt früher auch Depressionen gehabt. Das haben wir zum Beispiel, die Kinder, auch gut zu spüren gekriegt. Moment, was war noch?
1: Kochen hast du jetzt gelernt durchs Alleine, also durch die eigene Wohnung, Selbstständigkeit?
3: Ja, genau.
1: Okay. Was kochst du denn heute, wenn du sagst, ich habe jetzt Kochen gelernt? Was machst du denn jetzt?
3: Was ich mache?
1: Ja, was kochst du denn heute so, wenn du kochst? Du sagst ja, du hast es selber jetzt gelernt. Also was hast du denn gelernt für Kochen?
3: Also eine ganze Menge. Also ich kann russische Gerichte kochen. Habe ich halt jetzt von meiner Frau hier gelernt.
1: Sie ist Russin?
3: Halbrussin, ja.
1: Okay, cool. Was gelernt? Was kannst du? Ich kenne so ein paar russische Sachen. Was hast du gelernt?
3: Chiburiki. Wie heißt das noch? Habe ich gerade starkes Brainstorming. Da geht es gerade viel im Kopf, aber auf jeden Fall einiges.
1: Oh, okay.
3: Und sonst halt alles Mögliche, ne? Also was ich halt sehr gerne koche, weiß nicht, Gulasch, Grünkohl, Aufläufe, also alles, was es halt so gibt, ne? Was okay. Es hergibt.
1: Also nicht nur Tütchen auf und warm machen, sondern.
3: Nein, so richtig kochen.
1: So richtig kochen. Ich muss zugeben, als ich meine erste Wohnung hatte, die einzigen Gewürze, die ich bis zu diesem Zeitpunkt kannte, waren Paprika, Pfeffer, Salz. Das war es, glaube ich. Ich glaube, vielleicht noch eine, so Knoblauch, Zwiebeln, so. Das war es, so mehr oder weniger. Und dann habe ich mir irgendwann ein Küchengerät zugelegt, das viele von euch kennen werden. Und dieses Küchengerät schlägt einem Rezepte vor. Für diese Rezepte benötigt man gefühlt aber 30.000 Zutaten, unter anderem auch Gewürze, von denen ich in meinem Leben noch nichts gehört habe. Ich war aber neugierig und habe dann gesagt, das kochst du jetzt nach. Und dann habe ich mir ja Gewürze gekauft, teilweise manchmal auch Gewürze, wo ich wirklich nur einen Teelöffel gebraucht habe von und dieses Gewürz danach nie wieder benutzt habe, außer für dieses eine Rezept. Aber heute bin ich froh, dass ich dieses Gewürzregal habe, wo mit Sicherheit inzwischen 50, 60 Gewürze stehen. Und es ist immer wieder schön, so zu wissen, wenn ich was kochen möchte, alles da. Gut, manchmal muss ich ein Gewürz austauschen, weil es halt nicht mehr gut aussieht, weil es vielleicht ein bisschen zu lang da war. Aber ja, und dann habe ich Kochen entdeckt, weil für mich, und das habe ich auch damals vor 15 Jahren hier in der Sendung gesagt, als ich Mitte 20 war, ich dachte immer, wenn man diese Mixtütchen, diese, du weißt hier von diese Lasagne, Bolognese, weißt du, wo so fertig
3: ja,
1: gewürzt
3: Maggi,
1: quasi.
3: Maggi, sowas halt.
1: Ja, genau. Da habe ich immer gedacht, das wäre Kochen. Ich dachte immer, das ist Kochen. Tütchen aufmachen, mit Wasser vermischen, Nudeln aufkochen, ein bisschen Hackbällchen selber machen. Und dann habe ich irgendwann begriffen, nee, das ist nicht wirklich kochen. Aber trotzdem, hat trotzdem geschmeckt. Wenn es schnell gehen muss, finde ich es nach wie vor auch eine gute Option. Aber ich merke auch, hey, wenn ich wirklich alle Zutaten einzeln kaufe, dann schmeckt die Lasagne, die Bolognese einfach 100-mal besser als Tütchen aufreißen.
3: Das stimmt. Ich habe das Gerät habe ich übrigens auch bei mir. Also ich weiß, wovon du redest.
1: Ja. Ich muss aber zugeben, ich weiß nicht, ob du es. Ich benutze es zwar regelmäßig, aber eigentlich zweckentfremdet. Weil wir wurden nicht ganz zweckentfremdet. Aber ich benutze es häufig einfach zum Dünsten beispielsweise. Ne? Also wenn ich was irgendwie mit heißem Wasserdampf machen möchte, dafür finde ich es super praktisch. Oder wenn ich ja mal was mixen muss und so weiter. Also eigentlich ist es ein überteuerter Mixer und Dampfgarer.
3: Ja, ich benutze es sehr viel eigentlich mehr auch zum Reiskochen.
1: Oder dafür, auch wunderbar. Ja, oder selbstgemachte Aioli. Ja. Ah, ich liebe Aioli.
3: Oh ja, ja.
1: Die mache ich mir damit auch immer regelmäßig. Das ist, aber in letzter Zeit nicht mehr, weil ich gerade auf meine Figur achte. Deswegen, aber trotzdem.
3: Ja, Aioli, da muss man mit auf jeden Fall aufpassen. Ne? Ja, Aioli ist ja größtenteils nur Fett. Ja, das stimmt.
1: Marvin, dann danke ich dir für das Gespräch. Ich wünsche dir einen schönen Abend. Alles Gute dir.
3: Ja, danke, wünsche ich dir auch.
1: Bis bald, mach's gut, ciao. So, anrufen dürft ihr auch vom Handy vom Festnetz. Wann habt ihr das Elternhaus verlassen? Das möchte ich ganz gerne wissen. Wann war für euch dieser Moment gekommen? Gab es dafür einen bestimmten Auslöser? Ausbildung, Liebe, Streit mit den Eltern? Das Gefühl hier, ich habe keinen Platz mehr, es wird mir zu eng, zu wenig Privatsphäre. Dieser Wunsch nach Freiheit, der vielleicht laut wurde. Würde ganz gerne wissen. Ich habe mal angeschaut, wie die Statistik aussieht. In Deutschland ziehen die meisten zwischen 20 und 25 aus. Das ist so das Alter, in dem die meisten ausziehen. Aber das spielt ja keine Rolle. Wenn ihr jetzt 10 Jahre später ausgezogen seid oder 5 Jahre früher oder vielleicht sogar bis heute gar nicht, würde ich gerne mal wissen, wie sich euer Leben dadurch verändert oder nicht verändert hat. Gehen wir in die nächste Leitung.
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1: So, wen haben wir dran? Mit der Endziffer 13. Guten Abend, wer da?
4: Hi, guten Abend, der John hier. Wir hatten, glaube ich, mal vor 2 oder 3 Tagen geredet. Aus Recklinghausen, erinnerst du dich noch?
1: Ja, kenne ich. Freue mich, dass du da bist.
4: Hi.
1: Komisch, dass ich dich gar nicht hier auf dem Bildschirm hatte. Normalerweise begrüße ich die Leute mit Namen, wenn sie so kurz, vor kurzem erst angerufen haben. John. Thema hast du mitbekommen, ausziehen. Du bist noch jung, ne? Ich glaube Anfang 20, oder?
4: Richtig. Und da kann ich tatsächlich auch mitreden. Ich bin tatsächlich vor 2,5 Jahren aus dem Elternhaus ausgezogen.
1: Mit?
4: Mit 20.
1: Mit 20? Anfang 22. Okay, krass.
4: Jetzt bin ich 22, genau.
1: Wo standst du denn mit 20, Anfang 20 damals?
4: Also, ich hole mal ein bisschen weiter aus.
1: Bitte.
4: Meine Eltern haben sich früh getrennt. Dann bin ich erstmal eine lange Zeit mit Mama geblieben. Hab dann von 18 auf 20 mit meinem Papa gelebt. Und dann habe ich einen Schritt gewagt und bin allein gezogen. Und ich bereue tatsächlich gar nichts. Also jetzt nicht in dem Sinne, dass es mir schlecht ging bei meinen Eltern. Ich verstehe mich mit meinen Eltern super. Aber also es war ein super Schritt. Ich habe sehr viel gelernt, selbstständig zu sein.
1: Aber was, also du warst mit Anfang 20, hast du beruflich, wo standst du wo nochmal?
4: Habe ich eine Ausbildung gemacht in dem Moment.
1: Also nicht viel Geld, muss man dazu sagen.
4: Nö, tatsächlich nicht.
1: Eigentlich in den meisten Fällen sogar viel zu wenig Geld für eine eigene Bude. Meistens reicht es gerade mal so für eine WG. Wie war das bei dir?
4: Richtig. Ja, nee, ich hab aber tatsächlich Glück gehabt. Von der Wohnungsgesellschaft habe ich einen sehr, sehr netten Mann kennengelernt, der mir schnell eine Wohnung zur Verfügung gestellt hat. Dann habe ich einerseits vom Staat Hilfe bekommen und andererseits haben mich natürlich meine Eltern auch unterstützt. Also da war ich jetzt nicht alleine. Das Privileg hatte ich jetzt, Gott sei Dank.
1: Das heißt, obwohl deine Eltern nicht mehr zusammen waren, hat jeder was zu deiner Miete beigesteuert, oder wie?
4: Richtig, genau.
1: Darf ich fragen, wie viel Miete du gezahlt hast und wie viel von den Eltern als Zuschuss kam?
4: Ja, gezahlt, oder ich zahle immer noch, ich bin immer noch in der Wohnung, 600. Meine Eltern haben mir monatlich beide mit 200 Euro geholfen.
1: Wow.
4: Jetzt nicht mehr. Jetzt,
1: aber
4: jetzt,
1: voll stark.
4: Jetzt, ja, auf jeden Fall.
1: 200 Euro hast du. Also sind da schon die Nebenkosten, Strom, Wasser, Gas mit drin?
4: Ja, natürlich, da ist jetzt alles drin, jetzt mit Strom
1: komplett.
4: Und Gas, meine ich.
1: Warm 600, okay.
4: Komplett.
1: Und du hast dann für 200 Euro gelebt, Eigenanteil, hattest wie viel Einkommen damals während der Ausbildungszeit? Lass mich mal raten. Was war das mal für eine Branche? Das war welche Branche?
4: Ich war im Büro, Kaufmann für Groß- und Außenhandel.
1: Kaufmann für Büro und Großhandel. Ich schätze mal, also das ist wahrscheinlich schon wesentlich mehr als ich damals. Bei mir war drittes Ausbildungsjahr waren, glaube ich, 800 Euro oder 600, weiß ich gar nicht mehr, viel zu lange her. Ich würde mal schätzen, im letzten Jahr hast du so 1,2 verdient?
4: Zum letzten Jahr ist es tatsächlich gar nicht gekommen. Ich habe die Ausbildung angefangen, habe mich aber nach einem Jahr entschieden, aufzuhören. Tatsächlich.
1: Okay.
4: Jetzt bin ich auf Montage. Sagt dir Gleisbausicherung etwas? Kommt dir der Begriff bekannt vor?
1: Gleisbausicherung für die Bahn, die Gleise?
4: Richtig.
1: Reparieren, genau, austauschen, genau. Instandhalten?
4: Nee, wir sind dafür zuständig, die Versicherten, die im Gleisbereich arbeiten, zu sichern, dass die im besten Fall nicht überfahren werden.
1: Ah, okay. Interessant.
4: Genau, ja, ist jetzt nicht so spektakulär wie
1: es. Nein, aber zu wissen, dass es da Menschen im Hintergrund gibt, ich glaube, vielen ist das gar nicht bewusst. Für die ist es einfach normal, dass da jemand die Gleise macht, aber dass da im Hintergrund noch Leute sind, die sich darum kümmern. Ihr macht da schon einen wichtigen Job.
4: Ja, die Branche ist tatsächlich auch größer, als man denkt. Also du sagst was, viele haben das gar nicht auf dem Schirm, wenn man das Ganze erwähnt.
1: Das ist cool. So, also Ausbildung abgebrochen. Was haben die Eltern gesagt? Die haben gesagt, so bist du denn wahnsinnig, du kannst doch nicht die Ausbildung abbrechen, Junge.
4: Ja, so ungefähr, aber tatsächlich muss ich sagen, ich habe natürlich nicht immer die richtigen Entscheidungen in meinem Leben getroffen, aber meine Eltern haben mich tatsächlich nie allein gelassen, also die standen immer hinter mir. Mein Vater ist auch tatsächlich da neben mir, ich arbeite mit ihm zusammen.
1: Voll schön.
4: Also der hört auch zu.
1: Ist er gerade bei dir?
4: Der ist gerade neben mir.
1: Ja, dann hallo, Herr Papa.
5: Ja, hi, grüße dich, ich bin der Sadi,
1: freut mich. Sehr schön, sehr schön. Ich finde auch toll, dass ihr so tollen Kontakt habt und abends unterwegs seid. Kommt ihr gerade von der Arbeit oder habt ihr euch einfach nur so getroffen?
5: Wir sind gerade auf der Arbeit, auf einer
1: Schicht. Ihr seid auf der Arbeit, ach so, okay. Gut.
5: Ja.
1: Sadi, war das für dich damals so ein, auch so ein Stück weit schmerzhaft zu wissen, der Junge ist jetzt groß, der will jetzt raus von zu Hause, so man kann ja als Papa dann auch sagen, bleib hier, dann sparst du Geld, du kannst hier wohnen, du musst keine Miete zahlen, so warum willst du denn weg? Oder wie war das für dich?
5: Ja, genau, das war auch mein erster Gedanke eigentlich, aber ich muss sagen, ist für sein Alter wirklich rein. Und wir stehen immer hinter dem und werden auch immer hinter ihm stehen. Und ich bin auch froh darüber. Und wir sind jetzt immer noch zusammen und in der gleichen Unterkunft, weil wir arbeiten auf der Montage. Und ich habe den 24/7 bei mir.
4: Also wir haben, falls es jetzt ein bisschen durcheinander kam, wir auf der Arbeit haben wir dieselbe Wohnung zusammen. Wir arbeiten ja abseits von uns auf Montage. Aber wenn wir dann wieder zurück sind, hat halt jeder seine eigene Wohnung.
1: So. Das habe ich auch so verstanden, genau.
4: Ach so, okay, ja, super.
1: So, also gut. Du wohnst immer noch in dieser Wohnung oder bist du inzwischen woanders hingezogen? Du wohnst da immer noch, ne?
4: Ja, genau, ich wohne da immer noch.
1: Okay, aber Papa und Mama geben dir jetzt nichts mehr dazu. War das von dir damals so, dass du gesagt hast, ey Mama, Papa, ich verdiene jetzt genug, ich brauche jetzt nicht mehr eure Hilfe? Oder kam dann irgendwann von denen so, Junge, jetzt wird's mal langsam Zeit, dass du das alles selber trägst?
4: Nee, also mein Papa kennt mein Einkommen, meine Mama auch. Und das soll sich jetzt nicht blöd anhören, aber ich verdiene schon für mein Alter sehr gut. Also ich komme sehr, sehr locker über die Runden jetzt mittlerweile. Es ist nicht mehr wie eine Ausbildungszeit.
1: Also du hast dann irgendwann gesagt, ich brauche eure Hilfe nicht mehr, oder wie?
4: Genau.
1: Ja, stark, finde ich cool. Habe ich damals auch so gemacht. Ich habe irgendwann mal dann gesagt zu meinen Eltern, zu meinem Vater und zu meiner Mutter, und dass ich das nicht mehr brauche, das, was sie mir an Taschengeld gegeben haben. Ich habe zwar noch zu Hause gewohnt, aber ich habe dann irgendwann gesagt, ey, ich verdiene jetzt Geld in der Ausbildung und ich brauche jetzt kein Taschengeld mehr. Und ja, die waren überrascht, dass ich das einfach so gesagt habe. Ich habe dann sogar Miete zu Hause gezahlt. Mich so ein bisschen beteiligt an den Unkosten, weil ich irgendwie...
4: Ja, ist toll, finde ich gut.
1: ...mich das irgendwie auch wichtig fand in dem Moment. So, und jetzt wohnst du da alleine, jetzt musst du alles selber tragen. Wie war das überhaupt für dich? Ich meine, unabhängig davon, ob deine Eltern dir was dazugegeben haben oder nicht, du wusstest, das ist jetzt hier mein kleines Reich. Hat sich das für dich fremd angefühlt oder bist du sehr schnell warm geworden mit diesem Zustand?
4: Die erste Zeit war es natürlich was anderes. Ne? Man ist ja von den Eltern weg. Man kommt nach Hause, keiner wartet auf einen, keiner begrüßt einen. Man ist eigentlich so ziemlich die ganze Zeit alleine, wenn man zu Hause ist. Aber wie sagt man, der Mensch ist ein Gewöhnungstier, man gewöhnt sich dran halt einfach. Also der Anfang war echt ein bisschen schwer, wenn ich ehrlich bin, auch mental. In so einem jungen Alter dann, wenn man weiß, okay, man ist weg vom Elternhaus. Aber wie gesagt, ich habe das Ganze ja trotzdem sehr gut geschafft, weil mich meine Eltern ja nie im Stich gelassen haben.
1: Gibt es etwas, das du ausleben konntest, nachdem du endlich deine eigene Bude hattest, was du zu Hause nicht ausleben konntest?
4: Ja.
5: Ich mach die Ohren zu.
1: Satin, da musst du nicht. Ich glaube, da wird jetzt nichts Schlimmes kommen, aber als Beispiel kann ja sein, dass du sagst, ja, ich höre Musik, die haben meine Eltern nicht gern gehört, immer wenn ich die angemacht habe, haben die gesagt, mach den Mist aus. Oder was ich vor dem gesagt habe, ja, man kommt aus dem Badezimmer raus und man muss jetzt nicht irgendwie Angst haben, dass einer einen sieht, sondern...
4: Ja, genau. Ja, das sind die Vorteile. Man ist alleine, man kann tun und lassen, was man möchte. Ja.
1: Und wenn abends ein Kumpel sagt, ey, ich kann nicht vorbeikommen, so, ja klar, komm vorbei, so, stört keinen.
4: Richtig, genau.
1: Ist das etwas, was du zu schätzen gelernt hast auch, wo du sagst, das ist schon wichtig irgendwie auch für mich gewesen, dass ich diese Freiheiten dann plötzlich hatte?
4: Zum Teil ja, ich war jetzt nicht eingeschränkt, aber... Trotzdem, als junger Mann gibt es halt ein paar Situationen, einfach sage ich mal, dann ist man halt einfach lieber gerne allein oder ist froh, dass man eine Wohnung allein hat, anstatt dass man weiß, okay, im Nebenzimmer ist noch die Mama oder der Papa. Ne?
1: Hat aber auch Vorteile. Wie weit habt ihr voneinander weggewohnt? Wie groß war die Entfernung?
4: Ach, 10 Minuten.
1: Ach, das höchstens. Geht ja wirklich. Das heißt, selbst wenn die Stricke reißen oder irgendwie die Decke auf den Kopf fällt, du hast ja immer die Möglichkeit, mit denen zu reden oder dass sie zu dir kommen, du zu ihnen.
4: Mhm. Genau. Ach, schön. Also ich habe nach wie vor wie ein Bombenverhältnis mit Mama und hast du auch gehört, Papa neben mir, der kriegt mich nicht los.
1: Ist das Verhältnis besser geworden dadurch, dass du alleine dann gewohnt hast? Weil du gesagt hast, hey, ich merke jetzt vermisse ich sogar meine Eltern und jetzt fahre ich zu denen, so weil ich sie sehen möchte? Oder sagst du irgendwie...
4: Die Frage habe ich mir tatsächlich so noch nie gestellt.
1: Ja, Papa vom John, Satin, ne, glaube ich, war der Name. Hat er sich öfters gemeldet, nachdem er dann nicht mehr zu Hause gewohnt hat? Oder ist das gleich geblieben?
4: Nee, ist eigentlich alles gleich geblieben, tatsächlich.
1: Ich wollte den Papa fragen. Ich wollte, dass der Papa da antworten.
5: Jetzt bin ich da, ich musste kurz raus wegen der Arbeit, was? Ich habe die Frage nicht mitbekommen gerade vorhin.
1: Oh, magst du sie wiederholen, John, damit er das versteht, was ich meinte? Ich glaube, John weiß ja auch nicht mehr. Also okay, die Frage war, hat der John sich, nachdem er dann nicht mehr zu Hause gewohnt hat, hat er sich dann irgendwie öfters bei euch gemeldet oder ist der Kontakt gleich stark geblieben und gar nicht jetzt mehr oder weniger?
5: Halt telefonisch öfters dann gemeldet, ne, weil man sich ja nicht mehr so oft gesehen hat, aber sonst würde ich sagen, eher gleich geblieben, ja.
1: Fandst du das schön oder hattest du manchmal auch den Eindruck, ach, der meldet sich schon wieder nicht, was macht der Junge, jetzt muss ich schon wieder anrufen?
5: Nee, wenn was Wichtiges war, hat er sich immer eigentlich gemeldet. Und wenn ich einmal mich gemeldet habe, hat er auch dann geantwortet, sag ich mal, das war immer gut dann. Also hat gepasst.
1: Hat dir der telefonische Kontakt gelangt? Weil es klingt gerade so, als ob ihr dann eigentlich nur noch telefoniert hättet und euch gar nicht mehr so oft gesehen hättet.
5: Ja, man hat sich halt viel weniger gesehen, ne? Aber gelangt, ja, zum Teil. Ich weiß nicht, wie jeder... der ein Kind hat, denke ich mal, fühlt das Gleiche. Man ist einfach froh, wenn sein Sohn oder seine Tochter einfach bei einem ist, egal wie alt er ist, ob das 10 ist, 20 ist, 30 ist, denke ich. Halt war schon ein bisschen schwieriger dann, ne?
1: Aber jetzt fällt mir gerade eine Frage ein. Das, wie schön, dass ich gerade den Papa dran habe, denn die Frage hätte mir John gar nicht beantworten können. Ich würde gerne mal wissen, als dann irgendwann der John fertig war mit seiner Wohnung und du dann da in die Wohnung rein bist, Was hast du dir gedacht? Ich meine, das ist ja seine Einrichtung, sein Stil, sein Geschmack. Oder vielleicht hast du ja sogar ziemlich viel Einfluss darauf gehabt. Weiß ich ja nicht, ob du da... Wie war das für dich?
5: Nicht direkt einen Einfluss direkt gehabt, so halt geholfen, wo man konnte, dass er sich das so schön einrichten konnte. Ne? Aber ich war stolz drauf.
1: Kommt sein Einrichtungsstil eher nach dir oder nach seiner Mutter?
4: Ja, ich überlege gerade, eigentlich gar keinen von beiden so.
1: Ne. Oder eine Mischung von beidem?
4: Ja, teils, teils. Das ist ja eine bisschen andere Generation. Ne? Das, aber ich finde, die Einrichtung ist toll. Ich durfte auch ein paar Mal da übernachten. Der hat mich auch so eingeladen. Ich habe mich wohlgefühlt, ich sag mal so.
1: John, wie würdest du deinen Wohnstil beschreiben? Welche Stilrichtung?
6: Sehr schlicht, sehr einfach. Also jetzt keine fancy Farben, eigentlich alles relativ Standard. Schwarz, weiß, grau.
1: Okay.
6: So in dem Sinne.
1: Minimalistisch?
6: Couch. Ja.
1: Wenig Deko oder viel Deko?
6: Nicht so viel Deko, tatsächlich. Aber die Wohnung ist zugegebenermaßen auch nicht so groß. Ich habe knapp 45 Quadratmeter.
1: Ich auch.
6: Ja. Auf 2,5 Zimmer. Man kann nicht leider immer alle Sachen verschauen in so einer, ich sag mal, in einer Anführungsstrichen kleineren Wohnung. Ne? Also manchmal ist es unordentlich, obwohl eigentlich alles aufgeräumt ist. Ich weiß nicht, ob du mich da vielleicht ein bisschen verstehen kannst.
1: Ja, gut, aber es ist dein Reich, was du da machst, entscheidest du ja quasi selber. Ja. War das für dich ein weirdes Gefühl, als deine Eltern, Mama und Papa vielleicht nicht zusammen, aber dann mal irgendwann in deiner Wohnung waren, so, guck mal, das ist jetzt meine Wohnung, oder also hast du irgendwie auf ihre kritische Meinung Wert gelegt oder war dir es eigentlich egal, wie sie deine Einrichtung finden?
6: Nee, egal war es mir jetzt tatsächlich nicht, aber... Boah, du stellst mir Fragen, ne? Die habe ich mir davor alle gar nicht gestellt.
1: Interessiert mich. Also wirklich, ich denke mir das gerade aus. Das sind Sachen, die sich durch das Gespräch gerade ergeben. Und ich habe selten die Chance, mit Papa und Sohn zu sprechen.
6: Ja, nee, ist auch sehr gut, weil so komme ich auch tatsächlich noch ein bisschen mehr so ins Nachdenken. Weil von so einer Perspektive habe ich die ganze Sache noch gar nicht gesehen. Aber ich würde sagen, eigentlich alles gut gewesen. Also die haben jetzt nicht irgendwie... gesagt, ja, was hast du denn hier gemacht oder so?
1: Okay. Na gut, dann lasse ich euch mal jetzt in die Nacht entgehen. Ich danke John und Sati für den Anruf. Alles Gute wünsche ich euch. Gute Weiterfahrt.
4: Einen schönen Abend dir noch. Alles Gute.
1: Ciao, ciao, macht's gut. Tschüss. Wie schön, oder? Anrufen dürft ihr auch vom Handy vom Festnetz. Thema heute Abend, wann hast du dein Elternhaus verlassen?
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1: So, wir ziehen weiter und am längsten wartet an dieser Stelle der Gunther. Der Gunther aus dem Rhein-Neckar-Kreis. Gunther, grüß dich.
7: Hey, super. Daniel.
1: Ja, das bin ich. Schön, dass du da bist.
7: Ja, jetzt, nee, ich habe gerade gesagt, die Verbindung ist weg. Ganz toll.
1: Was ist ganz toll? Das Gespräch mit John und Papa?
7: Auch. Noch viel besser, der Heiko aus Worms war wieder dran.
1: Der das war mal wieder da. Er hat ein Lebenszeichen gegeben, das stimmt. Ja.
7: Ein lieber Mann. Ein ganz goldiges sogar. Ne? Das war der Hauptgrund, warum ich jetzt angerufen habe. Nee, du, okay, bleib beim Thema. Ja, ich bin eigentlich nur zum Studium ausgezogen und ich habe ein gutes Verhältnis gehabt mit meinen Eltern. Ich hatte keine Zeit auszuziehen. Ich war in der Einrichtungsbranche, das ist natürlich. Absolut.
1: Moment mal, ganz langsam. Wie alt warst du denn, als du ausgezogen bist?
7: 34.
1: 34, okay. Zu dem Zeitpunkt, natürlich fertig mit Ausbildung, fertig mit allem, gearbeitet wahrscheinlich zu dem Zeitpunkt.
7: Ja, dann habe ich ein Studium begonnen und dann bin ich weggezogen von zu Hause.
1: Studium mit 34, in eine andere Stadt.
7: Ja, ja, genau.
1: Wohin ging's? Von wo nach wo?
7: Von Remstal nach Ludwigshafen am Rhein.
1: Du bist ja hier.
7: Rhein-Neckar-Kreis.
1: Bist du da immer noch in der Gegend?
7: Ja. Bin ja auch
1: in Lu. Ach, witzig. Kann man mal sehen.
7: Ja,
1: was haben die damals gesagt? Mit 34 bist ja schon ein erwachsener Mann mit 34. Haben die dann gesagt so, Gunther, endlich. Endlich verlässt du uns? Oder haben die irgendwie gesagt, Mensch, Gunther, willst du das wirklich? Bleib doch hier, pendel doch lieber.
7: Nee, die haben das positiv gesehen, genauso wie ich. Das war okay.
1: Das war okay. Wie alt waren deine Eltern zu diesem Zeitpunkt? Als du 34 warst, waren die?
7: Ich denke, so um die 60 rum.
1: Alles, aber zu dem Zeitpunkt war alles okay bei ihnen gesundheitlich?
7: Ja, perfekt.
1: Ja. Weil manchmal sind das ja auch so Gründe, über die man dann nachdenkt, soll ich jetzt wirklich ausziehen? Meine Eltern sind alt, meine Eltern brauchen mich vielleicht, ich unterstütze sie ja auch vielleicht.
7: Mhm. Ja, gut, im Nachhinein habe ich schon gedacht, wenn ich normalerweise hätte ich da bleiben müssen, weil das, wir haben ein super Verhältnis gehabt und alles noch. Deswegen, aber na klar, ich meine, berufliche weiter fortkommen und so ist wichtig und so weiter. Na, gut, ich hatte ja vorher schon gute Arbeit und alles noch. Das war alles ganz okay, ne?
1: Jetzt stellt mich mir gerade vor, mit 34, das ist noch nicht 40, das ist Anfang 30. Und trotzdem, ich betrachte jetzt mein Leben, mit 40 sehe ich irgendwie so die Halbzeit. So gefühlt ist es so die Halbzeit. Und jetzt machst du diesen einen Schritt, den viele vielleicht sogar schon, wie du gehört hast, einige haben das mit Anfang 20 gemacht. Hat sich das für dich richtig angefühlt?
7: Habe ich so nicht betrachtet. Im Nachhinein, könnt ihr mal im Nachhinein betrachten.
1: Ja, absolut. Okay. Musst du ja.
7: Sicher. Kannst du nicht mit 25 drüber nachdenken, was passiert in 8 Jahren oder so. Nee. War okay.
1: Hast du dich schwer damit getan, etwas für dich zu finden, womit du auch zufrieden bist? Also, dass deinen Ansprüchen genügt?
7: Nee, war gut.
1: Wie? Erstes Angebot hat direkt gepasst, oder wie?
7: Ja, wie meinst du, ist das ein Angebot?
1: Naja, man schaut sich dann ja Wohnungen an und dann überlegt man ja auch, man will ja nicht nur 2 Monate da wohnen, das ist ja nicht wie ein Hotel oder so, sondern man will ja auch dann längerfristig da wohnen. Und dann ist man vielleicht schon so, dass man sagt, naja, ich will schon eine gescheite Küche, ich will auch, dass das Bad groß ist und nicht irgendwie, dass man einen Schritt reinmacht und dann schon in der Dusche steht, sondern vielleicht 2 Schritte oder 3 Schritte.
7: Wohnt, glaube ich, ist nicht her, klar. Nee, war okay. Also ich bereue nichts, Daniel. Nee, war okay.
1: So, und dann fing das Studium an. Dann hast du quasi, klar. Die Wohnung war eigentlich, kann man so sagen, nur ein Übernachtungsplatz oder war sie mehr als das für dich?
7: Ja, eigentlich Übernachtungsplatz. Ich bin fast jedes Wochenende nach Hause gefahren zu meinen Eltern. Und dann Semesterferien und so, ja klar, nee, das war schon. Ich habe mich da eigentlich nicht so wie jetzt oder so, dass ich da, my home is my castle oder so, das war eigentlich so wirklich, wie du sagst, das war echt gute Fühler, Daniel, Übernachtungsplatz, ja klar.
1: Das heißt, die war auch nicht groß eingerichtet. Das Notwendigste war da?
7: Ja, klar, war das da.
1: Es war eher eine praktische und weniger eine gemütliche Wohnung, oder war
7: ja,
1: sie beides?
7: Klar. Nee, alles hat gepasst, weil ich war ja in der Einrichtungsbranche vorher, lange Jahre oder so, ne? Deswegen, das hat gestimmt, alles gut. Wirklich, also da kann ich mich gar nicht beschweren.
1: Was war der Grund, dass du am Wochenende immer nach Hause gefahren bist? War es, ich habe meine Eltern vermisst oder ich habe mir Sorgen um sie gemacht oder war es, was war der Anlass? Ich meine, schön, dass du das gemacht hast, will das gar nicht kritisieren, aber ich frage mich einfach so, was dich da hingezogen hat.
7: Zu Hause einfach. Was sind meine Eltern? Mein Zuhause, da will ich doch nicht wegbleiben oder so. Ich war schon manche Wochenenden auch nicht da oder so. Klar, ne? Ich hatte Beschäftigung, ich hatte Kommilitonen und das war alles gut und so weiter. Ne? Aber meine Eltern, das war mein Heiligtum irgendwie. Ne? Das auch von der heutigen Sicht aus betrachtet auf jeden Fall. Ne? Da gibt es gar nichts, Daniel.
1: Haben sich die Gesprächsthemen geändert, nachdem du nicht mehr zu Hause gewohnt hast?
7: Wurden eher intensiver. Also ich habe das genossen, wenn meine Eltern sich unterhalten haben. Die waren ja in einem Ort aufgewachsen, waren in derselben Schule. Die kannten sich ja schon von der Schule aus. Ne? Und die haben manchmal Sachen erzählt, die sie vorher wenig darüber erzählt hatten. Und es war goldig, dazu zu hören von dem Lehrer und alles. Und das war richtig goldig. Ne? Also das habe ich immer genossen. Ich habe wirklich meine Eltern, das war mein Nein und Ein und alles, ehrlich. Also,
1: das heißt, die räumliche Entfernung hat euch aber eigentlich so familiär mehr zusammengerückt, kann man fast schon sagen.
7: Ja gut, ja, wahrscheinlich schon, ja, doch. Du regst mich gut zum Nachdenken an, Daniel, aber ich denke, ja, okay.
1: Okay, passt. Wie lange hast du dann in dieser Wohnung gelebt oder wohnst du da heute noch?
7: Nee, ich habe das ein paar Mal gewechselt. Ich
8: habe ja in Ludwigshafen gewohnt, jetzt wohne ich in der Nähe von Heidelberg und alles. Nee, das war durch verschiedene Sachen und Umstände gekennzeichnet, dass ich umgezogen bin oder so. Ja, ja, klar. Nee, man bleibt ja nicht irgendwo hängen, das ist ja klar. Nee, das war alles gut so. Ich habe wirklich, bin 5-6 Mal umgezogen.
1: So, aber wo du alles jetzt gut wohnst, da ist nicht nur Übernachtung, das ist auch ein wohliger Platz für dich, oder?
8: Hab ich ja gesagt, my home is my castle, natürlich.
1: Wer ist denn in dieses Castle eingeladen?
8: Wie? Eingeladen?
1: Ja, wen lädst du in dieses Castle ein?
8: Ja, gut. Es gibt Freunde oder so, aber ich hatte die letzten Jahre wenig Zeit, weil ich auch viel unterwegs war, europaweit. Und ab und zu mal, ja, aber nicht so häufig. Ne? Nee. Passt, Daniel.
1: Passt. Okay, bist also zufrieden. Ja. Damit. Die anderen habe ich ja auch gefragt und deswegen möchte ich auch dich fragen, was glaubst du war etwas, das du nur gelernt hast, dadurch, dass du alleine gelebt hast?
8: Ja gut, vielleicht Mahlzeiten zubereiten, das war ja vorher auch kurz das Thema oder so. Aber das andere mit Wäsche waschen und das, ich meine, das gehört dazu. Ich habe auch, als meine Eltern eine neue Waschmaschine gekauft hatten, früher, da habe ich da auch mich damit beschäftigt oder so. Also das ist nicht das Ding. Ne? Muss halt ein paar Sachen selber machen und so, alle mögliche Buchhaltung, Banksachen und so. Das, ja, okay, ne? Das ist einfach das, man lebt und man muss einiges stemmen oder so, ja klar, aber das ist ganz normal. Also ich sehe es als normal an.
1: Hattest du den Drang, oder nicht den Drang, aber so diesen Gedanken, das muss ich jetzt alleine schaffen, da mich um diese ganzen Sachen, finanzielle zum Beispiel, Buchhaltung, Papiere, Briefe, oder war das immer so, Papa, ich habe einen Brief bekommen, was mache ich denn jetzt?
8: Nee, hat immer gepasst. Nee, das durfte ich ihm gar nicht sagen, wenn ich einen Strafzettel bekommen habe. Bei Verkehrssache oder so, da hat er immer geschimpft mit mir. Also das war,
1: Hast du dich mit diesen Herausforderungen, die das Leben dir damit gestellt hat, hast du dich damit gerne alleine oder sagst du es eher so, ich muss das jetzt alleine schaffen, weil ich meinen Eltern vermitteln möchte, dass ich das auch alleine kann? Es gibt ja so zwei, ne? Die einen, die sagen, ja, mache ich, kümmere ich mich drum, easy. Und die anderen sagen, boah, überfordert mich gerade. Aber ich will mir selbst beweisen und auch damit meinen Eltern, dass ich das kann, dass ich sie nicht brauche. Stichwort nee, Unabhängigkeit.
8: Ja, ja, klar. Nee, war okay, das hat gepasst. Daniel, ja, ja.
1: Gunther,
8: doch.
1: Mir fällt es schwer, etwas aus dir rauszukitzeln, weil du auf jede Frage mit war okay antwortest.
8: Ja.
1: Wenn alles okay war, dann sage ich auch vielen Dank, dass du angerufen hast, Gunther.
8: Ja, nee, das ist, ich ganz kurz noch zu dir. Ja. Also ich bewundere dich ja immer wieder. Ich erwähne es ja fast bei jedem Telefonat, wie du auf jeden Hörer eingehen kannst und alles Mögliche. Ne? Und es tut mir leid, wenn ich dir zu wenig Antwort gebe, aber
1: nein,
8: manchmal.
1: Das ist ja. Ich freue mich ja für dich, dass das alles in Ordnung war.
8: Ja.
1: Es ist ja schlimmer, wenn du sagst, das und das hat großen Struggle, also große Probleme vielleicht verursacht oder große Gewissensbisse.
8: Nee.
1: Aber freue mich.
8: Ich bin da richtig zufrieden. Ich kenne von anderen Leuten andere Sachen und so weiter. Nee, das passt das alles.
1: Genau. Gunther, dann schönen
8: ich
1: Abend.
8: Keine Beschönigung. Ja.
1: Nein, glaube ich, ja, ich. Schönen Abend dir, alles ja. Gute. Bis bald.
8: Ich dir auch. Tschüss. Jo, Daniel, bis bald mal wieder. Ne?
1: Ciao.
8: Okay, danke. Ciao, Daniel.
1: So, ihr könnt auch anrufen vom Handy vom Festnetz und, oh, jetzt höre ich es gerade. Wir machen eine ganz kurze Unterbrechung. Ihr könnt gleich weitermachen und macht auch gerne online mit. Thema ist gepostet auf Instagram, auf Facebook. Bis gleich.
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1: Wann hast du dein Elternhaus verlassen? Unser Thema heute in der Sendung. Macht gerne auch online mit. Wir schauen uns so in 20 Minuten die Ergebnisse an. Da ist auch schon ein bisschen was passiert. Also eigentlich könnt ihr es jetzt schon vorlesen, aber für euch die Gelegenheit, nochmal mitzumachen auf Instagram, auf Facebook. Und wenn ihr in unseren WhatsApp-Kanal kommen wollt, der ist leider im Moment nur über einen Link erreichbar. Man kommt da irgendwie nicht anders rein. Sind wir dran. Wir gucken, wie wir das irgendwie anders lösen können, weil es echt unpraktisch ist. Aber aktuell nur über Instagram und dann in den Highlights. Da habe ich im Moment nur ein einziges Highlight angepinnt. Wenn ihr da drauf klickt, dann erscheint sofort der WhatsApp-Kanal. Und dann freue ich mich, wenn ihr dazukommt und eure Meinung dazu abgebt. Für alle, die jetzt vielleicht gar nicht telefonisch mitmachen wollen. So, wir gehen in die nächste Leitung und da gucken wir doch mal, wer uns erwartet. Am längsten wartet die Sibylle aus Oberwolfach. Grüß dich.
9: Ja, Daniel, guten Morgen. Ich habe jetzt sehr gut zugehört, was beim letzten Hörer gesprochen worden ist. Und ich muss sagen, ich bin mit 20 ausgezogen, mit 18.